0: so heiß wie gestern. Die Temperaturen erreichen meist 22 bis 28 Grad. Morgen geht's dann ähnlich warm weiter. Der Wind ist diesmal aber schwächer und nach etwas Frühnebel wird es überwiegend sonnig.
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1: Im Studio ist Theresa Eder. Es ist 3 Uhr. Mit 10 Jahren bekommen Schülerinnen und Schüler momentan einen eigenen Laptop oder ein Tablet für die Schule. Ab dem Schuljahr 2027/28 erst ein bisschen später, und zwar mit 12 Jahren. Zum einen aus Spargründen, zum anderen aber auch aus pädagogischen. Denn das frühe Arbeiten mit Tablets und Co. bringen Nachteile mit sich, sagt Bildungsminister Christoph Wiederkehr von den NEOS.
2: Wir sehen international eine klare Evidenz, nämlich Digitalisierung später und besser zu machen. Und genau das mache ich als Bildungsminister. Wir setzen später an, also wir wollen die Kinder schützen vor zu viel Bildschirmzeit. Gleichzeitig wollen wir die Digitalisierung intensivieren und verbessern, weil wir die Kinder auf das Leben vorbereiten müssen. Und das Leben ist in vielen Bereichen digital. Also die Schule ist der Ort, wo Kinder lernen sollen, mit dem Internet umzugehen, mit einem Computer umzugehen, soziale Medien auch kritisch zu hinterfragen. All das verstärken wir in der Schule.
1: Die AHS-Gewerkschaft hat zuletzt gefordert, Laptops und Tablets für Schülerinnen und Schüler generell zu überdenken. Dem schließt sich Wiederkehr nicht an. Die beiden US-Gesandten Steve Witkoff und Jared Kushner kommen am Sonntag nach Kiew. Das kündigt der ukrainische Präsident Volodymyr Zelensky an. Davor sollen die beiden auch noch in Moskau sein. Für diese Zeit verspricht Zelensky, ukrainische Luftangriffe einzustellen. Dasselbe erwartet er sich aber auch von Russland. Wegen Sicherheitsbedenken war bis zuletzt nicht klar, ob die geplante Reise der beiden überhaupt stattfinden wird. Oktopusse vor der englischen Küste, das hat man bislang eher selten gesehen. Aber jetzt melden britische Fischer auf einmal Rekordfangquoten. Tobias Meyer berichtet.
3: Am Fischmarkt von Brixham in Südengland stapeln sich die Kisten mit gefrorenem Oktopus. Die Meerestiere seien sprichwörtlich in den Ärmelkanal eingefallen, sagt Fischmarktdirektor Barry Young.
4: Es gibt sie zu Hunderten. Wir hatten 2.500 Tonnen Oktopus von Jänner bis heute.
3: Die Fischer freut's, denn Oktopus erzielt gute Preise. Verantwortlich für die Rekordvorkommen seien die gestiegenen Wassertemperaturen vor Englands Küste, sagt Meeresbiologe Bree Stewart.
5: Wir finden jetzt auch kleine Baby-Oktopusse hier. Das zeigt, dass sich der gesamte Lebenszyklus bereits in britischen Gewässern abspielt. Das gab es noch nie.
3: Ein Zeichen dafür, wie schnell sich die Meere durch die Klimaerwärmung verändern.
1: Jetzt zum Wetter mit Nathalie Auer.
6: Gestern wurde in jeder Landeshauptstadt die 30-Grad-Marke geknackt. Heute haben wir es weniger warm. Die Höchstwerte liegen bei meist 22 bis 28 Grad. Grund dafür ist eine schwache Kaltfront. Und die bringt uns vorübergehend dichte Wolken und ein paar Regenschauer. Die meisten Schauer gibt's vom Flachgau bis zum Waldviertel und Mostviertel. Ganz vereinzelt können heute auch Gewitter auftauchen, zum Beispiel im Burgenland. Außerdem wird's wieder windig mit Böen um die 40 oder 50 Kilometer pro Stunde. Morgen ist der Wind dann schwächer und es gibt deutlich mehr Sonnenschein.
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1: Im Studio ist Theresa Eder. Es ist 4 Uhr. Der Reha-Bedarf in Österreich steigt, genau wie die Kosten. Stellt sich die Frage, wie das Angebot künftig aussehen soll, stationär, ambulant oder digital. Klaus Schuster, Chef der Vitrea-Gruppe, fordert vor allem, die Telereha auszubauen. Barbara Ganzfuß berichtet.
2: Digiflex-Reha, dieses Modellprojekt gibt es in Deutschland. Das heißt, Patienten können Bereiche der Reha digital absolvieren. Es kontrolliert zum Beispiel jemand über Bildschirm, ob ein Patient seine Übungen korrekt ausführt. Andere in einer Einrichtung, ambulant oder stationär, das wird vereinbart. Diese Angebote sollten auch in Österreich schneller ausgebaut werden, sagt der CEO der Vitrea-Gruppe, Klaus Schuster.
3: Um den steigenden Bedarf an Rehabilitationsleistungen, und der ist absolut unstrittig, auch entsprechend abdecken zu können.
2: Der Reha-Bedarf steigt vor allem bei psychiatrischen Erkrankungen, Erkrankungen des Bewegungsapparats und in der Onkologie. Die Vitrea-Gruppe betreibt Einrichtungen in Österreich, Deutschland und der Schweiz und behandelt laut eigenen Angaben jedes Jahr 220.000 Patienten.
1: Heftige Kritik auf Social Media zum Beat Patrol Festival in Wien. Der Einlass ist gestern seit 14 Uhr immer wieder nach hinten verschoben worden. Hunderte Festivalgäste haben stundenlang vor dem Eingang gewartet. Losgegangen ist es dann erst kurz vor 21 Uhr. Auf Instagram schreibt der Veranstalter, dass es logistische Probleme gegeben hat. Ob es heute wie geplant um 14 Uhr losgeht, ist noch unklar. Offizielles Statement gibt es noch keines. Und in Monza wird heute um die Startpositionen für den morgigen Formel 1 Grand Prix gekämpft. Gerhard Prohaska, Ferrari darf sich Hoffnungen auf die Pole Position machen.
4: Und dann würde der königliche Park in Monza natürlich Kopf stehen und Lewis Hamilton, der weiß, was das heißt. Der siebenfache Weltmeister will den Tifosi die Pole Position schenken.
5: Yeah, I mean, it's the best feeling to be a Ferrari driver. It's such an honor. It's really phenomenal.
4: Und gut möglich, dass Ferrari dem italienischen Jungster Kimi Antonelli an diesem Wochenende die Show stiehlt. Der 20-jährige Mercedes-Pilot muss nach einem Motorenwechsel nämlich von ganz hinten starten und drängt damit Ferrari in die Favoritenrolle.
6: Ferrari is gonna be certainly on top, especially with the new engine.
4: Apropos neue Motoren, ab der kommenden Saison wird der Spritverbrauch der neuen Motoren höher. Um die Tanks nicht vergrößern zu müssen, wird man deshalb bei allen Rennen die Rundenanzahl reduzieren.
1: Jetzt zum Wetter mit Nathalie Auer.
7: Von Deutschland und von Tschechien her überquert uns heute eine schwache Kaltfront und die bringt ein paar Regenschauer und einzelne Gewitter. Dabei liegt der Schauerschwerpunkt im Bereich vom Flachgau bis ins westliche Niederösterreich. Teilweise bleibt es heute aber auch trocken und für ein paar Stunden scheint die Sonne. Allerdings wird es auch windig und nicht mehr so heiß wie gestern. Die Temperaturen erreichen meist 22 bis 28 Grad. Morgen geht es dann ähnlich warm weiter. Der Wind ist diesmal aber schwächer und nach etwas Frühnebel wird es überwiegend sonnig.
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1: Im Nachrichtenstudio begrüßt Sie Tom Brandenberger. Mit einer Veranstaltung im Hafen von Bari in Apulien hat Italiens Regierungschefin Giorgia Meloni am Abend einen Rekord gefeiert, den ihr bei ihrem Amtsantritt wohl nur wenige zugetraut haben. Mit 1413 Tagen ist sie so lange im Amt wie kein Premier zuvor. Aus Bari berichtet Cornelia Wospanik.
2: Giorgia Meloni!
3: Neben dem Leuchtturm in die untergehende Sonne gerichtet, zieht Giorgia Meloni Bilanz. Nicht alles geschafft, aber ohne diese stabile Regierung stünde Italien angesichts der multiplen Krisen heute ganz anders da. Sie habe nie aufgegeben und habe das auch jetzt nicht vor.
4: Non ho mollato mai e non intendo farlo adesso.
3: Es ist eine Kampfansage gegen die Opposition und es ist gleichzeitig ihr Wahlkampfauftakt. Im Parlament in Rom wird gerade ein neues Wahlrecht auf den Weg gebracht. Wenn dieses durch ist, könnte man klarer sehen über den Wahltermin, wahrscheinlich im nächsten Frühling oder Frühsommer.
1: Vor der morgigen Landtagswahl im deutschen Bundesland Sachsen-Anhalt werden mehrere tausend Menschen zu Demonstrationen gegen die rechte AfD erwartet. Nach Polizeiangaben sind ein Dutzend Veranstaltungen angemeldet, die größte davon in der Landeshauptstadt Magdeburg. Zugleich begeht die AfD ihren Wahlkampfabschluss. In Umfragen führt sie klar vor allen anderen Parteien und kann sogar auf eine absolute Mehrheit hoffen. Die beiden US-Sondergesandten Witkow und Kushner werden morgen in Kiew erwartet. Das hat der ukrainische Präsident Selenskyj bestätigt. Zuvor würden sie auch Moskau besuchen, teilte Selenskyj mit. Er schlägt vor, dass für die Dauer des Besuches alle Luftangriffe eingestellt werden. Bei israelischen Angriffen im Libanon sind am Abend mindestens 3 Menschen getötet und 23 weitere verletzt worden. Die Angriffe konzentrierten sich auf insgesamt 5 Orte in den südlichen Regionen Tyros und Nabatie sowie im östlich gelegenen Pekka. Eigentlich gilt derzeit eine Waffenruhe zwischen Israel und der vom Iran unterstützten Hisbollah-Miliz. In Oberösterreich hat die Linz AG erstmals einen direkten Zusammenhang zwischen einem zu ihr gehörenden Kühlturm und einer Legionellenerkrankung eingeräumt. In der Anlage wurden dieselben Legionellenbakterien nachgewiesen wie bei einer der erkrankten Personen. Seit dem Legionellenausbruch im Raum Linz Mitte Juli sind 32 Menschen erkrankt, 3 Personen starben. Das waren die Nachrichten mit Tom Brandenberger. Zum Wetter.
5: Zweigeteilt wird das Wochenende. Der Samstag unbeständig und verbreitet windig, mit ein paar teils gewitterigen Regenschauern, der Sonntag sonnig und spätsommerlich warm. Warm starten wir heute speziell im Osten in den Tag mit vereinzelt über 20 Grad, also einer weiteren Tropennacht. Später wird es nicht mehr so heiß wie gestern, Höchstwerte meist 20 bis 27, in Kärnten bis 30 Grad. Dazu zieht heute ein größeres Wolkenband durch. In den nächsten Stunden werden die Schauer vom Bodensee bis Niederösterreich rasch mehr, manche können schon den Südosten erreichen. Nachmittag liegt der Schauerschwerpunkt im Bergland und Süden, auch einzelne Gewitter sind möglich. Dafür setzt sich von Norden her nach und nach wieder die Sonne durch und es weht teils lebhafter bis starker Wind aus Nord bis West. Morgen Sonntag nach Frühnebel überall viel Sonne, im Nordosten windig und 21 bis 29 Grad warm. Die neue Woche beginnt sogar noch einmal sommerlich. Zur Wochenmitte kühlt es dann nachhaltig ab auf typische Septemberwerte um 20 Grad. So viel zum Wetter von Daniel Schlager.
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1: Der Wechsel der Jahreszeiten, wie er sich gerade vollzieht, ist auch ein Bild für das Leben, das einem ständigen Wandel unterliegt. Gerti Rohrmoser, die Direktorin der evangelischen Frauenarbeit in Österreich, hat die Erfahrung gemacht, dass sich der noch junge Herbst gut dazu eignet, zurückzublicken und aus den vielen Dingen, die gelungen sind, Kraft für die Zukunft zu schöpfen.
2: Der Sommer neigt sich seinem Ende zu. Die Abende werden kühler, das Licht klarer, die Felder sind abgeerntet. Der Wechsel der Jahreszeiten erinnert uns daran, dass alles im Leben seine Zeit hat. Zeiten der Fülle wechseln mit Zeiten der Stille, Zeiten des Wachsens mit Zeiten des Loslassens. Nichts bleibt, wie es ist. Und doch ist alles gut geordnet. So wie der Kreislauf der Natur ruht auch unser Leben in Gottes Händen. Der Herbst lädt uns ein, dankbar zurückzuschauen auf alles, was wir bisher in unserem Leben ernten durften. Und zugleich vertrauensvoll nach vorn zu blicken auf das, was an Abenteuern, Herausforderungen und freundlichen Begegnungen noch vor uns liegt. Ich hoffe, Sie kommen sehr bereichert aus einem erholsamen Sommer und finden in den kommenden Tagen Zeit und Ruhe, um Neues zu entdecken, inspirierenden Gedanken nachzuhängen und Vorhandenes zu genießen. All das möge zur Quelle neuer Kraft für Sie werden. In diesem Sinne wünsche ich Ihnen einen wundervollen, bunten Herbst.
1: Das waren die heutigen Morgengedanken von Gerti Rohrmoser, Direktorin der evangelischen Frauenarbeit in Österreich.

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1: Am Mikrofon Christina Kreuz, guten Morgen. Telefonbetrüger nutzen offenbar immer raffiniertere Methoden. Es kann durchaus sein, dass eine KI-Stimme derzeit bei Ihnen anruft und sich als Susi Steiner vorstellt und behauptet, sie sei Mitarbeiterin der Statistik Austria. Das ist aber alles nicht echt, wie René Meyer-Briller vom Verifications-Team berichtet.
2: Eine Stimme meldet sich, Susi Steiner von der Statistik Austria. Sie mache eine Umfrage zu Schlafgewohnheiten. Doch schnell wird klar, am anderen Ende spricht keine Mitarbeiterin, sondern eine künstliche Intelligenz, die höchstpersönliche Daten sammeln will. Die Generaldirektorin der Statistik Austria, Manuela Lenk, stellt klar:
3: Die Susi ist kein Produkt von der Statistik Austria. Und diese Schlafstudie, die da propagiert wird, ist keine Erhebung der Statistik Austria.
2: Auskunftspflichtige Umfragen werden immer vorab per Post angekündigt. Erst danach nimmt ein echter Mitarbeiter telefonisch Kontakt auf. Lenk rät im Zweifel direkt bei der Statistik Austria nachfragen, bevor man persönliche Daten weitergibt. Übrigens, die KI-Stimme Susi Steiner ruft zwar mit einer echten Nummer an, ein Rückruf ist aber nicht möglich.
4: Die Nummer ist nicht vergeben.
1: Im Ukraine-Krieg schickt US-Präsident Trump offenbar an diesem Wochenende Vermittler nach Moskau und Kiew. Laut dem ukrainischen Präsidenten Zelensky werden der US-Sondergesandte Steve Witkoff und der Schwiegersohn von Präsident Trump, Jared Kushner, am Wochenende zunächst nach Moskau kommen und morgen nach Kiew reisen. Aus Russland heißt es dazu, man werde sich vorerst nicht dazu äußern, sondern erst darüber sprechen, wenn diese Kontakte stattfinden. Zum Sport. In der Fußball Champions League der Frauen hat die Wiener Austria ein Hammer losgezogen. Zahlreiche Top-Clubs warten auf die Wienerinnen. Besonders brisant ist das Duell mit Bayern München, wo drei Österreicherinnen unter Vertrag stehen. Daniel Kulowitz berichtet.
5: Kein einziges Los zum Durchschnaufen war dabei. Die Austria-Frauen haben eine Promi-Liste ohne Ende gezogen in dieser Champions-League-Saison bei ihrem Debüt in der Königsklasse. Bayern München, Juventus Turin und Inter Mailand kommen zum Gastspiel nach Wien. Auswärts wird's nicht einfacher gegen Chelsea, Benfica oder Manchester City. Austrias Damenchef Stefan Kennesay.
6: Ja, ziemliche Hammer-Auslosung für uns. Sehr, sehr attraktive Mannschaften, die da auf uns warten. Aber wir haben uns gedacht, wir wollen uns ja mit den Besten messen und ich glaube, sind so die größten Namen geworden. Trotzdem gibt es Stärken und Schwächen bei jedem Gegner, egal wie der Name ist.
5: Auch eine Stufe drunter in der Europacup-Quali, spannende Lose für die ÖFB-Frauenteams. Die Sturm Graz-Frauen haben mit Wolfsburg einen Kracher erwischt und die St. Pöltenerinnen treffen auf Malmö.
1: Berichtet Daniel Kulowitz. Das waren die Nachrichten mit Christina Kreuz.
7: Und damit geht's weiter zum Wetter.
8: Schönen guten Morgen am Samstag. Es wird heute unbeständig in der Steiermark. Es regnet. Am Vormittag, da kann es vom Ennstal bis zur Oststeiermark regnen. Am Nachmittag gibt es dann in der West- und Südsteiermark mehr Regenschauer. Auch einzelne Gewitter sind heute definitiv möglich. Am Abend ist die Kaltfront dann aber schon wieder verzogen. Und der Tag dürfte recht sonnig zu Ende gehen. 19 bis 26 Grad. Morgen am Sonntag dann wieder viel Sonnenschein in der Früh. Ist es schon recht frisch, 10 Grad im Ennstal. Am Nachmittag liegen die Temperaturen zwischen 21 und 28 Grad.
7: Ah. Soll ich die dann, oder? Ja. 3 Minuten nach 6, Radio Steiermark, Verkehrsservice.
8: Alles ruhig, freie Fahrt.
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7: Ja, manchmal muss man sich sportliches Ungemach einfach schönreden, oder?
8: Das ist absolut richtig.
7: Also schwerer kann es für die Austria-Frauen kaum gehen, was da für Clubs kommen, bist tot.
8: Härter geht's nicht.
7: Das aber wie der Trainer schon gesagt, attraktive Gegner. So kann man es auch sagen.
8: Das ist richtig.
7: Schönen guten Morgen.
8: Guten Morgen.

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1: Lässiger Song, Lemo, träum. Ausgeträumt, Steiermark, es ist 6:11. Samstag, 5. September, 248. Tag in diesem Jahr und ein Tag, der hat es uns schon kalt warm gegeben in der Geschichte Österreichs.
2: Wirklich?
1: Ja, fangen wir mit den schönen Dingen des Lebens an, mit warm. 1946, also vor 80 Jahren, wird das sogenannte Gruber de Gasperi-Abkommen unterzeichnet zwischen Österreich und Italien. Das räumt ja Autonomierechte der Region Trentino und Südtirol ein. Also es regelt quasi den Status von Südtirol. Mhm. Vor 75 Jahren wird im zweiten Versuch, beim ersten Mal, als es nicht hingehaut, die Pummerin, die größte Glocke des Wiener Stephansdoms, die ja im Zweiten Weltkrieg zerstört worden war, neu gegossen. Und jetzt kommen wir zu den leider auch tragischen Seiten im Laufe der Geschichte. An einem 5. September vor 56 Jahren ist Jochen Rindt beim Großen Preis von Italien, eigentlich beim Training, tödlich verunglückt.
2: Ja.
1: Und vor 21 Jahren, wir können uns alle noch daran erinnern, also es ist wirklich ein tragisches Unglück, ein Transporthubschrauber verliert während eines Flugs zur Bergstation in Sölden im Gletschergebiet einen Betonkübel.
2: Der und trifft
1: just,
2: dann?
1: Just dieser Betonkübel fällt auf eine Gondel. Man muss sich das vorstellen, das ist ja wirklich echt, echt blöd. Reißt die Gondel in die Tiefe und tötet damit 9 deutsche Touristen.
2: Tragisch.
1: Wenn Sie heute Geburtstag haben, alles Gute. Sie teilen Ihren Ehrentag mit interessanten geschichtlichen Persönlichkeiten. 1638 kommt der spätere König von Frankreich, Ludwig XIV., auf die Welt. Und wenn ich sage später, er musste nicht lange warten nach seiner Geburt. Mit 4 hat man ihn bereits zum König gekrönt.
2: Das stimmt, ja.
1: Und unterm Strich ist er mit 72 Regentenjahren, 72 Jahren hat er regiert, der zweitlängst regierende Herrscher der ganzen Welt.
2: Wahnsinn!
1: Es gibt nur einen badischen Kurfürsten, der war noch ein bisschen länger, aber 72 Jahre, man muss sich das vorstellen, zu dieser Zeit sind die Leute nicht mehr so alt geworden.
2: Ich denke mir dann immer, wie funktioniert es, wenn der 4 Jahre alt ist?
1: Ja, da hat die Mama.
2: Da hat die Mama dann gesagt.
1: Die Mama hat das gecheckt, okay. Eine Zeit lang, aber später ist er dann schon selbst.
2: Ja, aber wenn er sagt, er möchte jetzt das ganze Spielzeug haben.
1: Ja, dann wird man es ihm gegeben haben. Ja, dann wird man es ihm gegeben haben.
2: So wäre er nämlich.
1: So geht's, ja. Und aus Österreich kennen Sie vielleicht den Schriftsteller Heimito von Doderer. Er ist vor 130 Jahren auf die Welt gekommen. Wenn auch Sie heute Geburtstag haben.
2: Alles, alles Gute zum Geburtstag.

0: 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Also ich habe das Gefühl, Sie sollten schon langsam aufstehen. Es ist 6.19 Uhr, 11 Minuten noch bis 6:30 und ich glaube, wir alle in der Steiermark müssen uns vorbereiten, denn heute um 15.30 Uhr ist es soweit. Da steht die Fußballwelt in der Weststeiermark Kopf. Zwei absolute Highlightspiele im ÖFB Cup, Mario.
1: Im Choralmstadion empfängt der Deutschlandsberger SC aus der Regionalliga den österreichischen Double-Gewinner und Champions League-Teilnehmer LASK.
0: Wahnsinn. Beim DSC kann man das Spiel des Jahres kaum erwarten. Der Kapitän Claudio Lipp mit einer klaren Botschaft an die Fans.
2: Grüß euch, da spricht der Lipp Claudio, Kapitän von Schwarz-Weiß Sportclub. Uns ist natürlich bewusst, dass mit LASK aktuell die beste Mannschaft in Österreich kommt. Die spielen Champions League und dominieren die Bundesliga nach Belieben. Aber, und da muss ich jetzt glaube ich 1 Euro in das Phrasenschwein hauen. Der Cup schreibt seine eigenen Gesetze, deswegen haben wir da bei uns daheim natürlich eine Chance.
0: Stell dir vor, die putzen dich.
1: Das wäre natürlich absolut der Wahnsinn.
0: Aber eine Chance hat ja exakt 25,6 Kilometer Luftlinie entfernt. Auch der nächste weststeirische Club, der ASK Vorarlberg.
1: Der Zweitligist trifft nämlich im Steirer Derby zu Hause auf den SK Sturm.
0: Und in Vorarlberg laufen die Vorbereitungen seit Tagen auf Hochtouren. Rund 3.500 Tickets wurden für den Cup-Schlager verkauft.
1: Sogar Zusatztribünen hat man im Münzer Bioindustrie Sportpark aufgestellt. Natürlich ist das Spiel auch für die Vorarlberger Kicker ein absolutes Highlight.
0: Und ja, auch hier gibt es eine klare Botschaft.
3: Hallo, da spricht der Polo Jager vom ASK Vorarlberg. Wir freuen uns schon richtig auf das Spiel gegen Buntigammer Sturm Graz und auf die Unterstützung.
0: Sollten Sie keine Tickets mehr bekommen haben, keine Sorge, wir helfen gerne weiter.
1: Beide Spiele gibt es in einer Konferenz ab 15.25 Uhr live zu sehen in ORF 1.
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Edmund, Popmusik aus Österreich, der Schweinehund. Den kennen wir doch alle, oder? Hat doch jeder zu Hause. Füttert ihn, streichelt ihn, pflegt ihn. Und manchmal bellt er halt sehr, sehr laut. Zum Beispiel am Morgen, wenn man so nicht und nicht rauskommt aus dem Bett. Aber wir helfen gerne weiter mit Ihrer Lieblingsmusik. 80er-Klassiker jetzt hier im Programm. Modern Talking, you're my heart, you're my soul. 6.24 Uhr.

0: The Turtle, 6:30 Uhr.
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2: Die Trockenheit ist noch lange nicht ausgestanden, ebenso wenig wie die Waldbrandgefahr. 70 Feuerwehrleute waren gestern bei einem Waldbrand im Bereich Afflenzer Bürgeralm, Jauringalm im Einsatz. Die Feuerwehr vermutet Blitzschlag als Brandursache. Auch den Feldern hat in diesem Sommer die Hitze schwer zugesetzt. Verlässliche Ernten sind schwierig geworden und daher forscht die Saatzucht Gleisdorf, wie Saatgut mit Trockenheit und hohen Temperaturen besser zurechtkommen kann. Geschäftsführer Jakob Moser.
3: Es gibt extrem viele regionale Unterschiede, wo welche Sorte benötigt wird. Das heißt, wir müssen in Österreich züchten und viel, viel testen, damit wir sehen, wo diese Sorte funktioniert und wo nicht.
4: Dabei spielen unterschiedliche Pflanzeneigenschaften eine Rolle. Welche davon besonders wichtig sind, kann jedes Jahr anders sein, erklärt Zuchtleiterin Evelyn Adam.
5: In Jahren wie heuer ist eine Virustoleranz besonders wichtig. In anderen Jahren ist eine Fäulnistoleranz sehr wichtig, wenn es ein nasser Herbst ist. Und prinzipiell eben das Ertragspotenzial, das die Pflanze von sich aus mitbringt, zum Beispiel durch viele Körner in einer Frucht oder durch viele Früchte auf einer Pflanze.
4: Klimafitteres Saatgut kann also Wetterextreme nicht ausgleichen. Aber es soll Landwirtinnen und Landwirten dabei helfen, ihre Erträge auch unter zunehmend schwierigen Bedingungen besser abzusichern.
2: Anna-Maria Distler hat berichtet. Bei einer Wanderung auf den Großen Bösenstein im Bezirk Murtal ist gestern eine Tschechin tödlich verunglückt. Die 22-Jährige war gemeinsam mit ihrem Vater unterwegs, ist zu Sturz gekommen und rund 150 Meter über felsdurchsetztes Gelände abgestürzt. Die Besatzung eines Polizeihubschraubers hat die Leiche geborgen. Der Vater wird vom Kriseninterventionsteam betreut. Das Land Steiermark bietet für Schulreisen zu EU-Institutionen finanzielle Unterstützung an. Ab dem 7. September können sich steirische Schulen um eine Förderung von 100 Euro pro Teilnehmer für Reisen nach Brüssel, Luxemburg oder Straßburg bewerben. Insgesamt können 800 Schülerinnen und Schüler gefördert werden, da das Budget auf 80.000 Euro begrenzt ist. Europareferentin Manuela Kohm von der ÖVP betont, dass solche Reisen das Demokratiebewusstsein stärken. Mit den ersten beiden Spielen hat gestern Abend die neue Saison in der Handballliga Austria begonnen und die HSG Bernbach Köflach hat einen guten Start hingelegt. Auswärts gegen WRT Atzgersdorf feiern die Weststeirer einen 30:25 Sieg. Im zweiten Match gestern Abend verliert Meister Vöslau gegen Schwarz knapp mit 30:31. Heute sind die Burgdorf Feierfüchse gegen Hart im Einsatz und die HSG Graz empfängt zum Auftakt Krems. Jetzt zum Wetter und Mario Fellner.
6: Wenn sich der Himmel so rot-orange färbt wie jetzt schon in diesen Morgenstunden beim Sonnenaufgang, dann kann ich trotzdem nur sagen, die Wolken, die werden auf alle Fälle mehr in der Steiermark. Es regnet da heute. Am Vormittag kann es vom Ennstal bis zur Oststeiermark immer wieder regnen. Am Nachmittag gibt es diese Regenschauer dann in der West- und Südsteiermark. Auch einzelne Gewitter sind heute mit dabei. Am Abend ist die Kaltfront dann schon verzogen. Der Tag dürfte recht sonnig zu Ende gehen heute in der Steiermark. 19 bis 26 Grad. Morgen am Sonntag dann wieder viel Sonnenschein. In der Früh ist es allerdings schon recht frisch. 10 Grad da im Ennstal. Am Nachmittag liegen die Temperaturen aber schon wieder zwischen 21 und 28 Grad.
0: 7:03 Uhr, Radio Steiermark Verkehrsservice.
6: Stern 300, bitte anrufen, wenn es irgendwo ein Problem gibt auf den steirischen Straßen. Informieren Sie uns einfach kostenlos. Derzeit aber freie Fahrt.
7: Schönes Aufstehen, guten Morgen, Radio Steiermark. 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

0: Es ist 6.40 Uhr.
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0: Nicht nach Kopenhagen telefonieren wir, sondern in die West-Südwest-Steiermark. Hallo?
2: Hallo?
0: Ja, schönen guten Morgen. Sprechen wir mit dem Richard.
2: Ja, mit dem Richard.
0: Der Richard Reiterer, das ist gut. Hier sprechen
3: Mario Fellner
0: und Werner Ranacher. Schönen guten Morgen.
2: Ja, guten Morgen.
0: Alles Gute zum Geburtstag. Radio Steiermark gratuliert ganz herzlich.
2: Ja, vielen Dank.
3: Und zwar zum runden Geburtstag haben wir auch geschrieben bekommen.
2: Ja, stimmt, ja.
3: Wie schaut es denn aus heute? Was ist da schon passiert?
2: Ja, feiern. Also ich bin überrascht worden, rausgeschossen worden. Es war schon sehr laut.
3: Oh!
2: Und die

0: liebsten Leute waren im Hof und haben mich gratuliert.
1: Das heißt, wenn Sie schon laut rausgeschossen worden sind, dann ist ganz St. Johann im Sargotal auch schon munter jetzt sozusagen.
0: Ja, das sind alle munter, glaube ich. Da muss ich mich entschuldigen, aber ich glaube, die Nachbarn verstehen das.
1: Aber ja, sicher. Klar, man wird noch einmal 40.
2: Alles Liebe soll man unbedingt ausrichten von der Frau Sabrina, von den Kindern Lena und Timo, der gesamten Familie und allen Freunden mit dabei.
0: Ja, vielen Dank. Danke sehr, das freut mich sehr. Danke.
1: Genießen Sie den heutigen Tag und weiterhin viel Spaß mit der Vespa, wenn Sie dann unterwegs sind wieder.
0: Ja, danke.
1: Alles Liebe. Alles Liebe. Auf Wiederhören.
0: Danke, wiederhören.

Ja, so geht aufstellen. The Traveling Wilburys, Handle with Care. Wir behandeln sie sehr, sehr pfleglich, nämlich mit ihrer Lieblingsmusik am Samstagmorgen. Es ist der 5. September, 6:45. Hier kommt Lionel Richie.

0: Schon ziemlich sehr super, oder? Das Aufstehen mit ihrer Lieblingsmusik an diesem Samstag. Lionel Richie, Dancing on the Ceiling, 6:49, 11 Minuten noch bis 7. Noch schon ziemlich mehr superer allerdings, wenn sie diese Lieblingsmusik den ganzen Tag begleitet. Das ist bei uns Standard. Am allerziemlich meisten supersten. Aber wenn Sie sich diese Lieblingsmusik selbst aussuchen können, und das geht heute.
1: Das ist richtig super. Mir fällt jetzt nämlich keine weitere Steigerung mehr ein. Werner Rannacher, danke.
0: Bitte gerne.
1: 0316 42 58 58. Wir bitten um Ihre Musikwünsche für unseren Sommerwurlitzer. Heute am Samstag von 13 bis 15 Uhr.
0: Wir legen das auf, was Sie gerne hören möchten, aber Sie müssen es uns jetzt sagen, was es sein soll. 036 42 58 58, der Radio Steiermark Sommer Wurlitzer.
1: Und erzählen Sie uns generell gern noch, was da so heute alles noch so passiert am Samstag. Wir sind ja neugierig.
0: Genau, wir möchten gerne mit Ihnen plaudern und Ihre Lieblingsmusik spielen. Einmal sagen wir noch die Telefonnummer.
1: 0316 42 58 58.
0: Großartig hast du das gemacht.
1: Danke, super.
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musikalische Legende seit 50 Jahren und mehr. Gilbert O'Sullivan, Matrimony, 6.53 Uhr. Auch das ist eine musikalische Legende, noch dazu einen Rot-Weiß-Rot. Reinhard Fendrich, viel schöner ist das Gefühl.

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1: Am Mikrofon Christina Greunz, guten Morgen. Die Berge werden immer mehr zum Trend. Viele Menschen entdecken das Bergsteigen und das Wandern für sich. Nicht alle davon bereiten sich aber auf ihre Touren ausreichend vor. Die Bergrettung kämpft deshalb in diesem Sommer mit einem enormen Anstieg an Einsätzen. In Vorarlberg oder Niederösterreich gab es zuletzt etwa ein Drittel mehr Einsätze, bei denen die Bergretter ausrücken mussten. Mitschuld daran sind auch die oft verlockenden Bilder auf Social Media, wie Victoria Waldecker berichtet.
2: Rauf auf den Berg und das Gipfelkreuz von Social Media in echt erleben. Das wollen immer mehr Menschen. Nicht alle von ihnen sind aber auf den Weg dorthin vorbereitet, weiß Bergfotograf Tom Klocker.
3: Da sieht man dann schon halt, dass die Leute einfach drauf losgehen. Flipflops, teilweise noch High Heels, nur um das Foto halt zu kriegen.
2: Das spürt auch die Bergrettung. Ihre Einsätze sind in diesem Sommer stark gestiegen und dabei geht es selten um schwere Unfälle, sagt der Tiroler Bergrettungsleiter Eckehard Wimmer.
4: Das sind oft globale Einsätze, wo man sagt, ja, hat das jetzt wirklich sein müssen.
2: Denn immer mehr Wanderer rufen die Bergrettung auch, weil sie die Zeit übersehen haben oder einfach nur erschöpft sind. Sie sehen den Notruf offenbar als Taxi.
4: Dann gibt es auch Einsätze, wo man sozusagen unter Anführungszeichen als Abholdienst fungiert, weil man irgendwo nicht mehr nach Hause kommt bei Tageslicht oder weil die letzte Bergbahn nicht mehr fährt.
2: Die Bergrettung appelliert hier, sich besser auf Touren vorzubereiten und so auch die ehrenamtlichen Bergretter zu entlasten.
1: In Österreich nutzt laut Umfragen schon die Mehrheit der Jugendlichen KI-Chatbots wie beispielsweise ChatGPT, um Arbeiten für die Schule zu erledigen. Wie der Umgang mit der KI aussehen soll, will nun das Bildungsministerium in einer neuen KI-Strategie festschreiben. Neben Grundsatzfragen soll es darum gehen, welche Tools erlaubt sind oder welche Regeln bei Prüfungen gelten. In Deutschland geht Innenminister Dobrindt von der CSU nach den Anschlägen auf Umspannwerke von Klimaextremismus aus. Vermutet wird ein Einzeltäter, nach dem gefahndet wird. Hintergrund sind zwei Bekennerschreiben. Sabotageaktionen gegen das deutsche Stromnetz gab es in Brandenburg und Nordrhein-Westfalen. Zum Sport. In Monza wird heute um die Startpositionen für den morgigen Formel 1 Grand Prix gekämpft. Und da darf sich Ferrari Hoffnung auf die Pole Position machen, Gerhard Prohaska.
5: Und dann würde der königliche Park in Monza natürlich Kopf stehen und Lewis Hamilton, der weiß, was das heißt. Der siebenfache Weltmeister will den Tifosi die Pole Position schenken.
6: Yeah, I mean, it's the best feeling to be a Ferrari driver. It's such an honor. It's really phenomenal.
5: Und gut möglich, dass Ferrari dem italienischen Jungster Kimi Antonelli an diesem Wochenende die Show stiehlt. Der 20-jährige Mercedes-Pilot muss nach einem Motorenwechsel nämlich von ganz hinten starten und drängt damit Ferrari in die Favoritenrolle.
6: Ferrari is gonna be certainly on top, especially with the new engine.
5: Apropos neue Motoren, ab der kommenden Saison wird der Spritverbrauch der neuen Motoren höher. Um die Tanks nicht vergrößern zu müssen, wird man deshalb bei allen Rennen die Rundenanzahl reduzieren.
1: Das waren die Nachrichten mit Christina Greunz.
7: Und dabei geht es gleich weiter zum Wetter.
8: Heute wird es unbeständig in der Steiermark. Es kann zeitweise regnen. Am Vormittag da vom Ennstal bis zur Oststeiermark. Am Nachmittag gibt es diese Regenschauer dann in der West- und in der Südsteiermark. Auch einzelne Gewitter können heute mit dabei sein. Am Abend ist die Kaltfront dann schon wieder verzogen. Also der Tag, der dürfte recht sonnig zu Ende gehen heute. 19 bis 26 Grad. Morgen am Sonntag dann wieder viel Sonnenschein. In der Früh schon recht frisch. 10 Grad maximal im Ennstal. Am Nachmittag, dann aber wieder Temperaturen zwischen 21 und 28 Grad.
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8: Alles ruhig, freie Fahrt durch diesen Samstagmorgen.
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7: Und wir wünschen einen schönen guten
8: Morgen.

0: völlig egal, ob Prosecco, Champagner oder doch ganz normalen Sekt. Eingekühlt muss auf alle Fälle werden, denn irgendwer wird ihn heute garantiert austrinken, weil heute steht die Fußballwelt in der Steiermark Kopf.
1: Es ist das Spiel der Spiele. Heute 15.30 Uhr im Cup trifft der ASK Voitsberg auf Vizemeister Sturm Graz.
0: Die ganze Woche schon bereitet man sich in der Weststeiermark vor. Der Sekt wird eingekühlt, der Prosecco oder Champagner, was weiß ich.
1: Vom eventuell auch Bier, Werner.
0: Könnte sein. Vom VIP-Zelt bis zu einer eigens aufgebauten Tribüne steht schon alles bereit.
1: Jause und Getränke für alle Fans inklusive.
2: Also es wurden insgesamt ungefähr 2500 Liter Bier, 1500 Liter Wein, 700 Pizzen, 1500 Semmeln bestellt. Da kommt noch vieles anderes dazu, natürlich auch alkoholfreie Getränke. Also da sind wir gut gewappnet, glaube ich. Wir haben drei Eingänge, natürlich einmal für die Gäste seinen eigenen Eingang. Wir haben unseren normalen Haupteingang und wir haben noch einen dritten Eingang für die ganzen VIP-Gäste, die wir in unserem Zelt betreuen werden.
3: Wir haben ganz am Anfang schon gewusst, dass wenn Sturm kommt, dass das ausverkauft sein wird und wir hätten, glaube ich, noch viel mehr Karten verkaufen können.
2: Wir haben jetzt aufgestockt auf ungefähr 3.500. Die Vorfreude ist, glaube ich, überall bei uns im Verein ganz groß. Es fängt schon an zu kribbeln bei jedem, deswegen freuen wir uns alle sehr auf das Spiel.
0: Voitsberg wird heute ein Hexenkessel werden, oder?
1: In 0, nix waren nämlich auch die Tickets ausverkauft, Werner. Ganz Voitsberg ist im Fußballfieber.
0: Oder fast ganz Voitsberg.
4: Mein Mann geht ins Stadion. Für mich ist Fußball tabu, also das interessiert mich gar nicht. Es kommt sogar der Sohn aus Wien und die Schwiegertochter von Burgenland auch.
5: Ich würde gerne gehen, aber ich habe keine Karten mehr gekriegt.
6: Meine Brüder gehen gerne dorthin und die freuen sich so arg drauf. Haben sie angestellt, sind lang gestanden. Aber das zahlt sich aus.
5: Ich freue mich und ich werde es wahrscheinlich im Fernsehen anschauen.
7: Ich hoffe, dass die Voitsberger gewinnen. Die Daumen will ich auf alle Fälle halten. Aber bei so einem Schein weitergehe ich lieber auf die Arme, als wir auf den Fußballplatz.
0: Ehrlich wäre am längsten. Aber dem einen Herrn kann man ja helfen, ne? Der gern gegangen wäre, aber kein Ticket bekommen hat.
1: Das stimmt. Er kann es im Fernsehen verfolgen, und zwar um 15.30 Uhr in ORF 1.

0: Die Welthits zum Aufstehen am Wochenende. Sting, All This Time. Apropos Time, es ist 7.20 Uhr.
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0: Na Mario, was kann ich dir erzählen? Das war gestern ein richtig, richtig guter Spaß.
2: Das glaube ich dir, denn Irtning, Obersteiermark, die liefern sowieso ab, Werner, das weiß ich. Du warst ja unterwegs mit der Kathi Venus.
0: Genau, genau.
2: Eine Region, die dich verzaubert hat, was ja, ich so mitgekriegt habe.
0: Ja, weil es total vielfältig ist, man kann wahnsinnig viel machen.
3: Was kann man hier machen?
4: Wandern!
3: Und im Winter?
4: Skifahren!
3: Jetzt gerade passt das Wetter perfekt für...
5: Wir haben aktuell dieses Wochenende ein großes Beachvolleyball-Turnier in Schladming.
6: Naja, ich habe gehört, du hast ein bisschen Affinität zum Bobica.
3: Überhaupt nicht.
6: Und darum habe ich dir und den Werner natürlich da was mitgenommen.
3: Was bin ich?
7: Du bist natürlich die Nummer 1 Kante, der Werner, einen schweren Sturz am Ende.
3: Gott, Scheibengeister, Werner!
8: So will Werner ihn heute aussehen.
0: Das hat spektakulär ausgeschaut,
2: um ganz, ganz kurz zu beschreiben, Werner Ranner hat sich aufs Bobbycar gesetzt.
0: Ist dort hinten.
2: War das überhaupt ein Meter, den du gekommen bist?
0: Nein.
2: War nicht einmal ein Meter?
0: Nein.
2: Und er ist am Popsch gesessen, unser Werner. Wie geht's dir denn?
0: Ja, der Popsch geht's hervorragend. Aber was tut man nicht alles für die gute Sache? Der Flo vom Freizeitring, der dieses Bobbycar-Rennen immer im Sommer veranstaltet, war im Anschluss am Ende unseres Heimatsommers dort in Irtning begeistert.
9: Sensationell, was da heute passiert ist. Wir haben einen mega Zuspruch gekriegt heute da durch euch da sein in Irtning. Mich haben Leute angerufen, wir haben E-Mails gekriegt. Also ganz ehrlich, mega, mega, mega. Wir stehen in der guten Sache, sage ich jetzt einmal. Und durch das können wir Leute von unserer Region natürlich unterstützen.
0: Das heißt, da wollen viele beim Freizeitring dabei sein. Ich glaube, wir müssen mehr Bobbycars anschaffen.
9: Ja, genau. Also wenn es nach dem geht, wir kaufen natürlich gerne noch Bobbycars an oder mit unseren örtlichen Sponsoren.
0: Ich stelle mich gerne als Instruktor für Bobbycar-Wheelies zur Verfügung.
9: Sehr gern, Werner.
2: Werner, das hat sich ausgezahlt, der Stunt.
0: Ja, zweifelsohne. Ich finde diesen Freizeitring ganz super. Die machen Veranstaltungen und unterstützen damit Menschen, die einfach Hilfe brauchen. Mhm. Also eine sehr, sehr gute Geschichte.
2: Cool.
0: Apropos gut, gut schmecken lassen wird sich die Teilnehmer an unserer langen Heimatsommertafel auch Regina Vukancic. Wir haben ja immer unsere Hörerinnen und Hörer bei den Heimatsommerstationen eingeladen, das Gewicht unseres Reisekoffers zu schätzen.
2: Genau.
0: Und aus diesen vielen Schätzungen ziehen wir dann immer eine Karte raus. Und das war in diesem Fall jene der Frau Regina Vukancic, eine Dame, die kulinarisch erfahren ist.
10: Naja, ich esse eigentlich durch die Bank alles gern. Gern auch Gemüse. Also ich bin jetzt nicht so der Fleischtiger. Und ich bin halt eher die Süße.
0: Oh, ich glaube, da sind Sie bei uns gut aufgehoben.
10: Super.
0: Könnte nur sein, dass wir zwei uns matchen, weil ich bin auch gerne Süßer.
10: Aha, ja, da haben wir das.
0: Wir werden schon zusammenkommen. Ich glaube, unser Kantinen-Andi wird was Köstliches zaubern. Sie haben übrigens auch noch einmal die Chance, mit dabei zu sein bei unserer langen Tafel, respektive beim Heimatsommer. Letzte Station am nächsten Freitag.
2: In Übelbach.
0: Wieder von 13 bis 16 Uhr am Freitag. Dann mit Eva Pöttler und Daniel Neuhauser. Die Musik gestern, die kam von den Lokalheronen aus dem Ennstal. Die Nichten haben aufgespürt. Hier sind sie mit dir.

Die Nächten mit dir, 7:26 Uhr, 4 Minuten noch bis 7:30 Uhr. Bis zum nächsten Radio Steiermark Journal begleitet sie John Denver. Sundays are Diamonds.

0: Weil dieser heutige Tag ein funkelnder Diamant für Sie werden. Sunday is a Diamonds, 7.30 Uhr ist es.
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2: Hitze und Trockenheit haben es in diesem Jahr für die Landwirtschaft massiv erschwert, verlässliche Ernten einzubringen. In Gleisdorf arbeitet man deshalb an Saatgut, das mit Trockenheit und hohen Temperaturen besser zurechtkommen soll. Anna-Maria Distler berichtet.
3: Hitze, Trockenheit und verschiedenste Krankheiten fordern die Bauern und Bäuerinnen immer mehr. Auch Landwirt Helmut Schwab hat das in diesem Jahr deutlich zu spüren bekommen.
4: Es hat sehr schwierig begonnen. Die Trockenheit im Frühjahr beim Anbau, die hat uns sehr, sehr hart getroffen. Dann hat es zum Glück im Mai geregnet, dann war der Aufgang relativ schön, die Entwicklung war schön. Aber dann kommt wieder die Hitze. Das ist schon eine große Herausforderung dieser Sommer gewesen. Sehr, sehr, sehr.
3: Wie Pflanzen mit solchen Wetterextremen besser zurechtkommen können, untersucht die Saatzucht Gleisdorf. Von Mais über Kürbis bis hin zu Sojabohnen. Dabei gehe es nicht um eine Sorte, die überall gleich gut funktioniert, sagt Geschäftsführer Jakob Moser. Denn die Bedingungen unterscheiden sich regional teils stark.
5: Es gibt extrem viele regionale Unterschiede, wo welche Sorte benötigt wird. Das heißt, wir müssen in Österreich züchten und viel, viel testen, damit wir sehen, wo diese Sorte funktioniert und wo nicht.
3: Dabei spielen unterschiedliche Pflanzeneigenschaften eine Rolle. Welche davon besonders wichtig sind, kann jedes Jahr anders sein, erklärt Zuchtleiterin Evelyn Adam.
6: In Jahren wie heuer ist eine Virustoleranz besonders wichtig. In anderen Jahren ist eine Fäulnistoleranz sehr wichtig, wenn es ein nasser Herbst ist. Und prinzipiell eben das Ertragspotenzial, das die Pflanze von sich aus mitbringt, zum Beispiel durch viele Körner in einer Frucht oder durch viele Früchte auf einer Pflanze.
3: Klimafitteres Saatgut kann also Wetterextreme nicht ausgleichen. Aber es soll Landwirtinnen und Landwirten dabei helfen, ihre Erträge auch unter zunehmend schwierigen Bedingungen besser abzusichern.
2: Gleich zwei Wanderer sind gestern in der Steiermark tödlich verunglückt. Im Bereich des Großen Bösenstein im Bezirk Murtal ist eine Tschechin rund 150 Meter über felsdurchsetztes Gelände abgestürzt. Für die 22-Jährige, die gemeinsam mit ihrem Vater unterwegs war, ist jede Hilfe zu spät gekommen. Der Vater wird vom Kriseninterventionsteam betreut. In Rohrmoos im Bezirk Liezen ist im Bereich des Skidecks ebenfalls ein deutscher Wanderer in unwegsames Gelände abgestürzt. Er war Teil einer vierköpfigen Wandergruppe. Seine Begleiter konnten nicht zu ihm absteigen und haben die Einsatzkräfte alarmiert. Die Besatzung eines Rettungshubschraubers wurde zum Unfallort entsandt und konnte nur noch den Tod des 44-Jährigen feststellen. Heute ist Weltkopfschmerztag. 10-15% aller Steirerinnen und Steirer leiden unter Migräne, Frauen deutlich öfters als Männer. An der Grazer Kopfschmerzambulanz werden mittlerweile neue Medikamente eingesetzt, die Migräneattacken verhindern sollen. Einzelheiten von Daniel Neuhauser.
7: Migräne kann den Alltag massiv beeinträchtigen. Manche Betroffene haben mehrmals im Monat Attacken, die bis zu 3 Tage dauern können. Stress gilt dabei als wichtiger Auslöser, sagt Tamara Gattringer, Leiterin der Kopfschmerzambulanz am LKH Graz. Bei häufigen oder besonders langen Migräneanfällen kommen in Graz neue Medikamente zum Einsatz.
8: Das heißt, diese neuen Medikamente greifen dort an, wo die Migräneattacke entsteht. Und da gibt die unter Anführungsstrichen Migränespritze, das sind Antikörper, die einmal im Monat zu spritzen sind.
7: Die erste Spritze erfolgt in der Regel beim Hausarzt. Danach können sich Betroffene das Medikament selber verabreichen. Seit wenigen Monaten gibt es auch eine neue Alternative als Tablette.
8: Wobei diese Tabletten jeden zweiten Tag zum Schlucken sind. Bei diesen Tabletten ist auch der Vorteil, dass sie auch als Akutmedikament, sollte es zu einer Migräneattacke kommen, eingenommen werden können. Sie wirken sozusagen als Prophylaxe und als Akutmedikament.
7: Die Krankenkasse übernimmt diese Medikamente allerdings erst, wenn bisherige vorbeugende Medikamente nicht ausreichend wirken oder nicht vertragen werden. An der Grazer Kopfschmerzambulanz habe man gute Erfolge.
8: Wir sehen, dass die meisten Patientinnen und Patienten sehr gut auf die neuen medikamentösen Prophylaktika ansprechen.
7: Auch Nebenwirkungen treten laut Gattringer deutlich seltener auf als bei den bisherigen Medikamenten. Die Migränespritze ist in Österreich seit 2018 verfügbar, die neue Tablette erst seit Herbst 2025.
2: In der zweiten Runde des Fußballcups sind die ersten Spiele gespielt. Die Bundesligisten haben sich da gestern Abend klar durchgesetzt. Altach gewinnt mit 7:0 gegen Bischofshofen, Ried gegen Wallern mit 5:1. Die Zweitligaduelle waren hingegen eng. Bregenz setzt sich gegen den FAC im Elfmeterschießen durch und Pech hatte Kapfenberg. Die Obersteirer sind als besseres Team und mit mehreren Stangenschüssen mit 0:1 an Wels gescheitert. Jetzt zum Wetter und Mario Fellner.
9: Nach einem teils noch sonnigen Start ziehen heute von Nordwesten her Wolken auf in der Steiermark. Am Nachmittag wird die Steiermark da von einer schwachen Kaltfront überquert. Da ziehen da vor allem im Norden gewittrige Schauer drüber. In vielen Regionen bleibt es da dann noch trocken. Mit Nordwestwind kühlt es insbesondere in den nördlichen Landesteilen deutlich ab. Frühwerte heute zwischen 13 und maximal 19 Grad im Süden. Die Höchstwerte heute von Nord nach Süd 22 bis 28 Grad. Definitiv nicht so unbeständig wie heute wird morgen der Sonntag. Es breitet sich wieder Hochdruckeinfluss aus. Örtlich hat es am Nachmittag sogar sommerliche 27 Grad.
10: 7:36 Radio Steiermark Verkehrsservice.
9: Da sind uns keine Störungen gemeldet worden. Gute Fahrt.
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0: Samstag, der 5. September, 7.42 Uhr, 3 Minuten noch bis 7:45 Uhr. Wenn Sie heute Geburtstag haben, dann können Sie sich wirklich glücklich schätzen, denn Sie teilen Ihren Ehrentag mit einer Musiklegende, wie es sie nicht so oft gibt. Am 5.9.1946, also vor 80 Jahren, kommt in Sansibar, im damaligen Sultanat Sansibar, heute ein Teil des Staates Tansania.
1: Damals übrigens Protektorat Englands.
0: Genau. Farouk Bulsara auf die Welt. Der junge Mann, der später eine musikalische Weltkarriere unter seinem Künstlernamen machen sollte.
1: Freddie Mercury.
0: Der Leadsänger der legendären Band Queen. Ein unfassbar großartiger Musiker, eine wahnsinnstolle Bühnenpersönlichkeit, auch ein bisschen eine unglückliche Person, was seine persönlichen Bekanntschaften anbetroffen hat. Da war er nicht so erfolgreich, aber er hat ganz, ganz großartige Musik hinterlassen.
1: Absolut legendäre Stimme, das Feeling, das Gesamtfeeling beim Konzert, oder?
0: Ich glaube, wir sind beide Queen-Fans und ja, vor allem Freddie Mercury-Fans. Vor allem seit dem legendären Film mit Rami Malek, für den der Schauspieler auch den Oscar bekommen hat.
1: Verdient.
0: So völlig verdient. Ja. Ist, glaube ich, der Wert oder die, wie soll ich sagen, der Ruhm des Freddie Mercury noch einmal weiter ausgedehnt worden auf die ganze Welt hinaus. Als ob die Musik nicht schon reichen würde. Deswegen ein kurzer Ausschnitt des großen Schaffens anlässlich heute seines 80. Geburtstags. Alles Gute, Freddie Mercury.

0: Man könnte das jetzt wirklich, also wirklich eine echte Zeit lang noch fortsetzen. Freddie Mercury, der einzige Nicht-Akademiker bei Queen. Alle anderen haben irgendwas studiert, waren sogar Doktoren.
1: Was wirklich? Sind
0: sie? Ja. Aber macht nichts. Man muss halt immer die Universität besuchen, um ein großer Star zu werden. Freddie Mercury hat es bewiesen. Heute wäre er 80 Jahre. Guten Morgen.
1: Guten Morgen.

0: So, jetzt. Gut, Intro-Zeile.
1: 57 ja, wenn die Knöpfel nicht so wollen, ja, wie sie sollen.
0: Soll manchmal passieren, sogar am Namenstag von Roswitha, Urs und Hermine.
1: Alles Gute übrigens.
0: Was sagt denn der Mond heute?
1: Abnehmend Mond. Genau, abnehmend Mond im Sternzeichen Zwillinge. Ein beweglicher, freundlicher Tag. Offen für Neues bleiben, ganz wichtig heute. Und Dinge zügig abschließen und die heitere Energie dann genießen. Also wirklich schnell weitermachen. Übrigens, Werner, an der Stelle... Du sagst Namenstag Hermine.
0: Ja.
1: Die Oma von meiner Freundin hat heute Namenstag.
0: Liebe Freundin Oma, alles Gute zum Namenstag.
1: Alles Gute.

Nick Cayman, ein Klassiker, I Promised Myself, 5 vor 8. Es gibt Neues vom jungen Mann aus Kärnten, von Rian La Terrazza.

0: Wenn Sie Radio Steiermark auch auf Ihrer Terrasse hören, dann hören Sie nach 8 das. Phil Collins kommt auf Sie zu. Dazu The Beatles. Und auch Rod Stewart steht in den Startlöchern. Feine Musik zum Aufstehen in voller Länge gleich.
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4: Am Mikrofon Christina Kreuz, guten Morgen. In die Verhandlungen über ein Ende des Ukraine-Kriegs könnte nun wieder Bewegung kommen. Die USA starten offenbar einen neuen Vermittlungsversuch. Der US-Sondergesandte Steve Witkoff und der Trump-Vertraute Jared Kushner wollen offenbar mit beiden Seiten Gespräche führen. Ansgar Gersmann berichtet.
5: Vergangene Versuche, den Krieg zu beenden, waren im Sande verlaufen. Zuletzt lagen die Gespräche auf Eis. Die Aufmerksamkeit von Donald Trump hatte sich ohnehin vielmehr auf den Iran-Krieg gerichtet. Der US-Präsident entsendet nun den Sondergesandten Steve Witkoff und seinen Schwiegersohn Jared Kushner, um Gespräche zu führen. Wir haben sie geschickt, um zu prüfen, ob wir etwas erreichen können, so der US-Staatschef im Weißen Haus auf Nachfrage von Journalisten. Der ukrainische Präsident nennt Details. Erst würden die US-Vermittler nach Moskau reisen. Am Sonntag würden sie dann in Kiew erwartet, so Wolodymyr Selenskyj in einer Videobotschaft.
4: In Oberösterreich hat die Linz AG erstmals einen direkten Zusammenhang zwischen einem zu ihr gehörenden Kühlturm und einer Legionellenerkrankung eingeräumt. In der Anlage wurden dieselben Legionellenbakterien nachgewiesen wie bei einer der erkrankten Personen. Die betroffene Anlage sei nach Bekanntwerden des Nachweises gereinigt und desinfiziert worden. Seit dem Legionellenausbruch im Raum Linz Mitte Juli sind 32 Menschen erkrankt, 3 Personen starben. Über den Westen Innsbrucks ist am Abend laut mehreren Augenzeugen ein Zeppelin offensichtlich in Not geraten. Wie die Polizei mitteilte, musste der Flug wegen der Windverhältnisse abgebrochen werden. Letztlich gelang dem Piloten aber eine sichere Landung des Luftschiffes. Auf der Technikmesse IFA in Berlin ist künstliche Intelligenz heuer das beherrschende Thema. Bei den Haushaltsgeräten heißt das vor allem, die Geräte bekommen Augen. Tech-Reporterin Xinjiang berichtet.
6: Traditionsunternehmen Miele zeigt einen Geschirrspüler, der die Beladung fotografiert und den Reiniger selbst dosiert. Siemens einen Backofen, der Gerichte erkennt. Samsung einen Kühlschrank, der die Lebensmittel darin erfasst. AEG hat sogar ein Kochfeld, bei dem man die Nudeln nicht mehr selbst umrühren muss. Aber nicht nur Augen bekommen die Geräte. Bei Roborock gibt's einen Staubsaugerroboter, der Treppen selbstständig hinauf- und hinunterfährt. Dazu Mähroboter, die ohne Begrenzungskabeln auskommen und eine Waschmaschine, die mit einer einzigen Taste auskommen soll. Viele der Geräte sind Prototypen und kaufen kann man das meiste davon noch nicht. Und Branchenkenner warnen, nicht überall, wo KI draufsteht, ist auch KI drinnen.
4: In Sachsen-Anhalt in Deutschland werden an diesem Wochenende mehrere Demonstrationen stattfinden. Grund ist die morgige Landtagswahl und der Wahlkampfabschluss der AfD. In Umfragen führt sie klar vor allem anderen Parteien und kann sogar auf eine absolute Mehrheit hoffen. Das waren die Nachrichten mit Christina Kreuz.
7: Das Wetter.
8: Heute am Vormittag ziehen in der Steiermark vor allem von Nordwesten her Wolken auf. Am Nachmittag kommt dann eine schwache Kaltfront über uns drüber, da aber am ehesten im Randgebirge, sprich da vor allem im Norden, gewittrige Schauer heute möglich. In vielen Regionen weiter südlicher bleibt es heute trocken. Mit Nordwestwind kühlt es etwas ab, vor allem in den nördlichen Landesteilen. 13 bis 19 Grad heute maximal in der Früh, die Höchstwerte am Nachmittag 22 bis 28 Grad. Morgen am Sonntag dann wieder Hochdruckeinfluss, Sonnenschein und sommerliche 22 bis 27 Grad.
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8: Ein Problem gibt's auf der A9 Pyrn-Autobahn in Richtung Graz. Vor dem Bosruck-Tunnel wird noch der Verkehr angehalten. Im Tunnel hatte nämlich ein Fahrzeug eine Reifenpanne. Mittlerweile ist der Reifen gewechselt und der LKW fährt langsam aus dem Tunnel.
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7: Und ohne dir nahe treten zu wollen, Mario, aber wir beide, du und ich, wir müssten dringend zur Nachhilfe zum Pauli. Also zum Wetterpauli.
8: Zum Wetterpauli, ich weiß.
7: Weil der ist ja ein begnadeter, nicht nur Pilzesucher, das tust du auch, sondern auch Pilzefinder.
8: Das ist ja das größte Problem.
7: Wobei, am elegantesten finde ich die Pilze immer auf dem Markt. Und das gibt sie tatsächlich auf den heimischen Bauernmärkten, wie Sie gleich hören werden. Schönen guten Morgen.
8: Guten Morgen.

0: Die Beatles, Penny Lane, 12 nach 8.
1: Frische Eier gibt's heute.
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0: Mario, das wäre was für uns. Das wäre das Optimalste für uns zwei, die wir zwar Pilze gerne schätzen, aber heute halt leider nicht finden.
3: Richtig, dort finden wir es nämlich.
0: Pilze vom Bauern, ein relativ neuer Trend.
3: Sie wachsen etwa in der Region Murau oder auch in der Weststeiermark. Durch einen Pilzkurs wurde auch Didi Zirka aus St. Peter am Kammersberg auf die Pilzzucht am Hof aufmerksam.
0: Bei ihm zu Hause am Hof, dem oberen Brodel in St. Peter am Kammersberg, steht, pass auf, ein Pilzhaus, da musst du nur die Tür aufmachen und reingehen.
3: Raum für uns zwei.
0: Eva Böttler durfte dieses Pilzhaus besuchen.
4: Das steht ja da wirklich auf der Alm herum. Wie war das denn bei euch, Didi?
5: Also wir haben ein altes Haus da wirklich gehabt, was leer steht. Und wir haben nicht gewusst, was wir mit dem machen sollten. Also haben wir dann die Räume belangt geschaut und das war perfekt für die Pilzzucht.
4: In dem alten Haus herinnen wachsen da jetzt die Pilze herinnen und es ist auch kühler als draußen. Was hast denn du da alles?
5: So, mittlerweile produzieren wir da 9 Sorten an Pilzen. Und wir haben natürlich damals angefangen, ganz klassisch mit Austern und Limonenseitlingen, mit Kräuterseitlingen, Shiitake. Und mittlerweile haben wir jetzt von den klassischen Pilzen, so wie auch Champignon, natürlich auch schon einige Heilpilze mit dabei. So wie der Shiitake ist auch ein Heilpilz. Und auch natürlich den Igelstachelbart, der was natürlich sehr selten hier produziert wird und sehr begehrt ist auf dem Bauernmarkt.
4: Wie schnell geht denn das eigentlich jetzt mit dem Wachstum, wenn wir da auch zumachen wieder?
5: Das geht relativ schnell. Wenn wir die Pilze hier ansetzen, das heißt in den Räumen stellen, in den Fruchtraum stellen, sind manche Pilze innerhalb von 4 Tagen fertig, manche brauchen ein bisschen länger, 1,5 bis 2 Wochen.
4: Mittlerweile findet man euch auf vielen Bauernmärkten.
5: Von Donnerstag bis Samstag, klassischer bei uns ist es halt Freitag, Murau und Oberwölz einmal im Monat. Dann haben wir noch in Knittelfels, haben wir noch in Leoben, sind wir noch unterwegs, Almabtriebe, sowie auch haben wir noch Weihnachtsmärkte und Ostermärkte. Wir sind relativ viel vertreten, ja.
4: Und was ist, wenn jetzt zum Beispiel zu viel frische Pilze da sind, wird das da herin dann verarbeitet, die seht ihr alle?
5: Wir haben uns natürlich getrocknet, verarbeitet und vertrocknet. Bis zu einem Jahr sind die natürlich haltbar.
4: Jetzt schauen wir mal raus aus dem Pilzhaus Richtung Küche. Ich glaube, es gibt noch ein paar Ideen. Von wem denn?
5: Natürlich von meiner Frau, der Daniela.
6: Ja, genau. Also man kann sehr viel mit den Pilzen machen. Also nicht nur ist klassische Gulasch. Unser Geheimtipp oder unser Lieblingsrezept ist eigentlich der gefüllte Champignon. Ist ganz einfach, man hüllt ihn aus. Brotet ein bisschen Speck an, das Ausgehöhlte tut man mit anbraten, für den Champignon tut ein bisschen Käse drüber streuen und tut ihn dann vielleicht am Griller auf oder einfach ins Bockrohr rein.
4: Ja, dann danke für die guten Tipps.
6: Guten Appetit.
7: Mario, kochst du bitte den Rest, sag mir, rinnt das Wasser nicht zusammen.
3: Mahlzeit, Werner. Die Familie Zirka treffen Sie heute am Bauernmarkt in Knittelfeld noch bis 12 Uhr.
7: Mahlzeit.

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2: 8.22 Uhr, nicht nur Fonsdorf feiert, sondern auch die Weststeiermark. Die steht heute fußballtechnisch Kopf.
3: Deutschlandsberg rüstet sich wirklich für den Cup-Kracher, denn mit dem LASK gibt sich der aktuelle österreichische Meister, Doublesieger und auch Champions-League-Starter heute Nachmittag im Choralm-Stadion die Ehre. Und die ganze Weststeiermark freut sich mit dem Deutschlandsberger Sportclub auf dieses Fußballfest.
2: Denn große Gegner sind in Deutschlandsberg selten, aber bleiben in guter Erinnerung, weiß Erich Fuchs.
4: Ja, aber das liegt schon weit zurück. 1991 kam Rapid mit ihren Superstars Konzel, Krankli, Herzog. Die Wiener siegten mit 3-1. 1972 war der LASK schon einmal da. Damals setzte es für die Weststeirer eine 2-5 Niederlage, die dem DSC-Geschäftsführer Patrick Muchitsch noch immer wehtut.
5: Wenn man so will, wäre eine Rechnung noch offen, aber man muss da auch realistisch bleiben. Der LASK spielt in der Champions League und wir in der dritthöchsten Liga in Österreich.
4: Wie immer das Match ausgeht, der Deutschlandsberger Sportclub hat sich für den Cup-Kracher herausgeputzt. Alles ist bereit für ein perfektes Spiel vor 2000 Fußballfans.
6: Ist ja auch ein ORF-Konferenzspiel. Darum wurde gestern der ganze Platz hergerichtet noch einmal. Der Platzwart hat noch einmal den Platz gebürstet und das Kantinenpersonal wurde verdoppelt. Insgesamt das ganze Team, sind wir fast 100 Leute, die da ehrenamtlich mithelfen.
4: Vorstandsmitglied David Schneider sorgt auch für die Versorgung der 400 LASK-Fans.
6: Das ist ganz was Besonderes. Die Clubform tun sie gern trinken. Cola Weiß. Wir sind gerüstet und wir freuen uns heute auf ein Fußballfest.
4: Die LASK-Kicker bekommen Nudeln und Pizza beim Nachhausefahren. Für die Fans gibt es einen eigens für dieses Cup-Spiel kreierten Begegnungsschal. Und die Wetten auf das Spielergebnis gehen in Richtung Wunder von Deutschlandsberg.
5: Man sagt ja, der Cup hat seine eigenen Gesetze. Ich glaube, unsere Jungs werden alles einhauen, um das Unmögliche wahrzumachen.
6: Wir wollen eigentlich besser abschneiden wie Celtic letzte Woche. Das ist unser Ziel. Nicht 5 Tore kriegen und vielleicht schaffen wir das Wunder und vielleicht schaffen wir es in die Verlängerung, wenn die Fans da uns antreiben heute um 15.30 Uhr im Deutschlandsberger Choralmstadion.
2: Wer live dabei sein möchte, Restkarten gibt es noch für dieses ÖFB-Cup-Spiel DSC gegen LASK im Deutschlandsberger Choralmstadion. Oder Sie haben es gemütlich um 15.30 Uhr auf Ihrer Couch vor dem Fernseher live in ORF1, wo auch der Cup-Kick ASK Voitsberg gegen Sturm Graz in einer Konferenzschaltung übertragen wird. Don Gibson, Oh Lonesome Me.

0: Can't Hurry Love. Mit Phil Collins ist es genau 8.30 Uhr geworden.
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2: 10-15% aller Steirerinnen und Steirer leiden unter Migräne, Frauen 2-3-mal so häufig wie Männer. Und die Erkrankung wird zunehmend häufiger diagnostiziert, heißt es rund um den heutigen Weltkopfschmerztag. An der Grazer Kopfschmerzambulanz werden mittlerweile neue Medikamente eingesetzt, die Migräneattacken verhindern sollen. Welche Erfahrungen man dort mit der sogenannten Migräne-Spritze und einer ganz neuen Tablette macht, berichtet Daniel Neuhauser.
3: Migräne kann den Alltag massiv beeinträchtigen. Manche Betroffene haben mehrmals im Monat Attacken, die bis zu 3 Tage dauern können. Stress gilt dabei als wichtiger Auslöser, sagt Tamara Gattringer, Leiterin der Kopfschmerzambulanz am LKH Graz. Bei häufigen oder besonders langen Migräneanfällen kommen in Graz neue Medikamente zum Einsatz.
4: Das heißt, diese neuen Medikamente greifen dort an, wo die Migräneattacke entsteht. Und da gibt die unter Anführungsstrichen Migränespritze, das sind Antikörper, die einmal im Monat zu spritzen sind.
3: Die erste Spritze erfolgt in der Regel beim Hausarzt. Danach können sich Betroffene das Medikament selber verabreichen. Seit wenigen Monaten gibt es auch eine neue Alternative als Tablette.
4: Wobei diese Tabletten jeden zweiten Tag zum Schlucken sind. Bei diesen Tabletten ist auch der Vorteil, dass sie auch als Akutmedikament, sollte es zu einer Migräneattacke kommen, eingenommen werden können. Sie wirken sozusagen als Prophylaxe und als Akutmedikament.
3: Die Krankenkasse übernimmt diese Medikamente allerdings erst, wenn bisherige vorbeugende Medikamente nicht ausreichend wirken oder nicht vertragen werden. An der Grazer Kopfschmerzambulanz habe man gute Erfolge.
4: Wir sehen, dass die meisten Patientinnen und Patienten sehr gut auf die neuen medikamentösen Prophylaktika ansprechen.
3: Auch Nebenwirkungen treten laut Gattringer deutlich seltener auf als bei den bisherigen Medikamenten. Die Migränespritze ist in Österreich seit 2018 verfügbar, die neue Tablette erst seit Herbst 2025.
2: In der Steiermark hat es gestern gleich 2 tödliche Wanderunfälle an nur einem Tag gegeben. In Rohrmoos im Bezirk Liezen ist im Bereich des Skidecks ein 44-jähriger Deutscher in unwegsames Gelände abgestürzt. Am Großen Bösenstein im Bezirk Murtal konnte eine 22-jährige Tschechin nach einem Absturz nicht mehr gerettet werden. Beide Unfälle haben sich vor den Augen von Begleitern ereignet. Sie werden vom Kriseninterventionsteam betreut. Die Trockenheit ist noch lange nicht ausgestanden, ebenso wenig wie die Waldbrandgefahr. 70 Feuerwehrleute waren gestern bei einem Waldbrand im Bereich Afflenzer Bürgeralm Jauringalm im Einsatz. Die Feuerwehr vermutet Blitzschlag als Brandursache. Auch den Feldern hat in diesem Sommer die Hitze schwer zugesetzt. Verlässliche Ernten sind schwierig geworden. In Gleisdorf arbeitet man deshalb an Saatgut, das mit Trockenheit und hohen Temperaturen besser zurechtkommen soll. Anna-Maria Distler berichtet.
5: Hitze, Trockenheit und verschiedenste Krankheiten fordern die Bauern und Bäuerinnen immer mehr. Auch Landwirt Helmut Schwab hat das in diesem Jahr deutlich zu spüren bekommen.
6: Es hat sehr schwierig begonnen. Die Trockenheit im Frühjahr beim Anbau, die hat uns sehr, sehr hart getroffen. Dann hat es zum Glück im Mai geregnet, dann war Aufgang relativ schön, die Entwicklung war schön. Aber dann kommt wieder die Hitze. Das ist schon eine große Herausforderung dieser Sommer gewesen. Sehr, sehr, sehr.
5: Wie Pflanzen mit solchen Wetterextremen besser zurechtkommen können, untersucht die Saatzucht Gleisdorf. Von Mais über Kürbis bis hin zu Sojabohnen. Dabei gehe es nicht um eine Sorte, die überall gleich gut funktioniert, sagt Geschäftsführer Jakob Moser. Denn die Bedingungen unterscheiden sich regional teils stark.
7: Es gibt extrem viele regionale Unterschiede, wo welche Sorte benötigt wird. Das heißt, wir müssen in Österreich züchten und viel, viel testen, damit wir sehen, wo diese Sorte funktioniert und wo nicht.
5: Dabei spielen unterschiedliche Pflanzeneigenschaften eine Rolle. Welche davon besonders wichtig sind, kann jedes Jahr anders sein, erklärt Zuchtleiterin Evelyn Adam.
8: In Jahren wie heuer ist eine Virustoleranz besonders wichtig. In anderen Jahren ist eine Fäulnistoleranz sehr wichtig, wenn es ein nasser Herbst ist. Und prinzipiell eben das Ertragspotenzial, das die Pflanze von sich aus mitbringt, zum Beispiel durch viele Körner in einer Frucht oder durch viele Früchte auf einer Pflanze.
5: Klimafitteres Saatgut kann also Wetterextreme nicht ausgleichen. Aber es soll Landwirtinnen und Landwirten dabei helfen, ihre Erträge auch unter zunehmend schwierigen Bedingungen besser abzusichern.
2: Stichwort Wetter, weiter zu Mario Fellner.
9: Es geht heute bewölkt durch diesen Vormittag in der Steiermark und am Nachmittag kommen dann vor allem im Norden Regenschauer. Teilweise können da auch Gewitter mit dabei sein. In vielen Regionen bleibt es trocken, mit Nordwestwind kühlt es insbesondere da in den nördlichen Landesteilen deutlich ab. In der Früh heute 13 bis 19 Grad, heute am Nachmittag dann Höchstwerte von Nord nach Süd 22 bis 28 Grad. Morgen am Sonntag dann keine Regenschauer mehr, es kommt wieder Hochdruckeinfluss auf die Steiermark zu und sommerliche 22 bis 27 Grad.
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9: Freie Fahrt, alles ruhig in der Steiermark.

0: Das ist im englischen Original schon ein richtig Orga-Song, Short People. Hayley Deinböck, Wiener Liedermacher, Kabarettist, Sänger, hat das auch ziemlich arg ins Deutsche übersetzt. Herr Mayer, schönen guten Morgen, Steiermark. 8.42 Uhr.
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0: Normalerweise wecken wir immer nur eine Person pro Tag, aber das ist heute, wie soll ich sagen, ein Spezialauftrag eines, man kann sagen, eines Arbeitskollegen.
2: Ja, eigentlich ein Notfall.
0: Ein echter Notfall.

0: einer der Kulinariums-Moderatoren, Richard Rauch in dem Fall, hat gesagt, oje, seine Schwester, die Sonja, die ist eigentlich so ein bisschen so ein Geburtstagsmuffel. Mhm. Und wenn er nicht mehr weiter weiß,
1: gründet er keinen Arbeitskreis, sondern kommt zu Radio Steiermark.
0: Genau.
1: Und lasst uns die Sache machen. Jetzt probieren wir sie,
0: schauen wir mal,
1: zu erreichen. Das Telefon, Leute, das ist gut.
2: Hallo, guten Morgen.
1: Einen schönen guten Morgen. Ist das die Sonja?
2: Ja, richtig.
1: Sonja Rauch, guten Morgen. Da sprechen
0: der Mario Fellner
1: und der Werner Ranacher, Radio Steiermark.
0: Schönen guten Morgen.
1: Guten Morgen. So weit kann man gar nicht flüchten, dass nicht Radio Steiermark nachkommt, um zum Geburtstag zu gratulieren.
2: Das ist sehr schön, da freue ich mich jetzt sehr.
1: Herzlichen Glückwunsch zum Runden.
0: Alles, alles Gute zum Geburtstag. Der Richard hat gesagt, dass seine liebe Sonja, die Schwester,
1: seine Lieblingsschwester, um genau,
0: genau,
1: sein,
0: ja, so ein bisschen so ein Geburtstagsflüchtling ist, stimmt das?
2: Das ist ganz richtig, ja.
0: Wie äußert sich das denn? Sonja, wo bist du gerade?
2: Wo ich jetzt bin, ich sitze da jetzt an einem meiner Lieblingsplätze in der Südsteiermark, und zwar bei der Familie Temmelt in der Winzerei. Bin sogar schon überrascht worden, und die Frau Temmelt sitzt mir auch gerade gegenüber und hat jetzt nicht nachgegeben, dass ich jetzt ein Glasl trinken muss mit ihr. Ich freue mich erst gerade drüber.
1: Ja, man kann nie früh genug anfangen damit. Aber bei der Sonja Rauch ist ja das immer dienstlich, ne? Muss man ehrlich dazu sagen.
2: Nein, jetzt ist es privat.
1: Dann ist es privat. Herrlich, ehrlich.
0: Das bedeutet, eigentlich war ja der Plan irgendwie mit Aufwecken, Rausschießen und Co. oder so, irgendwie habe ich das mitbekommen.
2: Genau, und das wollte ich vermeiden. Aber er hat mich doch erwischt, wie es ausschaut, mein Bruder.
1: Ja, ja. Zwar ohne Schießen, aber mit vielen lieben Wünschen von uns, oder
0: Mario? Richtig, ja. Richtig. Ja. Alle Wege führen zu Sonja.
1: Genau.
0: In diesem Sinne, alles, alles, alles Gute zum Geburtstag, feiert's noch schön und liebe Grüße eben vom Richard.
2: Danke, das ist sehr lieb. Musikwunsch gibt es kaum.
1: Gern.
2: Vicky Leandros, ich liebe das Leben.
1: Aber sowas von gerne, selbstverständlich.
2: Ja, das habe ich mir jetzt schon erwartet, dass ich einen Musikwunsch gebe.
1: Ja, selbstverständlich.
0: Sehr gerne.
1: Ja, Radio Steiermark macht alles möglich. Schönen Tag noch. Alles Liebe.
2: Danke.

0: zupfen sich da durch den Samstagvormittag. Los Lobos, ganz anders klang es gestern beim Radio Steiermark Heimatsommer direkt vor der Kirche beim Bauernladen in Irtning. Da klang das ungefähr so. Gute Stimmung den ganzen Vormittag, den ganzen Nachmittag lang, nicht nur weil wir dort waren, sondern auch die Nirten waren dort vertreten.
1: Das glaube ich dir, das war ein großartiger Nachmittag. Werner Ranacher, du ja selbst im Einsatz gemeinsam mit Kathi Wenusch in der Obersteiermark.
0: War ja ein echter Stunt, den ich da abgeliefert habe.
1: Das stimmt ja.
0: Es ist nicht so ganz gut gegangen, das mit dem Bobbycar-Fahren, aber es war sehr lustig nachzusehen, auch in den diversen sozialen Medien. Die Kathi ist weitergekommen als ich, aber die ist ja irgendwie die schnellere Benzinschwester.
1: Ihr habt nämlich ein Bobbycar-Rennen gemacht und Werner Ranacher ist in Metern gekommen.
0: Null.
1: Dann hat es ihn auf den Popsch gesetzt.
0: Wurscht, aber es gibt ja sonst noch wahnsinnig viel zu tun in der Region rund um Irtning.
2: Was kann man hier machen?
3: Wandern!
2: Und im Winter?
3: Skifahren!
2: Jetzt gerade passt das Wetter perfekt für...
4: Wir haben aktuell dieses Wochenende ein großes Beachvolleyballturnier in Schladming.
5: Naja, ich habe gehört, du hast ein bisschen Affinität zum Bobbycar.
2: Überhaupt nicht.
5: Und darum habe ich dir und den Werner natürlich da was mitgenommen.
2: Ja! Was bin ich?
6: Du bist natürlich die Nummer 1, Kathi, der Werner, einen schweren Sturz am Anfang.
2: Gott, Scheibengeister, Werner!
3: So Werner,
0: aber ich habe einen neuen Job, Mario. Ich bin jetzt der Bobbycar-Instruktor für Willys.
1: Ja, genau. Ein offizieller Stuntfahrer-Tester. Hat Safety-Car in Irtning gestern gleich mal rausgeholt, genau. Der Werner mit seinem Crash.
0: War sehr lustig. Einmal haben Sie aber noch die Chance auf wirklich gute Unterhaltung, immer an den Freitag in den Ferien, nächste Woche.
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Rita Coolidge, You're So Fine. Das ist Radio Steiermark am Samstag, 5. September, 8.56 Uhr, 4 Minuten noch bis 9 Uhr.

0: 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Es ist 9 Uhr.
1: Am Mikrofon Christina Kreuz. Der Reha-Bedarf in Österreich steigt stark. Ebenso steigen die Kosten. Aber welcher Bereich soll gestärkt und ausgebaut werden? Einer der größten Reha-Anbieter im deutschsprachigen Raum ist die Vitrea-Gruppe, deren Chef Klaus Schuster fordert, dass Rehabilitation stärker bei der Akutversorgung mitgedacht wird und dass die Telereha ausgebaut wird. Barbara Ganzfuß berichtet.
2: Digiflex Reha, dieses Modellprojekt gibt es in Deutschland. Das heißt, Patienten können Bereiche der Reha digital absolvieren. Es kontrolliert zum Beispiel jemand über Bildschirm, ob ein Patient seine Übungen korrekt ausführt. Andere in einer Einrichtung, ambulant oder stationär, das wird vereinbart. Diese Angebote sollten auch in Österreich schneller ausgebaut werden, sagt der CEO der Vitrea-Gruppe, Klaus Schuster.
3: Um den steigenden Bedarf an Rehabilitationsleistungen und der ist absolut unstrittig, auch entsprechend abdecken zu können.
2: Der Reha-Bedarf steigt vor allem bei psychiatrischen Erkrankungen, Erkrankungen des Bewegungsapparats und in der Onkologie. Die Vitrea-Gruppe betreibt Einrichtungen in Österreich, Deutschland und der Schweiz und behandelt laut eigenen Angaben jedes Jahr 220.000 Patienten.
1: Integrationsministerin Claudia Bauer von der ÖVP will sich im Zuge des Verbots des politischen Islam auch für ein Verbot der Muslimbruderschaft und weiterer islamistischer Organisationen in Österreich einsetzen. Deren Symbole seien zwar verboten, Vereine könnten sie aber gründen, sagt Bauer im Interview mit der APA. Im Zusammenhang mit dem politischen Islam erhöht sie auch den Druck auf die islamische Glaubensgemeinschaft. Von dieser brauche es eine klare Stellungnahme, wo die Grenze sei. Starke Kritik an der Organisation gibt es nach dem ersten Tag des sogenannten Beat Patrol Festivals in Wien. Besucherinnen und Besucher konnten das Festivalgelände gestern erst mit 7 Stunden Verspätung betreten. Dann gab es nur 3 Acts. Der Veranstalter führte logistische Gründe an. Theresa Eder berichtet.
4: Eigentlich hätte um 14 Uhr der erste Act starten sollen. Stattdessen ist der Einlass immer wieder nach hinten geschoben worden. Aus logistischen Gründen, wie es heißt. Kurz vor 21 Uhr durften die Gäste dann rein, bevor die Veranstaltung 2 Stunden später zu Ende war.
5: Erst vor kurzem gekommen und geh schon wieder.
6: Die einzigen 3 Acts, die wir gesehen haben, waren super, aber davor war halt ein totaler Reinfall. Also ich würde gerne mein Geld zurückhaben.
7: Absolutes Chaos, die Leute haben nicht gewusst, wo sie hin sollen.
8: Für das 6 Stunden anstehen war halt echt schade. Timmy Trumpet hat es zum Schluss noch ein bisschen rausgerissen.
4: Heute soll es um 14 Uhr weitergehen. Es gibt aber bereits erste Absagen. DJ Anna Ulrich etwa teilt über Instagram mit, dass sie gecancelt hat, weil die notwendige Rückmeldung vom Veranstalter gefehlt hat. Vergangenes Jahr konnte das Festival gar nicht stattfinden. Die ehemalige Veranstalterfirma musste ein Sanierungsverfahren beantragen.
1: Das waren die Nachrichten mit Christina Kreuz.
9: Das Wetter. Sonnig ist es heute losgegangen in der Steiermark. Jetzt ziehen Wolken auf, vor allem vom Nordwesten her kommt da eine Kaltfront so quer über uns drüber, aber da ziehen da vor allem im Norden Regenschauer durch und Gewitter können da auch mit dabei sein. Weiter südlicher, südwestlicher bleibt es heute in vielen Regionen trocken, aber bewölkt. Mit Nordwestwind kühlt es ein bisschen ab, Frühwerte 13 bis 19 Grad, die Höchstwerte heute 22 bis 27 Grad. Morgen am Sonntag breitet sich dann wieder Hochdruck Einfluss aus, viel Sonnenschein in der Steiermark und sommerliche 23 bis 28 Grad morgen.
10: Es ist 4 nach 9, Radio Steiermark Verkehrsservice.
9: Schaut gut aus auf den steirischen Straßen, freie Fahrt.
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10: Es schaut gut aus auf den steirischen Straßen und es hört sich wahnsinnig gut an, das was jetzt hier auf Radio Steiermark auf Sie zukommt. Tracy Allman, Creedence Clearwater Revival, Katrina and the Waves, Esther S. Ronan Keating und hier Antonello Venditti. Schönen guten Morgen wünschen heute
9: Mario Fellner
10: und Werner Rancher.

0: Ronan Keating, am Samstag hier auf Radio Steiermark um 11 nach 9.
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0: Unser Kinderreporter-Team rund um Doris Rudolf-Garais ist heute in der Schule unterwegs. Na, keine Sorge, die Ferien dauern schon noch eine Woche bei uns in der Steiermark, aber in der Hundeschule ist immer Lernen und Üben angesagt. Jonas, Luisa und Oliver haben die Hundetrainerin Anna Schmidbauer besucht und ein bisschen in diesen vielseitigen Beruf hineinschnuppern dürfen.
2: Anna, was bringst du den Hunden alles bei?
3: Eigentlich lernen die Hunde bei mir, wie sie sich im Alltag benehmen müssen. Und eigentlich bringe ich den Hundehaltern bei, dass sie es ihren eigenen Hunden beibringen.
2: Verstehst du die Sprache der Hunde?
3: Ja, ich verstehe die Sprache der Hunde schon. Die Hunde sprechen viel mit dem Körper und wir Menschen ja eigentlich auch.
2: Wie erkennst du überhaupt, wie es gerade einem Hund geht?
3: Durch die Körpersprache vom Hund kann man das sehr gut erkennen. Wenn er zum Beispiel traurig ist, dann lässt er die Ohren meistens eher hängen oder hat traurige, größere Augen, den berühmten Dackelblick, oder krümmt seinen ganzen Körper oder zieht den Schwanz ein. Wenn er glücklich ist, tut er eher mit dem Schwanz wedeln oder geht mit dem Vorderkörper nach unten, stellt die Ohren auf. Und wenn er böse ist oder wenn er angespannt ist, dann macht er sich groß und dann stellt er die Ohren auf und dann wird er ganz steif.
2: Jonas, verstehst du deinen Hund auch?
4: Ja.
2: Weiß dein Hund auch, wie es dir geht?
4: Ja. Die Lana kommt dann her und kuschelt mit mir, wenn ich traurig bin. Wenn ich fröhlich bin, dann spielt sie mit mir. Und wenn ich müde bin, dann legt sie sich zu mir.
2: Sprechen alle Hunde ganz gleich?
3: Eigentlich würden alle Hunde gleich sprechen. Sie stammen ja vom Wolf ab. Aber es gibt ja ganz viele verschiedene Hunderassen. Und ihr habt sicher zum Beispiel schon einmal einen Mops gesehen mit einer ganz kurzen Nase und einem aufgedrehten Schwanzerl. Und der kann natürlich nicht so doll sprechen wie jetzt zum Beispiel ein Dackel, weil er einfach vom Körper her anders ausschaut. Und viele Hunde verstehen solche Hunde dann auch nicht.
2: Mögen Hunde sich auch, wenn sie nicht die gleiche Hundesprache haben?
3: Viele Hunde haben Hundefreunde, aber es ist nicht so, dass jeder Hund jeden mögen muss. Aber ein Hund, der eine gute Kindheit und eine gute Erziehung gehabt hat, der geht dann einfach weg und der rauft nicht.
2: Was erfahren die ganzen Hunde, wenn sie sich anschnuppern?
3: Sehr viel Information, wo der andere Hund war, ob es ein Mädchen oder ein Junge ist, wie es mit den Hormonen steht, ist er krank, ist er nicht krank, ist er überhaupt schon erwachsen oder ist er noch ein Kind, manchmal auch, was hat er gerade vorher Gutes gegessen, wenn er vielleicht vorher gerade was Ekelhaftes gegessen hat, einen toten Regenwurm, dann riecht man das auch noch, also eigentlich fast alles.
2: Anna, warum hast du deinen Beruf eigentlich so gerne?
3: Ich habe meinen Beruf deswegen so gerne, weil ich immer etwas Neues mache. Ich lerne immer neue Hunde kennen und neue Menschen kennen. Und ich glaube, als Hundetrainer kann man den Menschen viel helfen, wenn sie Probleme mit ihren Hunden haben. Das ist ganz wichtig für mich.
2: Danke, Anna, dass du uns das erzählt hast.
3: Sehr gerne.

0: Das ist ja Creedence Clearwater Revival. Hey Tonight. 9:20 Uhr, 10 Minuten noch bis 9:30 Uhr. Samstag, 5. September. Schönen guten Morgen. Ein Tag, der es schon in sich gehabt hat im Laufe der Geschichte. Am 5. September 1977 startet zum Beispiel die amerikanische Raumsonde Voyager 1 von Cape Canaveral aus. Mittlerweile eines der am weitesten von der Erde entfernten Objekte aus Menschenhand. Ich habe extra nachgemessen, 25,67 Milliarden Kilometer fliegt das Ding schon. Ohne Reifenwechsel bis dahin. Manches funktioniert nämlich tatsächlich noch. Und das ist ja, also diese Sonde war ja dafür vorgesehen, Jupiter und Saturn zu erforschen.
1: Ja.
0: Und hat ein Stück Österreich mit an Bord, ob man es glaubt oder nicht.
1: Ja, das habe ich auch gehört.
0: Diese goldene Schallplatte, ja. Genau, enthält ja. Musik von Mozart.
1: Ja.
0: Und die Stimme des damaligen UN-Generalsekretärs, und das war im Jahr 1977, Kurt Waldheim.
1: Wahnsinn.
0: Auf Englisch die Außerirdischen grüßt. Die Frage, ob die das verstehen, aber ist wurscht. Und ganz was Lustiges ist vor genau 25 Jahren losgegangen, muss man sagen, in Halberstadt. Das ist eine Ortschaft in Sachsen-Anhalt. Also jenes Bundesland, das derzeit wegen der bevorstehenden Landtagswahlen im Blickpunkt der Öffentlichkeit steht. Am 5. September beginnt man dort mit der Aufführung des Musikstücks As Slow As Possible, so langsam wie möglich, des Komponisten John Cage, ein bedeutender Komponist ja. für moderne, zeitgenössische und durchaus schräge Musik.
1: Also das heißt, das Musikstück heißt As Slow As Possible.
0: Und okay. Das ist Programm, weil es dauert, zumindest hat sich das der Herr Cage so vorgestellt, 639 Jahre.
1: Das Musikstück.
0: Ja. Man hat mit einem Ton begonnen und in größeren Abständen, wirklich größeren Abständen, kommt immer ein weiterer Ton dazu. Vor einem Monat war es wieder soweit, am 5.8. ist ein A dazugekommen, deswegen klingt die Orgel jetzt dort so. Ich meine, ich muss jetzt ehrlich sagen, es ist jetzt kein unbedingter Ohrwurm.
1: Das ist richtig,
0: ja. Und es wird wahrscheinlich auch keiner werden, aber es ist eine schräge Geschichte.
1: Das heißt, die Orgel spielt jetzt mit dem Ton einmal.
0: Die spielt eine diesen Akkord erst dahin, okay. Und in einem Jahr ist der nächste Wechsel. Da stecken sie wieder Pfeife rein und dann geht es wieder los. Und das wirklich Schräge an der Geschichte ist, wie gesagt, es geht bis zum 4.9. im Jahr des Jahres 2640, also 2640. Ja. Und man kann jetzt schon Tickets kaufen dafür. Zum Preis von 2640 Euro.
1: Für also, den letzten gespielten Ton.
0: Genau, wenn es dann aus ist. Also wenn Sie ein alternatives, lustiges Weihnachtsgeschenk brauchen, das wäre was.
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1: Die neue Single des österreichischen Singer-Songwriters Thomas Klahn, Bunter Vogel. Das ist bekannt, Popmusik aus Schweden aus den 90ern, das sind Roxette.

0: Roxette, Schwedenpop um 9.30 Uhr.
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2: Heute ist Weltkopfschmerztag. 10-15% der steirischen Bevölkerung leiden unter Migräne, Frauen deutlich häufiger als Männer. Bei häufigen Attacken werden am LKH Graz neue vorbeugende Medikamente eingesetzt, eine monatliche Migräne-Spritze etwa oder eine neue Tablette. Die Erfahrungen sind gut, die meisten Patienten würden sehr gut darauf ansprechen, heißt es von der Kopfschmerzambulanz am LKH Uniklinikum Graz. In der Saatzucht Gleisdorf wird an Saatgut gearbeitet, das bei Trockenheit und Hitze deutlich widerstandsfähiger sein soll. Wichtig sei dabei, in Österreich zu forschen, weil sich die Bedingungen regional stark unterscheiden würden, heißt es. Auch seien jedes Jahr andere Eigenschaften gefragt. Klimafitteres Saatgut kann Ernteausfälle durch Wetterextreme nicht verhindern, sie aber zumindest abfedern. Toller Auftakt für den steirischen Paracycler Thomas Frühwirt bei der WM in Hans in den USA. Er hat das Zeitfahren in der H4-Klasse gewonnen und damit seinen Titel verteidigt. Für den 45-Jährigen ist es im Kampf gegen die Uhr das dritte WM-Gold in Serie. Bei den Frauen holen die Österreicherinnen sogar Gold und Bronze durch Svetlana Moschkowitsch und Cornelia Wiedmer. Jetzt zum Wetter und Mario Fellner.
3: Heute unbeständig in der Steiermark und im Norden des Landes gibt es auch teilweise Gewitter, die da mit dabei sind. Da zieht nämlich eine Kaltfront drüber. Im Nordwesten der Obersteiermark, in vielen Regionen weiter südlicher, bleibt es heute trocken, aber trotzdem bewölkt. Die Temperaturen heute 22 bis 27 Grad. Morgen am Sonntag dann wieder Sonnenschein, sommerliche 22 bis 28 Grad. Am Nachmittag allerdings ist es in der Früh morgen sehr frisch, 10 Grad da im Ennstal.
0: 2 Minuten nach 10:30 Radio Steiermark Verkehrsservice.
3: Sind uns keine Störungen gemeldet worden. Gute Fahrt.

0: Heute Melissa Naschenweinkorn, Martin Mier. Gute Musik, die Sie sich heute auch bestellen können hier bei uns auf Radio Steiermark.
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0: Da wären zum Beispiel dann die Melissa Naschenweng möglich, aber auch die Nichten, die uns ja gestern bei unserem Heimatsommer, bei unserer Heimatsommer-Sommertourstation in Irdning musikalisch begleitet haben. War lustig, weil wir haben direkt vor der Kirche unsere Station gehabt und das ist für die Nichten eigentlich fast schon üblich, dass die quasi mit dem Segen Gottes spielen.
2: Sehr oft, muss man sagen. Also in letzter Zeit kommt das verdächtig oft vor, aber ja, vielleicht werden wir noch eine Orgelband oder so.
3: Aber was ihr noch nie gehabt habt, ist, dass ihr abgeschossen worden seid auf der Fahrt zu einem Auftritt.
2: Ja, zum Glück ist nicht so viel passiert und wir hoffen, der Dame geht's gut und unser Bus, der Blechschaden wird, das wird sie wieder einkriegen.
3: Heimatsommer, was bedeutet Sommer in der Steiermark für euch?
4: Ja, heuer sehr heiß auf jeden Fall und Gott sei Dank in der Steiermark sehr schön, immer mit irgendeiner Abkühlung zu verbinden und mit schönen Seen und Wandern und Berg und kühlen Getränken.
3: Wie kühlt sich Flo ab?
2: Ja, definitiv im See oder sonst mache ich ja ab und zu mal eine Viertelstunde den Kühlschrank auf und stelle mich davor.
3: Manche gehen ja einkaufen und legen sich ins Kühlregal.
4: Ist auch keine schlechte Idee grundsätzlich, siehst du?
3: Die schönsten Platzeln in der Steiermark im Sommer.
4: Die sage ich nicht, weil die sind eh schon so überfüllt.
2: Für mich ist das definitiv mein Heimatobdach, also es gibt nichts Schöneres. Aber auch im Winter, nicht nur im Sommer. Sehr empfehlenswert.
3: Und was gehört kulinarisch zum steirischen Sommer dazu?
4: Puh, das ist eine gute Frage. Auf jeden Fall einmal ein gutes Eis, oder? Also ich glaube, da haben wir sehr viele gute Eisläden und ein Espresso mit zwei Eiswürfeln drin.
2: Für mich ist es wurscht, ob Sommer oder Winter, ein Käskreiner mit Sauerkraut.
3: Mahlzeit!
0: Käskreiner geht immer, aber Stichwort Eis war gut.
1: Am Montag noch einmal die allerletzte große finale Einheit der Radio Steiermark Eiszeit.
0: Es heißt www. Wie warm wird's? Raten Sie mit, wie warm es an einem ganz speziellen Ort in der Steiermark wird. Und mit etwas Glück stellen wir die randvolle Eistruhe zu. Der Kilian war gestern auch dabei. Der Kilian hat diese Eistruhe für seinen Ort, für Großsteinbach gewonnen und mittlerweile arbeiten sie schon am Denkmal für ihn.
1: Also wirklich?
0: Es zahlt sich schon aus.
1: Sehr gut.
0: Am Montag wieder, die nächste Chance.

0: Lustige Nummer. Die Volkshilfe seit ein paar Tagen und mehr steht die Weststeiermark, was den Fußball betrifft, Kopf. Da spürt sich nämlich heute echt, und zwar wirklich echt ab.
1: Heute der richtige Fußball-Cup-Kracher. Mit dem LASK gibt sich nämlich der aktuelle österreichische Meister, Doublesieger und Champions League-Starter heute Nachmittag im Choralmstadion die Ehre.
0: Und die ganze Weststeiermark freut sich mit dem DSC, dem Deutschlandsberger Sportclub, auf dieses Fußballfest.
1: Aber große Gegner sind in Deutschlandsberger zwar selten, dennoch bleiben sie gut in Erinnerung. Das weiß Erich Fuchs.
2: 1972 war der LASK schon einmal da. Damals setzte es für die Weststeierer eine 2:5 Niederlage, die dem DSC-Geschäftsführer Patrick Muchic noch immer wehtut.
3: Wenn man so will, wäre eine Rechnung noch offen, aber man muss da auch realistisch bleiben. Der LASK spielt in der Champions League und wir in der dritthöchsten Liga in Österreich.
2: Wie immer das Match ausgeht, der Deutschlandsberger Sportclub hat sich für den Cup-Kracher herausgeputzt.
4: Ist ja auch ein ORF-Konferenzspiel, darum wurde gestern der ganze Platz hergerichtet noch einmal. Der Platzwart hat noch einmal den Platz gebürstet und das Kantinenpersonal wurde verdoppelt. Insgesamt das ganze Team, sind wir fast 100 Leute, die da ehrenamtlich mithelfen.
0: Aber nicht nur die Deutschlandsberger Kicker haben sich herausgeputzt oder den Platz, je nachdem, auch jene in Volzberg.
1: Der ASK Volzberg empfängt heute nämlich Sturm Graz.
5: Also es wurden insgesamt ungefähr 2500 Liter Bier, 1500 Liter Wein, 700 Pizzen, 1500 Semmeln bestellt.
6: Mein Mann geht ins Stadion. Für mich ist Fußball tabu, also das interessiert mich gar nicht.
7: Ich freue mich und ich werde es wahrscheinlich im Fernsehen anschauen.
0: Ja, das ist die bequemste Möglichkeit. Ab 15:30 Uhr in ORF 1.

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3: Es ist 4 Minuten vor 10. Nach den Nachrichten begleitet sie dann Bettina Zeyerts.

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1: Am Mikrofon Christina Kreuz. Eine der größten Schauspiellegenden Österreichs ist tot. Erne Mangold verstarb im Alter von 99 Jahren im Kreise ihrer Familie. Das wurde vor kurzem bekannt. Günter Kandelsdorfer mit einem Nachruf.
2: Erne Mangold war eine der markantesten Charakterdarstellerinnen des österreichischen Nachkriegstheaters. Auch in Film und Fernsehen hat sie prägende Rollen gespielt. Unmittelbar nach dem Krieg, mit 19, debütierte die Jungschauspielerin im Theater in der Josefstadt. Mitte der 50er Jahre holte Gustav Gründgens die eigenwillige Wienerin, die so gar nicht dem Typ des süßen Mädels entsprach, ans Hamburger Schauspielhaus. Später spielte Erne Mangold in Düsseldorf und an vielen wichtigen Bühnen Deutschlands, Österreichs und der Schweiz. Ihr Rollenrepertoire war breit gefächert, von Goethes Urfaust bis zu diversen Ödön von Horvath-Produktionen, von Werner Schwab bis Elfriede Jelinek. Mit dem Tod Erne Mangolds geht ein Stück österreichische Theatergeschichte zu Ende.
1: Vor der morgigen Landtagswahl im deutschen Bundesland Sachsen-Anhalt werden mehrere tausend Menschen zu einigen Demonstrationen gegen die rechte AfD erwartet. Nach Polizeiangaben wird die größte Demonstration in der Landeshauptstadt Magdeburg stattfinden. Zugleich begeht die AfD ihren Wahlkampfabschluss. In Umfragen führt sie klar vor allen anderen Parteien und kann sogar auf eine absolute Mehrheit hoffen. Im ÖVP-Arbeitnehmerflügel ÖAAB steht heute eine brisante Wahl an. Ex-ÖVP-Clubchef August Wöginger, der ja in der Finanzamtskausa nicht rechtskräftig zu 7 Monaten bedingter Haft und zu einer Geldstrafe verurteilt worden war, stellt sich der Wiederwahl als Obmann. Die Position würde ihm weiterhin Einfluss innerhalb der Partei sichern. Stefan Schnabel berichtet.
3: Als Clubobmann der ÖVP im Parlament ist August Wöginger nach der nicht rechtskräftigen Verurteilung im Mai zurückgetreten. Im ÖAAB ist er an der Spitze geblieben und stellt sich beim Bundestag in Stadthaag in Niederösterreich der Wiederwahl. Unterstützung bekommt er von seinem Team, in dem sich ÖVP-Vizeparteichefin Veronika Marte befindet oder auch Oberösterreichs Landeshauptmann-Stellvertreterin Christine Haberlander. Der ÖAAB gilt als eine der einflussreichsten Teilorganisationen in der ÖVP. Die Kandidatur Wögingers verwundert ÖVP-Insider, wie Kurier und Standard zuletzt berichtet haben. Es spiegle nicht jenes Unrechtsbewusstsein wider, das man sich erwartet hätte, sei gegenüber dem Kurier gesagt worden.
1: Wegen des Klimaphänomens El Niño hat die Reduzierung des Schiffsverkehrs im Panamakanal begonnen. Die Zahl der Schiffe, die die Wasserstraße zwischen dem Atlantik und dem Pazifik durchqueren dürfen, wird schrittweise von 36 auf 32 pro Tag gesenkt. Hintergrund ist, dass die durch El Niño ausgelöste Dürre in Mittelamerika zu extrem niedrigen Wasserständen in den beiden künstlichen Seen geführt hat, die den Kanal speisen. Das waren die Nachrichten mit Christina Reins. Das Wetter.
4: Das Wolkenband einer Kaltfront zieht heute von Nordwesten her übers Land mit Regenschauern, einzelnen Gewittern und teils kräftigem Wind. Am Nachmittag lockert es schon vermehrt wieder auf, bei Höchstwerten zwischen 20 und 28, in Kärnten bis 30 Grad. Der morgige Sonntag wird nach etwas Frühnebel meist sonnig, bei 21 bis 29 Grad, im Osten ist es noch windig. Nächste Woche wird es vorübergehend noch einmal heiß, ab der Wochenmitte herbstlich. So viel zum Wetter von Gerald Holzinger.
5: Und jetzt gleich zum Radio Steiermark Verkehrsservice um 10.04 Uhr. Und da haben wir gute Nachrichten. Es ist ruhig auf den steirischen Straßen. Weiterhin eine gute Fahrt durchs Wochenende.
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5: Ja, und heute in der Früh hat man schon gemerkt, es ist kühl geworden draußen, aber auch angenehm irgendwie, gell? Das Wochenende wartet mit ganz vielen Veranstaltungen und vielleicht auch mit einer entspannten Zeit für die gesamte Familie. Irgendwo draußen in der Natur. Ich nehme Sie gleich mit zu einem rauschenden Wasserfall. In diesem Sinne ein schönes Wochenende. Machen Sie, wozu Sie Lust haben. Und das mit der Musik von ABBA.

Das klingt nach viel Orchester und nach Seile und Speer. Princi besser live auf Radio Steiermark, 10, 12 ist es. Ja, wenn man sich heute das Wetter anschaut, so im Murtal, Murau, ist es stark bewölkt bei 15, 16 Grad. Aber vielleicht können wir ja Lust machen aufs Wandern. Wir gehen gleich in die Krackerschlucht nach Blondie und Call Me.

0: Egal ob blond oder braun oder grauhaarig, jetzt heißt die Wanderschuhe suchen und schnüren. Wozu hat man sie eigentlich?
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0: Also ab zum Wandern geht's in die Krackerschlucht. Die Schuhe, die sollten heute aber vielleicht wasserdicht sein, denn wer diese Wanderstrecke nahe Neumarkt im Bezirk Murau kennt, der schwärmt von einem besonderen Naturerlebnis. Für viele andere ist es ein echter Geheimtipp und Ferienreporter Eri Fuchs, den haben wir mal zum Wandern geschickt. Krackerschlucht, das klingt spektakulär, ist aber machbar.
2: Da gebe ich dir schon recht, wenn man das hört, Krackerschlucht, das klingt irgendwie nach großem Abenteuer und so ein bisschen so, ja, geheimnisvoll. Ist es aber nicht, diese Krackerschlucht in der Nähe von Neumarkt, das ist so eine wildromantische, familienfreundliche Schlucht, ideal zum Wandern. Ideal auch, wenn man da begleitet wird von Claudia Sperl.
3: Im Grunde genommen bin ich die Obfrau des Naturparkes, ja, und die Krackerschlucht, das ist nicht so ein steiles Gelände, wo man, weiß ich, wie viele Höhen bewältigen muss, sondern es macht eigentlich immer wieder eine gewisse Überraschung für jeden Meter, den man da geht.
4: Wir haben ein paar Fotos im Internet gesehen und das hat spektakulär ausgeschaut. Und darum sind wir da und vor allem, weil am Ende ein Spielplatz ist und ein Gasthaus.
5: Ich finde es einfach wunderbar, neben dem Wasser gehen und es ist so angenehm kühl. Das ist einfach das, was wir gesucht haben.
3: Im Grunde genommen ist das ein ganz interessantes Naturerlebnis, weil da sieht man auf einer kleinen Fläche mehr als 1000 Quellen, die eben diesen Bach da speisen.
2: Glasklares Wasser, also ohne weiteres, dass man dann Schluck nehmen kann.
3: Ja, ich hätte keine Sorge.
5: Wunderschön, wunderschön, ja.
3: Und man sieht schon, wir haben da unsere Bionikinsel, das heißt, dass man von der Natur lernen kann.
2: Man könnte auch gleich kneipen und es ist gut so, weil es warten jetzt auf uns 6 Kilometer.
3: Ja, fast. Gehen wir mal die ersten paar Meter, dann wirst du sehen, dass es gar nicht so tragisch ist.
5: Es ist gut zum Gehen mit Hund und Kind.
2: Man kann die Hunde mitnehmen.
4: Das ist ganz super, ja. Wir lassen es zwar nicht frei laufen, aber so geht es ja ganz klasse. Und sie kann da Wasser trinken und baden und ganz toll.
2: So, ui, das ist wieder was Malerisches zum Fotografieren.
3: Ja, wenn man da hinschaut, der Kaskadenwasserfall in der Krackerschlucht, man sollte sich wirklich die Zeit nehmen, vielleicht das auf sich wirken zu lassen. Und dann, glaube ich, weiß man, warum man den Weg durch die Krackerschlucht gegangen ist.
6: Das passt perfekt. Das Rauschen vom Bach ist super.
2: Nimmt man mit und zehrt wahrscheinlich lange Zeit.
6: Genau, ja, so ist es. Ja.
2: Und wenn es vorbei ist, dann bitte nicht schluchzen.
5: Ja, passt, machen wir. Wir bemühen uns.
0: Und wenn das Wetter heute auch nicht so mitspielt, morgen wird es ja wieder sonnig und stabiler. 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
0: Jetzt sind für Sie nach Italien Giovanni Zarella und Angelo. Es ist 10.18 Uhr.

Und schön, wenn man bei Radio Steiermark arbeitet und einen Titel spielen kann, der von einem selbst handelt. Aber nur der Name, der Inhalt, das bin nicht wirklich ich. Wolfgang Ambros, Bettina,

0: voll am Boss mit Bettina. Jetzt haben wir ein bisschen einen Lehrauftrag für Sie. Der Begriff Ring of Fire, auf Deutsch pazifischer Feuerring, der beschreibt einen Vulkangürtel am Pazifik, rund 40.000 Kilometer lang, in dem sich etwa 90% aller Erdbeben und 75% aller Vulkanausbrüche der Erde eignen. Nicht so ein Beben löst dieser Titel des berühmten Country-Songs von Johnny Cash aus dem Jahr 1963. Ring of Fire.
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0: Schön für Ihr Wochenende. Und danach den Nachrichten haben wir noch die Meierin für Sie parat und auch Toto Coutinho. Jetzt ist es aber 10.30 Uhr.
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2: Kurz vor Schulbeginn in der Steiermark zeigt sich, die meisten Kinder gehen zu Fuß oder radeln zur Schule, so das Mobilitätsministerium in einer Studie. 41% nutzen den Fußweg, 17% nehmen das Fahrrad. Der Verkehrsclub Österreich fordert deshalb bessere Bedingungen, etwa lückenlose Gehwege und gut durchdachte Radinfrastrukturen oder auch Tempo 30 statt 50 in Wohnsiedlungen sowie sichere Straßenübergänge. Heute ist Weltkopfschmerztag. 10-15% der Steirerinnen und Steirer leiden unter Migräne, Frauen deutlich häufiger als Männer. Bei häufigen Attacken werden im Uniklinikum Graz neue vorbeugende Medikamente eingesetzt, eine monatliche Migränespritze etwa. Die Erfahrungen sind bisher gut, die meisten Patienten würden sehr gut darauf ansprechen, heißt es. Die österreichische Schauspiellegende Ernie Mangold ist tot. Die gebürtige Niederösterreicherin ist in der Nacht auf heute im Alter von 99 Jahren in einem Wiener Altersheim eingeschlafen, wie ihr Agent mitteilte. Mangold bezeichnete sich selbst als Theatervieh, wurde aber auch durch ihre Rollen in Film und Fernsehen bekannt. Ihre letzte Filmrolle hatte sie 2019. Vom Theater hatte sie sich 2 Jahre zuvor mit 90 Jahren verabschiedet. Zum Wetter. Lokal sind gewitterige Regenschauer möglich, ab Mittag lockert es aber schon wieder auf und es gehen sich ein paar Sonnenstunden aus. Am längsten bewölkt bleibt es südlich von Graz. Die Höchstwerte liegen heute zwischen 20 und 27 Grad. Morgen am Sonntag ist es meist sonnig und sommerlich warm bei bis zu 28 Grad. Auch auf den Bergen gibt es bis zu 19 Grad. Am wärmsten wird es morgen in den Schladminger Tauern.
0: Das heißt heute durchtauchen und hier ist das Radio Steiermark Verkehrsservice um 10.32 Uhr mit guten Nachrichten. Es sind uns keine Störungen bekannt. Wenn Sie aber von Verkehrsbehinderungen wissen, auch wenn es irgendwo eine Veranstaltung gibt und die Ortsdurchfahrt ist gesperrt, einfach gratis anrufen in der Radio Steiermark Verkehrsredaktion unter Stern 300.
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0: Also mit einem Buggy wird man da nicht unterwegs sein, vielleicht mit einer Limousine im nächsten Jahr in Bulgarien. Wissen Sie noch, wer heuer den Song Contest gewonnen hat in Wien? Dara aus Bulgarien war's. Und wer wird nächstes Jahr für Österreich ans Schwarze Meer fahren? In Burgas wird der Song Contest über die Bühne gehen. Vielleicht hätten Sie ja schon den Siegertitel 2027 irgendwo in Ihrer Schublade oder im Kopferl. Der ORF startet nämlich die offizielle Suche nach dem nächsten Österreich-Act. Alexander Ludwig, ab sofort läuft die Bewerbungsphase. Wer kann sich denn bewerben?
1: Ja, der Weg nach Burgas ist ab sofort offiziell frei. Der ORF sucht für die Shows vom 11. bis 15. Mai 2027 Solokünstler, Bands oder Musikprojekte aus allen Genres. Wichtig ist vor allem ein starker Song und eine klare eigene Handschrift, die dann auch live vor einem Millionenpublikum überzeugt. Und es gibt dieses Jahr eine ganz wichtige Neuheit bei den Regeln. Bisher durfte man ja schon ab 16 Jahren auf die ESC-Bühne. Ab sofort liegt das Mindestalter für die Teilnahme aber bei 18 Jahren. Wer so alt ist und Österreich im nächsten Jahr beim Song Contest vertreten will, kann also ab sofort seine Songs und Demos bis zum 18. September online unter songcontest.orf.at oder per E-Mail einreichen. Eine Fachjury filtert dann die besten Acts

0: für die Castings heraus.
1: Also alt genug wäre ich, gell? Ab 18 darf man mitmachen, aber singen kann ich, glaube ich, nicht. Vielleicht bewerben Sie sich ja, vielleicht wird dann Ihr Traum wahr. Alle Infos zum Bewerbungsverfahren, die Mailadresse und auch das Online-Formular für eure Demos findet ihr ab sofort zum Nachlesen auf songcontest.orf.at.

Robbie Williams auf Radio Starmark um 10.48 Uhr. Liebe Grüße übrigens einmal an alle Kantinen auf steirischen Fußballplätzen. Da gibt es halt viel zu tun, vor allem in Deutschlandsberg und Voitsberg. Die Cup-Spiele stehen an, der LASK kommt nach Deutschlandsberg und Sturm nach Voitsberg. Wird schon schief gehen. Auf jeden Fall viel Spaß, wird ein Erlebnis für alle.

Nathalie Holzner im Duett mit Norman Langen. Ein treuer Begleiter auf vier Pfoten. Waren Sie heuer auch mit Ihrem Hund auf Urlaub? Die Österreicher, die lieben das, nämlich mit dem Hund auf Urlaub zu fahren. Rund 50-70% der Hundehalter verreisen regelmäßig mit ihrem vierpfotigen Freund. Dazu gibt es auch ein Lied aus dem Jahr 1971, Lobo der Sänger. Bürgerlicher Name Roland Kent-Lavoie erzählt über eine Reise im Wohnmobil übers Land. Am Beifahrersitz eine geliebte Person und auf dem Rücksitz ein Hund namens Boo. Künstlername Lobo übrigens bedeutet in Spanisch Wolf. Ein Lied für Sie und Ihren Hund.

0: Ein Tag named Bua Freilich Steiermark, 4 Wochenende. Es ist der 5. September und heute beginnt auch der Alterseer Kiredock. Liebe Grüße ins Bierzelt.
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0: Samstagvormittag, Sie sollen entspannen und wir suchen die richtige Musik zusammen. In der nächsten Stunde habe ich Peter Cornelius, Eros Ramazzotti und auch die Carpenters sind mit dabei. Schönes Wochenende!
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2: Am Mikrofon Christina Kreuz. Nach der Sabotage an Umspannwerken in Deutschland wird nach einem Verdächtigen gesucht. Er soll Bekennerschreiben verfasst haben. Ansgar Giersmann berichtet.
3: Hintergrund der Fahndung sind zwei Bekennerschreiben, die an Medien geschickt wurden. Als Motiv nennt der Verfasser der Briefe den Kampf gegen fossile Brennstoffe. Laut Deutschlands Innenminister Alexander Dobrindt gehen die Behörden offenbar von einem Einzeltäter aus.
4: Nach aktuellem Stand muss man hier von Klimaextremismus ausgehen.
3: Die Wohnung des Mannes wurde durchsucht, so Nordrhein-Westfalens Innenminister Herbert Reul.
5: Wir haben in dieser Wohnung des Verdächtigen einiges gefunden, nämlich verdächtige Stoffe bzw. sprengstoffverdächtige Gegenstände.
3: Ob der Verfasser der Briefe auch der Täter sei und für die Sabotageversuche gegen die Stromversorgung verantwortlich ist, ist aber noch offen.
2: Am russisch besetzten AKW Saporischschja in der Ukraine ist laut der Internationalen Atomenergiebehörde IAEA eine Waffenruhe in Kraft getreten. Sie dient dazu, Stromleitungen zu reparieren und die Stromversorgung des Atomkraftwerkes wiederherzustellen, teilte die Behörde mit. Das AKW ist mit seinen 6 Reaktoren das größte in Europa und steht seit März 2022 unter russischer Kontrolle. Seit längerem sind alle Reaktoren abgeschaltet. Gleich 2 tödliche Wanderunfälle haben sich gestern an einem Tag in der Steiermark ereignet. In beiden Fällen sind die Opfer vor den Augen ihrer Begleiter abgestürzt. Robert Neukirchner berichtet.
6: Eine Tschechin ist gemeinsam mit ihrem Vater auf dem Wandersteig zwischen dem Großen Bösenstein und dem Sonntagskarspitz im Bezirk Murtal unterwegs. Sie kommt aus unbekannten Gründen zu Sturz und stürzt rund 150 Meter über felsdurchsetztes Gelände ab und erleidet tödliche Verletzungen. Die Besatzung eines Polizeihubschraubers birgt die Leiche. Der Vater wird vom Kriseninterventionsteam betreut. Ähnlich verläuft der Unfall im Bereich des Schiedecks in Rohrmoos im Bezirk Liezen. Ein deutscher Wanderer stürzt hier in unwegsames Gelände ab. Er ist Teil einer 4-köpfigen Wandergruppe. Seine Begleiter können nicht zu ihm absteigen und alarmieren die Einsatzkräfte. Die Besatzung eines Rettungshubschraubers wird zum Unfallort entsandt und kann nur noch den Tod des 44-Jährigen feststellen.
2: Berichtet Robert Neukirchner. Die österreichische Schauspielerin Ernie Mangold ist tot. Sie wurde 99 Jahre alt. Die Charakterdarstellerin erlangte am Theater sowie in Film und Fernsehen große Bekanntheit und spielte zahlreiche Rollen. Sie war unter anderem in Kottern ermittelt, Kommissar Rex sowie der Bockerer zu sehen. Das waren die Nachrichten mit Christina Kreuz. Das Wetter.
7: Das Wolkenband einer Kaltfront zieht heute von Nordwesten her übers Land mit Regenschauern, einzelnen Gewittern und teils kräftigem Wind. Am Nachmittag lockert es vermehrt schon wieder auf, bei Höchstwerten zwischen 20 und 28, in Kärnten bis 30 Grad. Der morgige Sonntag wird nach etwas Frühnebel meist sonnig, bei 21 bis 29 Grad, im Osten ist es noch windig. Nächste Woche wird es vorübergehend noch einmal heiß, ab der Wochenmitte herbstlich. So viel zum Wetter von Gerald Holzinger.
0: Und jetzt ist es 11.03 Uhr. Sie gehen es heute auch gemütlich an. Offensichtlich auch andere Leute. Hier ist das Radio Steiermark Verkehrsservice. Und es ist ruhig auf den Straßen. Gute und vor allem sichere Fahrt.
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0: Ja, der bekannteste Österreicher, der eine enge Freundschaft zu Freddie Mercury pflegte, ist auch Wahlsteirer. Rudi Dolezal treibt sich gern in Fürstenfeld herum. Er wird heute dort auch exklusiv über seine Zeit mit Freddie Mercury plaudern. Heute wäre nämlich sein Idol 80 Jahre alt geworden. Mehr dazu gleich. Ich hoffe, wenn Sie heute Geburtstag haben, feiern Sie ihn wunderbar mit der Musik von Radio Steiermark.

Und ein bisschen Sommer und Sonnenschein dürfen wir noch genießen. Steht bei Ihnen irgendwo noch ein Schlauchboot herum oder ein Ruderboot und die Sonnenbrille? Dann nimmt sie jetzt Peter Cornelius mit auf seine Reise zu seiner Insel.

0: Schönen Vormittag, Steiermark. 11.16 Uhr ist es. Und Freddie Mercury, Queen-Sänger, der wäre heute am 5. September 80 Jahre alt geworden. 1991 ist der schillernde Sänger im Alter von 45 Jahren verstorben. Und kaum jemand aus Österreich kann so viele persönliche Geschichten über den Queen-Sänger erzählen wie Rudi Dollezal. Der Buchautor und Regisseur hat mit Freddie Mercury und Queen mehr als 30 Musikvideos gedreht und ihn bei zahlreichen Begegnungen von einer ganz privaten Seite kennenlernen dürfen.
1: Der Freddie war ein sprühender Geist, nicht nur in der Musik, sondern auch was Literatur betrifft, was bildende Kunst betrifft und so weiter. Und ich hatte ja das Privileg, ich habe das alles in meinem Buch My Friend Freddie beschrieben. Es war dann nicht nur eine Arbeitsbeziehung, sondern wir haben uns oft auch privat getroffen und dann hat er meine Videos angeschaut. Freddie war ein Mensch, der bis zur letzten Sekunde das Leben genossen hat.
0: An diese Begegnungen mit dem Weltstar erinnert sich Rudi Dollezal heute Abend um 19 Uhr im Austropop-Museum in Fürstenfeld. Unter anderem auch musikalisch geredet wird auch über Freddie Mercury als Falco-Fan.
1: Naja, das in Fürstenfeld in der Austropop-Zeitreise, wo ja der Freddie Mercury eigentlich gar nicht hinpasst, habe ich mir eine ganz spezielle Lesung, also Leseshow, weil ich spiele ja auch Videos ein, zusammengebastelt. Und zwar, was Freddie Mercury und Falco miteinander verbindet. Unter anderem, wenn ich bei Freddie Mercury privat war, wollte er oft auch meine anderen Videos sehen. Und so auch Rock Me Amadeus von Falco, weil das war ja auch Nummer 1 in England. Und dann schaut er sich dieses Video an und da ist eine Szene drinnen, wo ein Kardinal in Kardinalskutter mit einer hübschen Dame anstößt. Ja? Und er sagt, bleib stehen. Und sagt er, wenn du mir diese Rolle angeboten hättest, hätte ich im Falco-Video mitgespielt.
0: Mehr dieser wahren Popgeschichten über Freddie Mercury gibt es heute von und mit Rudi Dollezal um 19 Uhr im Fürstenfelder Austropop-Museum. Und jetzt ein Hit, eine Coverversion aus dem Jahr 1987, als Freddie Mercury eine Solo-Karriere anstrebte. The Great Pretender.

Und jetzt wird's, wie die Jugend sagen würde, iconic. Chicago mit einem größten Hit, You're the Inspiration. Eigentlich hätte es ja da Kenny Rogers singen sollen. Aber dann ist es ein Welthit geworden.

0: nach dem Kopfkino von Michael Russ gibt es jetzt die Nachrichten. Es ist 11.30 Uhr.
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2: Über einen Liebesbetrug, auch Love Scam genannt, wurde eine 50-jährige Obersteirerin in den letzten Monaten um rund 77.000 Euro gebracht. Über soziale Medien nahm ein angeblicher Pilot mit ihr Kontakt auf und brachte sie dazu, ihm immer wieder Geld zu überweisen. Als der Mann Anfang September nicht wie vereinbart am Flughafen Wien auftauchte, erkannte sie den Betrug. Wir berichten über diese immer wieder auftretende Betrugsmasche im Mittagsjournal in einer Stunde. Vier teils schwer Verletzte hat es gestern bei einem Verkehrsunfall auf der Friesacher Straße bei Wöll im Bezirk Murtal gegeben. Ein Lenker geriet auf die Gegenfahrbahn, prallte zunächst gegen einen zweiten PKW und kollidierte dann noch mit einem Motorradfahrer, der stürzte und schwer verletzt wurde. Auch der Unfallverursacher sowie seine Beifahrerin wurden schwer verletzt. Ein 11-Jähriger im zweiten beteiligten PKW wurde mit leichten Verletzungen ins Spital gebracht. In der zweiten Runde des Fußballcups haben sich die Bundesligisten gestern Abend klar durchgesetzt. Altach gewinnt mit 7:0 gegen Bischofshofen, Ried gegen Wallern mit 5:1. Kapfenberg scheidet im Zweitligaduell gegen Wels knapp mit 0:1 aus. Heute sind Sturm, Voitsberg, Deutschlandsberg und Lafnitz im Einsatz, morgen dann der GRK und Hartberg. Zum Wetter. In der Obersteiermark sind vereinzelt noch gewittrige Regenschauer möglich. Meist lockert es aber noch auf und die Sonne zeigt sich zeitweise. Am längsten bewölkt bleibt es heute südlich von Graz. Die höchsten Temperaturen liegen zwischen 20 und 27 Grad. Der Sonntag wird wieder durchweg sonnig. Bei bis zu 28 Grad stellenweise ziehen harmlose Wolkenfelder durch.
0: Hier ist das Radio Steiermark Verkehrsservice um 11.32 Uhr. Noch ist es ruhig auf den steirischen Straßen. Sind uns keine Störungen gemeldet worden. Aber nicht vergessen, heute ÖFB Cup in Deutschlandsberg und auch in Voitsberg. Da wird's sicher rund gehen.
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0: Haben Sie eigentlich einen grünen Daumen? Also bei diesem trockenen Sommer habe ich aufgegeben, alle Balkonblumen, alles was draußen gestanden ist, verdorrt. Es gibt sie aber. Es klingt wie ein Wunder, Blumen, die man nicht gießen muss. Es kommt auf die richtige Mischung offensichtlich an, im Kisterl, so wie bei unserer Musik. Zu bieten hätte ich jetzt Simple Red, Josh und Suzanne Vega. Schönen Vormittag, Steiermark.

0: Schon langsam geht's in Richtung Herbst und Herbst bedeutet auch Pflanzzeit für den Blumengarten im nächsten Frühling. Und Blumen, die Sie nicht gießen brauchen, das hört sich unmöglich an. Aber gerade bei so heißen und trockenen Sommern wie heuer wäre das schon ziemlich praktisch, gell? Die Gärtnerin Michaela Köppel hat ihr Blumenbeet zum letzten Mal am 5. Mai gegossen und die Pflanzen haben bis jetzt überlebt. Wie geht das bitte?
1: Das Herzstück von der Methode ist zum einen, dass die Pflanzen wurzelnackt gesetzt werden, also ohne Erde an den Wurzeln. Der Erdballen von der gekauften Pflanze im Topf wird abgeschüttelt und dann auch noch ausgewaschen, dass wirklich keine Erde mehr an den Wurzeln dran ist und wird in ein Sandsubstrat gepflanzt. Das ist ganz wichtig, weil einfach damit viel mehr Feuchtigkeit im Boden verbleiben kann.
0: Und dann geht es noch darum, dass man einen guten Pflanzenmix verwendet, damit sich die Wurzeln nämlich nicht in die Quere kommen. Und da muss man dann gar nicht gießen?
1: Es ist so, dass unmittelbar nach der Pflanzung schon gossen wird. Das ist ganz wichtig. Und normalerweise genügt einmalig ordentlich gießen und dann nimmer. Allerdings, so ein Frühlings-

0: So einen trockenen wie heuer haben wir noch nie gehabt. Und einzelne Pflanzen haben es schon gebraucht, dass man noch ein bisschen nachher auch noch unterstützt. Aber der Großteil, der hat es wirklich geschafft mit einer einmaligen Wassergabe direkt nach der Pflanzung.
1: Also ohne so einen kleinen Stupser mit Wasser am Start geht es also doch nicht. Aber grundsätzlich kann man das mit jeder Pflanze machen, aber es kommt auch auf den Sand drauf an, sagt Michaela Köppel.
0: Zum Beispiel der, der oft in den Sandkisten drinnen ist, der wäre zu fein, weil es ist ganz wichtig, dass die Luft durch die Sandporen zirkulieren kann. Also man kann ganz grob sagen, der Sand, der auseinanderfällt, den man keinen Kuchen oder keine Sandburg bauen kann, der wird sich eignen.
1: Also fürs nächste Mal sind Sie gescheiter, verwenden Sie Sand. Und wer jetzt aber seine Pflanzen anschaut und sagt, da wird nichts mehr, wir werfen sie in die Tonne, der kann das mit einem Abschiedslied machen von den Everly Brothers. Bye, bye, love.

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1: Schönen Vormittag, Starmack. Es ist 11.50 Uhr.

0: Es ist 11.53 Uhr und heute in der Früh kam die Meldung, die Kammerschauspielerin Ernie Mangold ist tot. Die gebürtige Weinviertlerin ist im Alter von 99 Jahren im Kreise ihrer Familie gestorben. Sie war in mehr als 80 Film- und Fernsehproduktionen zu sehen gewesen, von Kottern bis zum Kaisermühlenblues. Ein Porträt jetzt von Sofia Nastasjewitsch und bis zuletzt hat sie in St. Leonhard am Hornerwald gelebt, wo man sogar eine Straße nach Ernie Mangold benannt hat.
1: Weil das kriegst du nur postum. Das hat mich gefreut.
2: Auf ihr Talent für die Schauspielerei ist sie nur zufällig gekommen. In Groß-Weikersdorf geboren und aufgewachsen wollte sie eigentlich Bäuerin werden. Ihr Vater, Schuldirektor und Maler, wollte, dass auch sie Lehrerin wird, hat sich aber von einer Wahrsagerin einen anderen Weg für seine Tochter weisen lassen.
1: Und die hat gesagt, ja, das Mädel wird Künstlerin. Meine Mutter wäre fast Pianistin geworden, weil sie so gut war. Das hat sie mit mir natürlich versucht. Die war nicht sehr musikalisch. Und dann hat der Papa mit Malen, das war auch nicht so viel. Und eines Tages kam und sagte, weißt du was, du wirst Schauspielerin, probierst es halt.
2: Wobei Mangold später sogar beide Berufe vereint hat. Sie hat etwa am Salzburger Mozarteum oder am Wiener Reinhardt-Seminar unterrichtet. Aber zunächst startete ihre Theaterkarriere im Renaissance-Theater, wo sie mit 17 ihr Debüt hatte. Zwei Jahre später, im Jahr 1946, hat sie im Theater in der Josefstadt begonnen.
1: Ich wäre gar nicht auf die Idee gekommen, in die Josefstadt zu gehen und Gandhi Buschbeck. War der Sohn von dem berühmten Buschbeck vom Burgtheater und der sagte zu mir, du Ernie, geh doch so, wie es bis in die Josefstadt, die suchen wir. Sag ich, geh so wie aus, wie soll ich hingehen? Dann haben sie gesagt, wie ausschaut wie ein Hippie. Naja, das tat ich dann auch und die haben mich genommen.
2: Schön und stark zugleich hat sie bald auch beim Film auf sich aufmerksam gemacht, zum Beispiel 1948 für den Streifen Der Engel mit der Posaune. Da durfte sie schon an der Seite berühmter Partner spielen, wie etwa Oskar Werner und Paula Wessely. Eingeschüchtert war die Jungschauspielerin damals keineswegs.
1: Ich war damals schon sehr kess und frech und habe gesagt, die Wessely wird mich nicht an die Wand spielen.
2: Trotz der Filmerfolge hat Ernie Mangold das Theater nicht vernachlässigt. Nach der Josefstadt ist sie nach Hamburg gegangen zu Gustav Gründgens. Es folgten das Schauspielhaus Düsseldorf, die Komödie in Berlin und das Wiener Volkstheater. Aber auch die Arbeit an kleinen Bühnen war ihr wichtig.
1: Weil ich fand es ungeheuer lebendig, auf einem Brettl zu stehen und mit den Leuten eigentlich auf Du und Du.
2: Verheiratet war Ernie Mangold einmal. 20 Jahre lang hat sie mit Schauspieler Heinz Reinke zusammengelebt. Bis zum Schluss hat sie sich ihre unkonventionelle, aufmüpfige Art erhalten.
1: Ich war sehr gern in Opposition. Ich war sehr gern dagegen.
0: Unvergessen, Ernie Mangold ist im Alter von 99 Jahren im Kreis ihrer Familie verstorben.

0: Die Pfarre Münzgraben in Graz wurde auf Anordnung von Kaiser Josef II. Im Jahr 1783 an der Augustiner-Eremitenkirche St. Anna errichtet, an der auch der berühmte Prediger Abraham a Sancta Clara wirkte. Ein Bombentreffer zerstörte am Allerheiligentag des Jahres 1944 diese alte Kirche völlig. Nach Kriegsende wurde die Pfarrkirche Graz-Münzgraben schließlich gänzlich neu erbaut und 1960 als Fatimakirche zum unbefleckten Herzen Mariens geweiht.
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2: Willkommen zum Mittagsjournal, das sind einige unserer Themen. Neue Bewegung bei Ukraine-Verhandlungen trotz heftiger Kampfhandlungen. Der ÖSV lehnt jährliche Skiweltmeisterschaften klar ab. Aus dem Journalstudio begrüßt Sie Arthur Treinacher. Die USA starten im Ukraine-Krieg offenbar einen neuen Vermittlungsversuch. Präsident Trump hatte gestern angekündigt, dass sich die US-Sondergesandten Steve Witkoff und sein Schwiegersohn Jared Kushner auf den Weg machen, um Möglichkeiten für ein Ende des Krieges auszuloten. Ansgar Gersmann berichtet.
3: Am Vormittag sind die US-Unterhändler in Moskau gelandet. Das berichtet die staatliche Nachrichtenagentur Interfax. Morgen werden sie in Kiew erwartet, so der ukrainische Präsident in seiner jüngsten Videobotschaft. Es wäre der erste Besuch von Steve Witkoff und Jared Kushner in der ukrainischen Hauptstadt. Was genau besprochen werden soll, ist noch unklar. Sie sei von der internationalen Gemeinschaft enttäuscht und die Ukraine müsse jede Chance ergreifen, sagt eine Passantin in Kiew. Der Krieg dauert bereits mehr als 4,5 Jahre, auch heute gab es wieder russische Angriffe auf die Hauptstadt. Zuletzt hatte Russland verstärkt Kiew ins Visier genommen.
2: 10 Tage nach der verheerenden Sturzflut in Nepal sind 2 weitere Menschen lebend geborgen worden. Ein chinesischer Arbeiter wurde aus einem verschütteten Tunnel eines Wasserkraftwerkes gerettet. Eine weitere Person aus einem Haus. Mehr als 5000 Menschen werden noch vermisst. 1325 Tote sind bisher bestätigt. Ins Inland. Die Regierungsparteien hinken in den Umfragen der FPÖ hinterher. Die SPÖ liegt derzeit bei historisch niedrigen 15%. Auch Parteichef Andreas Babler wird von eigenen Genossen hinterfragt. Bei einem Parteipräsidium in Mauerbach bei Wien will man von einer Krise nichts wissen. Viktoria Waldhäusl berichtet.
4: Dass das SPÖ-Treffen in Mauerbach Ausdruck einer innerparteilichen Krise sein könnte, will heute niemand bestätigen. Zu einem Statement ist nur SPÖ-Bundesgeschäftsführer Klaus Seltenheim bereit.
5: Es geht nicht um einen Wechsel an der Parteispitze. Wir haben diese Klausur bereits vor Monaten geplant. Die SPÖ hat nach 7,5 Jahren wieder in die Regierung gefunden. Wir haben ein sehr schweres Erbe übernommen, das größte Budgetdesaster der Zweiten Republik. Wir müssen im Gesundheitsbereich wieder viel auf Kurs bringen. Das sind alles keine Dinge, wo man Schönheitspreise gewinnt in den Umfragen. Abgerechnet wird zum Schluss.
4: Die Klausur sei schon lange geplant gewesen, heißt es auch aus dem Büro von Parteichef Andreas Babler. Und sinngemäß, es gehe um Inhalte und nicht um eine Obmann-Debatte. Die wird aber von Teilen der SPÖ selbst am Köcheln gehalten, zuletzt vom Kärntner Landesparteichef Daniel Fellner. In Mauerbach hat sich der erst für morgen angekündigt.
2: Der internationale Skiverband FIS plant künftig fast jedes Jahr Weltmeisterschaften. Der ÖSV lehnt das allerdings klar ab. Christoph Ott.
6: Nach den Plänen der FIS würde es damit nur in den Jahren von den Olympischen Spielen keine Weltmeisterschaften geben und damit kein Jahr mehr ohne Wintersport-Großereignisse. ÖSV-Sportdirektor Mario Stecher sieht das kritisch.
7: Auf der einen Seite natürlich, dass es definitiv inflationär wird, dass das Besondere an einer Weltmeisterschaft einfach nicht mehr vorhanden ist. Auf der anderen Seite glaube ich eher, dass es eine Abwertung insgesamt des Weltcup-Systems ist.
6: Stecher zeigt sich auch über das Vorgehen des FIS-Council mit dem Neopräsidenten Alexander Ospelt unglücklich.
7: Wenn es heute dann schon Richtung Beschluss kommt, dann finde ich halt schon, sollten insgesamt auch die Nationen auch wieder eingebunden werden.
6: Geplant ist die Neuerung dann ab 2032. Die nächsten Weltmeisterschaften finden auf jeden Fall kommende Saison für die Alpinen in Grand-Montana, für die Nordischen in Falun und für Snowboard und Freestyle im Montafon statt.
2: Und der deutsche Schauspieler Michael Mendl ist tot. Er starb im Alter von 82 Jahren. Besonders bekannt wurde Michael Mendl durch seine Rolle in Der Untergang. Das war das Mittagsjournal mit Arthur Treinacher. Zum Wetter.
8: Eine Kaltfront hat uns heute im ganzen Land einige Wolken gebracht und die Temperaturen gegenüber gestern ein bisschen gedrückt. Auch ein paar Regenschauer sind jetzt noch dabei, die werden aber immer weniger im Laufe der nächsten Stunden. Bevor wir zu den Details kommen, noch der Blick auf die aktuellen Temperaturen in den Landeshauptstädten. In Wien hat es 19 Grad, in Eisenstadt 22, St. Pölten, Linz und Salzburg 17, Innsbruck 19, Bregenz 23, Graz 24 und Klagenfurt 25 Grad. Die Wolken lösen sich jetzt mehr und mehr auf und die Sonne kommt fast überall noch für ein paar Stunden heraus und damit wandern die Temperaturen wieder in den sommerlichen Bereich mit 20 bis 28 Grad. In Kärnten sind sogar 30 möglich. Der Wind bleibt vor allem im Donauraum bis zum Abend zu spüren. Morgen am Sonntag wird es wieder hochsommerlich mit viel Sonnenschein und Höchstwerten von 21 bis 29 Grad. Die Luft ist sehr klar, auf den Bergen also ideale Fernsicht, es ist aber zum Teil frisch. In 2000 Meter Höhe hat es zwischen 8 Grad am Schneeberg in Niederösterreich und 16 Grad in den Ötztaler Alpen. So viel zum Wetter von Daniel Stanker.
9: Samstag ist es, ab ins Wochenende. Da schauen wir gleich einmal für Sie auf die steirischen Straßen um 12.07 Uhr. Hier ist das Radio Steiermark Verkehrsservice. Und da sind wir kurz und bündig. Es sind uns keine Störungen bekannt. Gute und sichere Fahrt.
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9: Ich glaube, für viele ist es einmal noch ein Wochenende zum Durchschnaufen. Nächsten Montag beginnt ja wieder die Schule. Und vielleicht sind Sie ja gerade irgendwo hin unterwegs, dass Sie sich mit Freunden oder Bekannten treffen. Die Musik, die liefern wir dazu. Reverend Storm.
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9: Dann hätte ich noch Andre Heller. Von Tom Petty lernen wir jetzt das Fliegen. 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

Die Wiener Band Reverend Stomp. Ja, egal, ob Sie sich österreichische Musik wünschen oder Musik aus den 70ern oder aktuelles, wir spielen Ihre Lieblingsmusik. Und bei der Eisaktion, da hat es mich am Montag nach Oberwölz gezogen. Da war was los. Das erste Mal, dass unser prall gefüllte Eistruhe in Minuten geleert war. Und als Zuckerl habe ich dann noch einigen Radio Steiermark-Fans Musikwünsche erfüllt. Die spielen wir heute ab 13 Uhr im Sommerwurlitzer. Oberwölz, bitte ganz genau zuhören. Aber auch Sie können sich noch Ihren Hit wünschen. Rufen Sie einfach an unter 0316 42 58 58. Einfach aufs Band reden. Welches Lied darf sein und vielleicht auch für wen? Schöne Mittagsstunden, Steiermark.

0: 26 ist es. Ich glaube, die Fußballdressen, die hängen schon parat. Und die Grillhändel werden auch gleich aufgelegt in der Weststeiermark.
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0: Und heute um 15.30 Uhr werden 2 hochkarätige Spiele des ÖFB-Fußballcups angepfiffen. Voitsberg empfängt zu Hause den SK Sturm und der Deutschlandsberger Sportclub im Kolmstadion bekommt es mit dem Meister LASK zu tun. Das alles und die Stimmung davor im Journal. Gleich nach Wolfgang Petri. Du bist ein Wunder.

0: Und jetzt ist es 12.30 Uhr.
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2: Eine 50-jährige Obersteirerin ist Opfer eines Liebesbetrugs, auch Love Scam genannt geworden. Rund 77.000 Euro hat sie in den letzten Monaten an einen angeblichen deutsch-amerikanischen Piloten überwiesen, der ihr versprochen hatte, zu ihr nach Österreich zu ziehen. Doch beim vereinbarten Treffen tauchte er nicht auf. Sabine Schink berichtet.
3: Die Frau wartet Anfang September am Flughafen in Wien. Sie will den Mann abholen, den sie im Frühling über soziale Medien kennengelernt hat und der mit ihr künftig in Österreich leben wollte. Doch der Mann, der sich in den letzten Wochen als Berufspilot ausgegeben hatte, kommt nicht. Stattdessen erhält die Frau eine Nachricht aufs Handy, angeblich sei er festgenommen worden und sie müsse eine Kaution zahlen, damit er freikommt. Ab diesem Zeitpunkt ist für die 50-Jährige klar, es muss sich um einen Betrüger handeln. Sie vertraut sich einer Bekannten an, die bei der Polizei schließlich Anzeige erstattet. Rund 77.000 Euro hatte die Frau seit März an den Betrüger überwiesen, für Zollzahlungen, für Geschenkkarten und Gutscheincodes. Mitarbeiter ihrer Bank machten sie auf einen möglichen Betrug aufmerksam, doch der Mann hatte über Wochen das Vertrauen der Frau gewonnen, ihr auch immer wieder versprochen, das Geld zurückzuzahlen. Liebesbetrüger gehen laut Polizei äußerst geschickt vor. Wer auf sie hereinfällt, solle sich nicht schämen, sondern Zahlungen sofort stoppen und die Polizei informieren.
2: Zwei Menschen, eine 22-Jährige und ein 44-Jähriger, sind gestern bei Wanderungen tödlich verunglückt. Die junge Frau aus Tschechien war gemeinsam mit ihrem Vater auf einer Tour im Bereich des Großen Bösensteins im Bezirk Murtal. Sie stürzte rund 150 Meter über felsiges Gelände ab. Der 44-jährige Mann aus Thüringen war Teil einer Wandergruppe und stürzte in den Schladminger Tauern am Skideck über eine Kante in die Tiefe. Wie sozial kann die Wirtschaft sein und wie ökologisch kann sie sein? Diesen Themen geht das sogenannte Ökosoziale Forum Steiermark auf den Grund. Diese überparteiliche Plattform, gegründet vom ehemaligen Vizekanzler Josef Riegler, hatte sich zum Ziel gesetzt, wirtschaftliche Leistungsfähigkeit mit sozialer Fairness und ökologischer Verantwortung zu kombinieren. Seit wenigen Tagen hat das Ökosoziale Forum mit Wirtschaftslandesrat Willibald Ehrenhöfer einen neuen Präsidenten. Chefredakteur Wolfgang Schaller berichtet über Ehrenhöfers Ziele in dieser Funktion.
4: Das Modell der ökosozialen Marktwirtschaft hat der ehemalige Landwirtschaftsminister und Vizekanzler Josef Riegler erfunden und geprägt. Wie es der Name sagt, geht es darum, Wirtschaft ökologisch oder wie man heute sagen würde, nachhaltig und sozial zu denken. Während der Regierungszeit von ÖVP und Grünen im Bund hat dieses Modell etwa in der Finanzpolitik bei der Steuerreform wieder einen Aufschwung erlebt. Ganz besonders in Zeiten, wo der wirtschaftliche Ausblick in vielen Branchen nicht allzu rosig ist, sei das umso wichtiger, ist Willibald Ehrenhöfer überzeugt. Daher hat er als Nachfolger des ehemaligen Grazer Bürgermeisters Siegfried Nagel die Funktion als Präsident des Ökosozialen Forums Steiermark sehr gerne angenommen. Und Ehrenhöfer sieht auch viele Parallelen zu seinem Job als Wirtschaftslandesrat.
5: Es deckt sich sehr viel. Ja. Das Thema ist heute aktueller denn je. Ist aus meiner Sicht auch durchaus ein Anker für die nächsten Generationen, zu sagen, ja, wie können wir Wirtschaftsleistung so erbringen, dass sie verträglich mit sozialen, gesellschaftlichen Aspekten und mit der Ökologie, mit unserer Umwelt so darstellbar ist, dass sich es gegenseitig ergänzt und nicht gegenseitig bekämpft.
4: Besonders gefragt sei momentan, um wirtschaftliches Wachstum zu erreichen, Innovation. Und die wiederum brauche ein gewisses Maß an Offenheit, so Ehrenhöfer. Und diese Offenheit ist nicht nur bei Technologien, sondern auch in der Politik und Gesellschaft notwendig, sagt der neue Präsident des Ökosozialen Forums Steiermark, Willibald Ehrenhöfer.
2: Zum Sport. In der Weststeiermark werden um 15.30 Uhr zwei hochkarätige Spiele des Fußball-ÖFB-Cups angepfiffen. Zweitligist ASK Voitsberg empfängt zu Hause den SK Sturm. 3.500 Tickets wurden für das Steirer Derby verkauft. Zwischen den beiden Clubs gibt es einige personelle Verbindungen. Voitsbergs Stürmer Fabian Schubert spielte etwa von 2018 bis 2019 bei Sturm Graz.
6: Ein besonderes Spiel auch für mich. Ich habe ein wunderschönes Jahr gehabt bei Sturm Graz, aber ja, wir sind der klare Underdog und wollen auf jeden Fall zeigen, was in uns steckt. Und deswegen wenn wir alle 90 Minuten Vollgas für Volzberg geben.
2: Rund 25 Kilometer weiter südlich bekommt es der Deutschlandsberger SC im Choralmstadion mit dem LASK zu tun. Das Spiel Regionalligist gegen Doublesieger und Champions League-Teilnehmer ist für den DSC ein wahres Highlight. Kapitän Claudio Lipp.
7: Wir werden uns so lange wie möglich dagegen stemmen. Wir werden alles versuchen, wir werden alles reinhauen und freuen uns über jeden einzelnen Fan, der uns im Choralmstadion unterstützt.
2: Die beiden Cup-Spiele sehen Sie ab 15.25 Uhr als Konferenz live in ORF 1 und auch Radio Steiermark berichtet live. Zum Wetter. In Murau, Neumarkt und Oberwölz regnet es derzeit. Vereinzelt sind gewitterige Regenschauer auch am Nachmittag noch möglich. Aber auch die Sonne zeigt sich bei Höchstwerten zwischen 20 und 27 Grad. 24 sind es derzeit in Deutschlandsberg, 22 in Kapfenberg. Morgen am Sonntag lösen sich früh Nebelfelder rasch auf. Es wird meist sonnig bei 22 bis 28 Grad. Auch auf den Bergen wird es warm. Am wärmsten morgen in den Schladminger Tauern.
0: 12.36 Uhr ist es. Was ist los auf den steirischen Straßen? Kurz und bündig. Gar nichts ist los. Es sind uns keine Störungen gemeldet worden. Gute und vor allem sichere Fahrt mit Radio Steiermark. Ihre Begleiterin ist Bettina Zayatz.

0: Patrick Swayze auf Radio Starmark an diesem 5. September. Ja, und Mitte Juli, Anfang Juli hat das geheißen. Ja, aber jetzt müssen wir uns einbremsen, denn am Montag, am 14. September beginnt die Schule wieder. Das heißt, es gibt jede Menge schon zu tun, wahrscheinlich in den Haushalten, wo Schüler zu Hause sind. Aber jetzt wollen wir mal fragen, haben die Kids eigentlich den Sommer genossen? Waren die Ferien schön? Was hat man alles anstellen können?
1: Ich war in Kroatien mit meiner Mutter. Ich habe eine neue Katze bekommen. Ich hatte Geburtstag. Und ich hatte sehr viel Spaß.
2: Wir haben viel Fußball gespielt, wir waren viel baden.
3: Ich bin ja Sarah Kindergärtnerin und habe auch Ferien, Gott sei Dank, und wir genießen das sehr, ja. Aber wir sind schon ein bisschen eingestellt auf Ende der Ferien, ja.
4: Ich würde noch gerne in der Sonne bleiben, Sonne tanken.
0: Ja, Sonne tanken, wie schaut es denn aus in den nächsten Tagen? Also heute müssen wir ein bisschen durchtauchen. Jetzt regnet es derzeit gerade in Mura und auch in Mooslandl und Mariazell. Aber morgen dann wieder Hochdruckeinfluss und die Temperaturen steigen wieder an auf ca. 28 Grad. Und dann haben wir noch den Montag und den Dienstag mit hochsommerlichen Werten. Und am Mittwoch wird es dann unsicher, da könnte dann der Herbst anklopfen. Aber das passt dann eh ganz genau, da kann man sich gut für die Schule vorbereiten. Jetzt ERV, küsst die Hand, schöne Frau.

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0: Musik von Anna-Sophie auf Radio Steiermark. Ja, und die nächsten zwei Stunden gehören Ihnen mit dem Sommerwurlitzer. Paul Young ist dabei. Dann hätten wir noch einen Wunsch.
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0: Aus Robert Wölz. Und Wham ist auch noch dabei. Ich freue mich auf die nächsten Stunden.
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3: Im Studio Arthur Treinacher. Morgen wählt Sachsen-Anhalt einen neuen Landtag. Die Wahl könnte für ganz Deutschland richtungsweisend sein. Die als gesichert rechtsextrem eingestufte Landes-AfD liegt mit rund 40% klar vor der CDU. Heute geht der Wahlkampf ins Finale. Aus Magdeburg, Regina Pöll.
4: Jubel seiner Fans für Ulrich Siegmund, den Spitzenkandidaten der AfD, die um eine absolute Mehrheit kämpft.
5: Ab Minute 1. Natürlich werden wir in unser eigenes Land investieren.
6: Herr Schulze.
7: Ach ja, Herr Schulze.
4: Auch Sven Schulze von der CDU wirbt noch um Stimmen. Er will Ministerpräsident bleiben.
8: Das heißt Jobs und Arbeitsplätze sichern. Das heißt die innere Sicherheit voranbringen.
4: Weniger Jobs, dabei Fachkräftemangel und Nachholbedarf an den Schulen. Das wird den Koalitionsparteien CDU, SPD und FDP schwer angelastet. Die FDP dürfte an der 5%-Hürde scheitern. CDU und SPD müssten sich andere Partner suchen. Bis zum Abend sind noch letzte Wahlkampftermine angesetzt.
3: In den Verhandlungen über ein Ende des Ukraine-Krieges könnte es wieder Bewegung geben. Die US-Sondergesandten Steve Witkoff und Jared Kushner sind offenbar am Vormittag in Russland eingetroffen. Morgen werden sie in Kiew erwartet. Vorarlberg schöpft die Bundesförderung für die Kindergärten fast zur Gänze aus, anders als die meisten anderen Bundesländer. Jährlich fließen dadurch knapp 10 Millionen Euro ins Land. Defizite gibt es allerdings bei der Sprachförderung. Moritz Moser mit Details.
9: 9,8 Millionen Euro Bundesmittel pro Kindergartenjahr. Vorarlberg hat davon in den letzten beiden Jahren alles ausgeschöpft. Kein anderes Bundesland schafft das so konstant. Die Steiermark ließ im Vorjahr 3/4 der Mittel liegen, Tirol fast die Hälfte. Das Land Vorarlberg steckt das Geld vor allem ins Personal. Kleinere Gruppen, längere Öffnungszeiten, mehr Sprachförderung sind das Ergebnis. Bei der Wirkung hapert es aber zum Teil. Der Sprachförderbedarf ist trotz Investitionen nur um 12,5% gesunken. Das Ziel wären 40% gewesen. Und die Zahl der Sprachförderkräfte sinkt in Vorarlberg auch leicht. Bundesweit steigt sie hingegen deutlich.
3: Österreich trauert um Ernie Mangold. Die Schauspiellegende ist heute im Alter von 99 Jahren gestorben. Bundeskanzler Stocker würdigt sie als eine der größten Persönlichkeiten der österreichischen Kulturgeschichte. Vizekanzler und Kulturminister Babler nennt sie eine große Schauspielerin und unverwechselbare Künstlerin. Und heftige Kritik gibt es zum Auftakt des Beat Patrol Festivals in Wien. Das Gelände öffnete gestern erst mit 7 Stunden Verspätung. Statt des geplanten Programms gab es nur 3 Acts. Viele Besucher fordern ihr Geld zurück. In einer Stunde soll das Festival weitergehen. Das waren die Nachrichten mit Arthur Treinacher. Zum Wetter.
10: Die Wolken werden jetzt weniger am Nachmittag und die Sonne scheint immer öfter und länger. Damit legen die Temperaturen noch ein bisschen zu, verbreitet auf Werte um 25 Grad. In Kärnten werden es bis zu 30. Außerdem ist es recht windig. In Ober- und Niederösterreich und in Wien bleibt es bis zum Abend so. Morgen am Sonntag gibt es einiges an Sonnenschein und sommerliche Temperaturen mit 22 bis 29 Grad. Die Regenwahrscheinlichkeit ist sehr gering und die Luft ist klar. Gute Bedingungen also für Bergtouren. So viel zum Wetter von Daniel Stanker.
0: Und jetzt ein Blick für Sie auf die steirischen Straßen. Es ist 13.04 Uhr und es ist nichts los auf den Straßen. Wenn Sie aber von Verkehrsbehinderungen wissen, rufen Sie einfach gratis an in der Radio Steiermark Verkehrsredaktion unter Stern 300.
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0: Ja, und da hören wir jetzt wieder mal ganz genau hin. Was wünschen Sie sich denn? Viele, viele Wünsche sind schon hereingekommen. Ein paar habe ich auch von unserer Eisaktion in Oberwölz mitgenommen. Und vielleicht genießen Sie jetzt auch die Musik von Radio Steiermark mit einem Eiskaffee, mit einem gemischten Eis oder mit einem Bananensplit.

0: Wir waren diese Woche nicht nur mit dem Radio Steiermark Eis-Reporter, mit unserer Radio Steiermark Eistour in Oberwölz, sondern wir werden jetzt auch ein paar Liedwünsche erfüllen. Der Fabian ist mit dem Eis zufrieden.
1: Ja.
0: Und was könntest du mir noch so erzählen, was man in Oberwölz alles sehen sollte?
1: Die Kirchen, das Blasmusikmuseum, der Sportplatz.
0: Was wirst du noch im Sommer anstellen in Oberwölz?
1: Fußball spielen und mit Lehrern Roblox spielen
2: und zocken.
0: Und zocken, okay. Ihr habt auch einen Liedwunsch. Ich glaube, da ist auch die ganze Jugend von Oberwölz dafür.
1: Verwandtschaftstreffen von Rian.

Also viel Spaß da draußen, wenn heute einer ein Verwandtschaftstreffen hat. Wenn man irgendwo zu Besuch ist, sollte man sich vielleicht einen Regenschirm ausborgen für später beim Heimgehen. Aber nicht vergessen, wieder zurückbringen, gell?

0: 13.15 Uhr ist es und schon langsam riecht es da draußen auch nach Regen vor dem Funkhaus.
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0: Und genau für so ein wechselhaftes Wetter am 5. September hat sich jetzt jemand in der Südsteiermark ein Lied gewünscht.
2: Ja, hallo, da spricht Deutsch Martin aus Segerberg. Ich würde mir wünschen von der Laura Pausini das Lied La Solitudine. Das gefällt mir einfach gut und ich finde, es hat ein bisschen zu dem drüben weiter ganz gut dazu. Danke und auf Wiederhören. Tschüss.
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0: Die Zeichen stehen gut, dass es heute ein lustiger Lauf wird in Steins. Am Telefon ist bei mir der Helmut Hohensinger. Hallo.
1: Hallo Bettina, ich bin Helmut Hohensinger.
0: Jetzt habt ihr heute einen Familienausflug der anderen Art geplant, nämlich ganz, ganz sportlich seid ihr in der Weststeiermark unterwegs.
1: Richtig, ja, wir walken heute mit in Steins beim Schilkerlauf, also veranstaltet vom Sauzipf.
0: Ja.
1: Und wir sind eine ganz, ganz große Gruppe. Und freuen uns schon, dass wir dabei sind. Ab 16 Uhr sind wir startbereit.
0: Wie bereitet man sich da vor? Ist es eher Gaude oder habt ihr vor, Erster zu werden?
1: Gute Frage. Nein, für uns ist es mehr Gaude. Ich sag's ganz ehrlich.
0: So soll es auch sein. Und ihr habt es da gleich bei Radio Steiermark angerufen und ihr wollt euch Fantasy wünschen, gell?
1: Genau, genau.
0: Wir spielen für euch ein weißes Boot.
1: Danke.
0: Und viel Spaß. Regnet es eigentlich draußen in Steins derzeit?
1: Bis jetzt noch nicht. Wir sind aber vorbereitet für den Fall, dass es regnen sollte. Weil schon mit Regenklamotten und entsprechenden Geh- und Laufschuhen.
0: Ja.
1: Wir sind eine ganz, ganz große Familie mit vielen, vielen Teilnehmern.
0: Entzückend. Eine super, super Idee. Liebe Grüße nach Steins. Alles Gute und keinen Muskelkater holen. Danke, Helmut Hohensinger.
1: Baba, ciao.

0: Durchschnaufen mit Radio Star mag und bestens informiert sein. Es ist 13.30 Uhr.
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2: Die am Donnerstag in einer Grazer Innenstadtwohnung getötete 24-Jährige ist durch schwere Kopfverletzungen ums Leben gekommen. Die Staatsanwaltschaft Graz bestätigt heute, dass die Obduktion der Leiche eine massive Gewalt gegen den Kopf ergeben hat. Keine Auskunft gibt es über die Tatwaffe. Heute Mittag wurde der 23-jährige Tatverdächtige, der Bruder des Lebensgefährten der Frau, verhört. Bei den Einvernahmen hatte der Mann geschwiegen. Ermittelt wird wegen des Verdachts des Mordes. Die Raiffeisen Landesbank Steiermark bilanziert im ersten Halbjahr 2026 mit einem guten Gesamtergebnis. Knapp 634 Millionen Euro wurden eingefahren. Basis dafür sei laut Generaldirektor Martin Schaller einerseits das eigene operative Geschäft gewesen, zudem der Zinsüberschuss mit rund 75 Millionen Euro sowie der Provisionsüberschuss mit gut 23 Millionen Euro beigetragen habe. Laut Schaller sind die operativen Zahlen das Ergebnis einer intensiven Begleitung der Firmen und Privatkunden in herausfordernden Zeiten. Die Berg- und Naturwacht hat gestern in Hart bei Graz eine in einer Jalousie feststeckende Würfelnatter befreit. Wie es die ungiftige Schlange geschafft hatte, sich in der Außenjalousie eines Hauses zu verfangen, ist unklar. Sie konnte jedoch unverletzt gerettet und in unmittelbarer Nähe wieder freigelassen werden. Zum Wetter. Die Sonne zeigt sich heute immer wieder. Zwischendurch meist bleibt es bewölkt. Es sind auch noch lokal gewittrige Regenschauer möglich. Die Temperaturen erreichen 22 bis 28 Grad. In der Steiermark kann lebhafter Wind auffrischen. Morgen am Sonntag setzt sich wieder Hochdruckeinfluss durch. Regionale Frühnebelfelder lösen sich rasch auf und es wird meist sonnig.
0: Also wenn ich eine Schlange wäre, würde ich mich bei dem Wetter eigentlich verkriechen.
2: In die Jalousie, in die Außenjalousie.
0: Na, irgendwo anders.
2: Jetzt kontrolliert jeder seine Außenjalousie.
0: Ja, schönes Erlebnis. Hier ist das Radio Steiermark Verkehrsservice um 13.32 Uhr. Wir haben auch keine Verkehrsschlangen irgendwo auf steirischen Straßen. Es ist ruhig, weiterhin gute und sichere Fahrt.
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0: Wir sind heute nicht ausgeschwärmt. Gestern waren wir in Irtning mit unserem Heimatsommer. Heute gibt es einen Wurlitzer vom Studio aus. Und da haben Sie die Möglichkeit gehabt, oder auch noch immer, dass Sie anrufen bei uns und sich ein Lied wünschen. Gleich geht ein Wunsch in Richtung St. Stephan im Rosental. Am Mikrofon für Sie, Bettina Zeyerts.

0: 13.35 Uhr ist es. Jetzt kommen wir zum nächsten Wunsch.
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2: Mein Name ist Hertha Schandl, komme aus Gloiach. Ich wünsche mir heute von Unheilig das Lied von Mensch zu Mensch. Und deshalb, weil ich ein großer Unheilig-Fan bin und froh bin, dass er wieder auftritt. Danke.
0: Ja, ein großes Comeback. Und Sie haben übrigens in den letzten Tagen die Goldene Henne bekommen, den Deutschen Publikumspreis für besonders tolle Musik. Unheilig von Mensch zu Mensch.
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0: Haustür 1961. Ich muss ja sagen, ich bin ein bisschen ein Fan geworden von der kleinen Ortschaft Oberwölz. Und kennen Sie dort den Markus Berger oder den Peter Kaiser? Die habe ich dort getroffen. Gleich mehr dazu.
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0: Ja, unsere Eisaktion von Radio Steiermark ist immer so lustig. Da warten wir, wer dann den richtigen, die richtige Temperatur errät. Und dann fahren wir irgendwo hin. Und diesmal hat es mich nach Oberwölz gebracht am Montag. Und das ist wirklich ein schöner, schöner Hauptplatz. Da gibt es eine markante Pestsäule. Dann gibt es noch das Schütteltor im Süden, dann die Stadtpfarrkirche zum Heiligen Martin. Und da gibt es aber Burschen, junge Burschen. Burschen mit ein bisschen Reife, die dort auch manchmal sitzen. Wen habe ich denn da getroffen im Café Zentral?
2: Markus Berger haben sie getroffen.
3: Und den Kaiser Peter.
0: Und ihr sitzt da öfters in Oberwölz zum Hauptplatz?
2: Ja, öfter, weil so schön ist auch draußen, wenn es nicht zu heiß ist.
0: Und tut es da beobachten oder tut es ein bisschen Leid schauen und ausrichten?
2: Alles möglich, ausrichten nehmen wir nicht, aber genießen nehmen wir es, wenn wir viel Leid sehen.
0: So, mir da dazu gesagt, ihr trinkt einen Kaffee, dürfen wir euch irgendeinen Liedwunsch erfüllen für euren Samstagnachmittag?
2: Ja, sicher, ein flautes Lied.
0: Seid ihr euch einig?
2: Ja, ich glaube, die Fischerin werden wir nehmen. Ja, nehmen wir es, atemlos.
4: Atemlos nehmen wir das.
2: Ja, das ist das richtige Stück, was wir hören möchten. Und einen Kaffee werden wir auch nebenbei genießen. Danke.
0: Hoffentlich auch heute. Liebe Grüße an die zwei Spitzbuben in Oberwölz.

0: haben wir sie jetzt aufgeweckt vom Mittagsschlaf, oder?
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0: Und jetzt haben wir Wünsche, die gehen nach Böllau bei Hartberg.
2: Hallo, das ist die Maria. Ich möchte gerne von der Gisi Hafner und vom Karl Bayer am Nachmittag ein schönes Lied hören. Danke, wiederhören.
0: Dann werden wir diesen Nachmittag versüßen mit Herzklopfen auf Radio Steiermark.

Mit dieser Musik, Herr Freude Starmer, kann man den Samstag genießen und sich freuen auf den morgigen Sonntag, weil da wird es wieder wärmer, viel Sonnenschein. Und in der nächsten Stunde habe ich noch einiges an Musikwünschen für Sie bereit. Bis später.

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1: Am Mikrofon Arthur Treinacher. 6 Jahre Volksschule, das plant Bildungsminister Christoph Wiederkehr von den NEOS. Bis 2029 sollen dafür Pilotstandorte in mehreren Bundesländern entstehen. Das Konzept wird derzeit ausgearbeitet. Danach sollen die Standorte ausgewählt werden, sagt Wiederkehr.
2: Aufgrund der medialen Diskussion darum haben sich mehrere Dutzend Standorte schon bei uns gemeldet. Es gibt Interesse in unterschiedlichen Regionen, in mehreren Bundesländern hier mitzumachen. Es gibt ein großes Interesse. Auch von Seiten der Eltern, die sagen, ich möchte, dass meine Kinder länger in gewohnter Lernumgebung sind. Nicht mit 9,5 Jahren dann eine so wichtige Zukunftsentscheidung getroffen wird. Es gibt ja viel Unterstützung dieses Projektes und ich bin sehr zuversichtlich, dass es gut gelingen wird und zeigen wird, dass es dadurch mehr Chancengerechtigkeit, aber auch bessere Leistungen in den Schulen gibt.
1: So Bildungsminister Wiederkehr im ORF Radio. Die Muslimbruderschaft verbieten, das will Integrationsministerin Claudia Bauer. Die ÖVP will ein Verbot des politischen Islams und im Zuge dessen sollen auch die Muslimbruderschaft und weitere islamistische Organisationen in Österreich verboten werden. Ziel sei es laut Bauer, extremistische Strömungen zu verhindern, ohne dabei normale Gläubige zu treffen. Am 3. November wählen die USA einen neuen Kongress. Seit vorgestern läuft die Briefwahl. Doch Donald Trump will sie abschaffen und stellt damit die Legitimität der Wahl in Frage. Aus Washington, Markus Müller.
3: Die ersten Briefwahlstimmen sind bereits abgegeben worden. In North Carolina hat die Frist am Freitag begonnen. Aber ob diese Stimmen bei der Wahl im November auch gültig sein werden, ist offen. Denn Donald Trump hält Briefwahl an sich für unfair und unehrlich und hat deshalb mehrere Verordnungen erlassen, um die Briefwahl weitestgehend einzuschränken. Von diesen Verordnungen sind aber viele von Gerichten ganz oder teilweise aufgehoben worden. In den USA sind bisher etwa ein Drittel der Stimmen per Brief abgegeben worden. Der Großteil davon geht traditionell an die Demokraten. In den Umfragen für die Midterms liegen die Republikaner deutlich im Rückstand. Für Donald Trump ist der von ihm selbst angezettelte Briefwahlstreit daher eine gute Möglichkeit, das Wahlergebnis im November auf jeden Fall in Frage zu stellen.
1: Bei den Tennis US Open steht Österreichs Nummer 1 Anastasia Potapova heute vor ihrem ersten echten Härtetest. In der dritten Runde trifft sie auf die Weltranglisten-10. Amanda Anisimova aus den USA, Christoph Ott.
4: Dabei geht die als Nummer 24 gesetzte Österreicherin als Außenseiterin in das Match gegen die Vorjahresfinalistin und Bezwingerin von jüngster Lili Tager. Potapova meint im Vorfeld, ich weiß, es wird nicht leicht.
5: I know it's not gonna be easy, but everything can happen.
4: Aber es kann alles passieren, so die 25-Jährige, für die es um den erstmaligen Achtelfinaleinzug bei den US Open geht. Das Match ist heute für 17 Uhr angesetzt. Gespielt wird übrigens im Louis Armstrong Stadium, dem zweitgrößten Stadion der US Open.
1: Das waren die Nachrichten mit Arthur Treinacher. Zum Wetter.
6: Die Sonne setzt sich jetzt mehr und mehr durch, allerdings treffen immer wieder auch noch Regenschauer ein und manchmal sogar Gewitter im Bergland und im Süden, zum Beispiel in Nordtirol im Flachgau oder in der Süd- und Südoststeiermark. Die Temperaturen liegen momentan zwischen 19 Grad in Bad Ischl und 27 Grad in Villach. Und von Oberösterreich bis ins Nordburgenland bleibt es bis zum Abend windig. Morgen am Sonntag wird es sommerlich mit viel Sonnenschein und 22 bis 29 Grad am Nachmittag. Und Anfang kommender Woche wird es heiß. So viel zum Wetter von Daniel Stanker.
7: Jetzt ist es 14.04 Uhr und hier ist das Radio Steiermark Verkehrsservice. Wir haben weiterhin keine Verzögerungen, keine Behinderungen, gute und vor allem sichere Fahrt.
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7: Ja. Am Montag noch in Oberwölz, heute für Sie im Studio. Und ich habe da noch ein paar Wünsche, die werden wir erfüllen. Kurz und bündig.
8: Ich bin ein Oberwölzer Pensionist. Ich bin der Werner Madenberger.
7: Und du wünschst dir Melissa Naschenbeck?
8: Ja, spüde. Ja, wir halten das mit der kurzen Hose. Bergbauernbauer, ja, den spüst. Ja, und gut ist nicht.
7: Ja. Wollen wir wen grüßen damit?
8: Ja, eigentlich meine Frau, die ist in Garten. Alles Gute. Sie sollte nicht so viel arbeiten.
7: Ich stehe auf Bergbauernburm. Liebe Grüße nach Oberwölz und übrigens, am Montag gibt's wieder die letzte Chance auf Eis von Radio Steiermark.
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0: Jamie Cliff auf Radio Steiermark. 14.10 Uhr ist es. Ja, schon langsam heißt sich aufmachen in der Schlanzberg und den Schal schwingen. ÖFB-Cup-Fieber, das bricht gleich aus. Gleich nach Liz Görgel schauen wir mal, wie man sich vorbereitet auf den LASK.
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0: Ja, lang, lang ist her. 1991 hatte ich Stress in der Schlanzberg, weil ich gerade Matura gemacht habe. 1991 verspürte man auch im Choralmstadion das letzte Mal dieses Cup-Fieber in der Schlanzberg. Da waren mich Rapid mit Konzel, Krankl und Andreas Herzog in der Schlanzberg beim DSC zu Gast. Trotz Niederlage hat sicher der eine oder andere noch Autogramme zu Hause. Und heute kommt der LASK, der österreichische Fußballmeister, noch einmal. Wird es das Wunder von Deutschlandsberg geben oder wird LASK kommen, um wieder zu siegen?
1: 1972 war der LASK schon einmal da. Damals setzte es für die Weststeirer eine 2:5 Niederlage, die dem DSC-Geschäftsführer Patrick Muchitsch noch immer wehtut.
2: Wenn man so will, wäre eine Rechnung noch offen, aber man muss da auch realistisch bleiben. Der LASK spielt in der Champions League und wir in der dritthöchsten Liga in Österreich.
1: Wie immer das Match ausgeht, der Deutschlandsberger Sportclub hat sich für den Cup-Kracher herausgeputzt. Alles ist bereit für ein perfektes Spiel vor 2000 Fußballfans.
3: Ist ja auch ein ORF-Konferenzspiel. Darum wurde gestern der ganze Platz hergerichtet noch einmal. Der Platzwart hat noch einmal den Platz gebürstet und das Kantinenpersonal wurde verdoppelt. Insgesamt, das ganze Team, sind wir fast 100 Leute, die da ehrenamtlich mithelfen.
1: Vorstandsmitglied David Schneider sorgt auch für die Versorgung der 400 LASK-Fans.
3: Das ist ganz was Besonderes. Die Clubform tun sie gern trinken. Cola Weiß. Wir sind gerüstet und wir freuen uns heute auf ein Fußballfest.
1: Die LASK-Kicker bekommen Nudeln und Pizza beim Nachhausefahren. Für die Fans gibt es einen eigens für dieses Cup-Spiel kreierten Begegnungsschal. Und die Wetten auf das Spielergebnis gehen in Richtung Wunder von Deutschlandsberg.
2: Man sagt ja, der Cup hat seine eigenen Gesetze. Ich glaube, unsere Jungs werden alles reinhauen, um das Unmögliche wahrzumachen.
3: Wir wollen eigentlich besser abschneiden wie Celtic letzte Woche. Das ist unser Ziel. Nicht 5 Tore kriegen und vielleicht schaffen wir das Wunder und vielleicht schaffen wir es in die Verlängerung, wenn die Fans da uns antreiben heute um 15.30 Uhr im Deutschlandsberger Choralmstadion.
0: Das Wunder von Deutschlandsberg. Auch Radio Steiermark wird darüber berichten ab 15.30 Uhr und auch in ORF 1 ist das zu sehen und ORF On. Alles Gute. Es soll einfach ein denkwürdiger Tag werden, dass alle wissen, wie Deutschlandsberg tickt.

0: Hupo auf Radio Steiermark. Jetzt wird es wieder Zeit für einen Liedwunsch von Ihnen.
1: Ja, hallo, ich bin die Elfi aus Bad Waltersdorf und ich hätte heute gerne das Lied von der Sandy Show Puppets on a String. Ich kann mich noch gut erinnern, wie sie damals 1967 barfuß auf der Bühne gestanden ist. Vielen Dank.
0: Ja, diese Bühne war in der Wiener Hofburg. Sie hat dort den Eurovision Song Contest 1967 gewonnen.

0: Lied von der Gruppe Sister Sledge, Frankie.
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0: Jörn, versprochen ist versprochen. Der Jonas ist jetzt dran.
2: Also ich bin der Keiner Jonas, komme aus Oberwärts und wir haben beim Tennisverein haben wir halt, spielen wir immer der Fremde und wir haben das so ein bisschen umgeschrieben und deshalb möchte ich den Tennisverein grüßen.
0: Den ganzen Tennisverein irgendwie speziellen, oder?
2: Ja, in Lüfter, in Leitner Günther und natürlich auch meinen Freund in Gabsi. Und ich wünsche jedem Tennisbegeisterten noch einen schönen Sommer.

0: Nick P. auf Radio Steiermark und heute Abend übrigens bei der Schlagernacht in Jennersdorf dabei. Jetzt ist es 14.30 Uhr.
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2: Nach dem Mord an einer 24-Jährigen am Donnerstag in einer Grazer Innenstadtwohnung hat der 23-jährige Tatverdächtige heute Mittag bei seinem Pflichtverhör ein umfassendes Geständnis abgelegt. Laut Staatsanwaltschaft Graz wurde die Untersuchungshaft verhängt. Der Mann gab einen seit längerer Zeit schwelenden Konflikt als Motiv an. Die Obduktion der Frau ergab massive Kopfverletzungen. Die Tatwaffe hatte der Mann, er ist der Bruder des Lebensgefährten der Frau, mit in die Wohnung gebracht, in die er laut Staatsanwaltschaft gewaltsam eingedrungen war. Das Land Steiermark unterstützt Schulreisen zu EU-Institutionen finanziell. Ab Montag bis 27. November können sich steirische Schulen über das Europaportal um eine Förderung von 100 Euro pro Teilnehmer für Reisen nach Brüssel, Luxemburg oder Straßburg bewerben. Insgesamt können 800 Schülerinnen und Schüler gefördert werden. Das Budget ist auf 80.000 Euro begrenzt. Die Vergabe erfolgt nach der Reihenfolge der eingelangten Förderansuchen. Mit den ersten beiden Spielen hat gestern Abend die neue Saison in der Handballliga Austria begonnen und die HSG Bernbach-Köflach hat einen guten Start hingelegt. Auswärts gegen Atzgersdorf feiern die Weststeirer einen 30:25 Sieg. Im zweiten Match verliert Meister Vöslau gegen Schwarz knapp mit 30:31. Heute Abend sind die Bruck-Trofeiach-Füchse gegen Hart im Einsatz und die HSG Graz empfängt zum Auftakt Krems. Zum Wetter. Es geht in einen eher trüben, teils auch regnerischen Nachmittag. Die Sonne zeigt sich nur zwischendurch. Meist ist es bewölkt. In Bad Aussee bei derzeit 18 Grad, in Leoben bei 24 Grad. Morgen am Sonntag setzt sich wieder sonniges, sommerliches Wetter durch. Regionale Frühnebelfelder lösen sich rasch auf. Die Temperaturen steigen auf 22 bis 27 Grad.
0: Und gleich ein Blick, ein kurzer Blick auf die steirischen Straßen. Hier ist das Radio Steiermark Verkehrsservice. Weiterhin nichts los, es kommt zu keinen gröberen Verzögerungen. Gute und sichere Fahrt. Am Mikrofon für Sie, Bettina Zeyertz.
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0: Ja, da darf ich noch ein paar Wünsche erfüllen.

0: Unvergessen, Ostbankotti auf Radio Steiermark. Also Chili con Carne habe ich keine serviert in Oberwölz bei unserer Eisaktion, aber ich habe versucht, jedem ein Eis zu geben. Es waren davor zu viele Leute da, aber ich habe trotzdem versucht, Gutes zu tun.
1: Können wir Ihr Leben versüßt mit einem Musikwunsch? Der Andi Berger, was wir hätten Sie gerne auf Radio Steiermark gehört?
2: Das ist egal. Die haben immer gute Musik. Irgendwie ist das Dire Straits, ja.
1: Wollen wir wen grüßen damit?
2: In Horst. Der, der verantwortlich ist.
1: Der hat sozusagen die große Radio Steiermark Eistruhe nach Oberwölz gebracht. Danke.
0: Und jetzt wird getwistet am Pool im Schwimmbad in Oberwölz. Die Dire Straits.

Ich habe jetzt gerade nachgeschaut. Ich habe gesagt, man kann twisten beim Schwimmbad in Oberwölz. Das hat aber schon am 30.08. Saisonschluss gehabt. Also bitte dann zu Hause im eigenen Planschbecken ein bisschen twisten.

0: rasch zu Ende gegangen, also alle Wünsche wir leider nicht erfüllen können, aber danke für dieses Kompliment, wir haben ein Feedback bekommen.
1: Hallo Bettina, danke für das schöne Lied, ich bin nicht beim Mittagsschlafen, ich bin heute Hunde-Babysitter und habe schon Birnen geklopft, bin sehr ausgelastet, muss immer den Hund nachlaufen. Danke, Baba.
0: Da haben wir jemanden glücklich gemacht, die Maria. Und jetzt machen wir noch eine Dame glücklich in Trieben.
2: Hallo, mein Name ist Veronika und ich wünsche mir bitte von Jesse Green Nice and Slow. Ich bin aus Trieben. Danke.

Wo es beginnt, das kann ich Ihnen jetzt nicht sagen. Ich sage jetzt, wo meine Sendung endet, nämlich genau in 8 Minuten. Und hier übernimmt die Christine Gutzelnik. Und Sie sind natürlich dann auch dabei, wenn es beim ÖFB Cup spannend wird. Sturm, Voitsberg, Deutschlandsberg und Lafnitz sind im Einsatz. Ich wünsche Ihnen auf jeden Fall einen spannenden Nachmittag. Und wir hören uns morgen wieder am Nachmittag. Haben Sie es fein, genießen Sie den Samstag.

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1: Im Studio Arthur Treinacher. Nach dem Mord an einer 24-Jährigen in der Grazer Innenstadt hat der 23-jährige Tatverdächtige umfassend gestanden. Das ist vor kurzem bekannt geworden. Aus Graz, Angelika Offner.
2: Bisher hatte der 23-Jährige in den Einvernahmen jede Aussage verweigert. Heute Mittag beim Pflichtverhör gesteht er, die Freundin seines Bruders getötet zu haben. Die Staatsanwaltschaft Graz bestätigt Streitigkeiten zwischen der 24-Jährigen und dem Beschuldigten. Gegen ihn wurde heute auch die Untersuchungshaft verhängt. Er war laut Staatsanwaltschaft gewaltsam und mit der Tatwaffe in die Wohnung eingedrungen. Laut Obduktionsergebnis ist die Frau durch schwere Kopfverletzungen ums Leben gekommen.
1: Russlands Präsident Putin hat wegen des Besuchs von US-Unterhändlern eine dreitägige Pause der Luftangriffe auf Kiew angeordnet. Die Pause beginnt ab morgen früh. Putin empfängt heute den US-Sondergesandten Steve Witkoff und Jared Kushner. Morgen reisen die beiden US-Unterhändler weiter nach Kiew. Es ist ein kleines Wunder. 10 Tage nach den verheerenden Sturzfluten in Nepal haben Retter 2 Menschen lebend geborgen. Ansgar Gersmann berichtet.
3: Es herrscht große Aufregung. Dann wird eine 60 Jahre alte Frau von den Einsatzkräften lebend aus einem verschütteten Haus gerettet. 10 Tage hat sie unter den Trümmern überlebt. Bisher wurden mehr als 1300 Todesopfer nach den Sturzfluten in Nepal und Tibet bestätigt. Fast 5000 Personen werden noch vermisst. Im Tunnelsystem eines zerstörten Wasserkraftwerkes hatten die Retter schon gestern 2 Überlebende entdeckt. Heute finden sie dort einen weiteren Mann. Es handelt sich um einen chinesischen Staatsbürger. Noch völlig benommen sitzt er in einem Hubschrauber, während er von einem Arzt untersucht wird. Die Suche nach Vermissten im Stollensystem der Wasserkraftanlage werde weiter fortgesetzt, heißt es von den Behörden.
1: Bis heute läuft in Klagenfurt noch die Holzmesse mit mehr als 500 Ausstellern aus dem In- und Ausland. Gezeigt werden Neuheiten aus Holz- und Forstwirtschaft, auch digitale Technologien und Holzbau. Thema ist natürlich auch der schwankende Holzpreis. Gerhard Petscher in Kärnten.
4: Der Krieg im Nahen Osten, aber auch die schwache Bauwirtschaft hat den Holzpreis zuletzt doch gedrückt. Für Fichtenholz zum Beispiel bekommen die Waldbauern derzeit an die 125 Euro pro Festmeter, aber das ist dennoch mehr als die Jahre zuvor, heißt es hier bei der Messe von der Holzwirtschaft. Positiv ist, erklärt Anna-Sophie Birtscher, sie ist die Leiterin der Forstausbildungsstätte in Ossiach in Kärnten, dass es heuer weniger Unwetter gegeben hat und dadurch gibt es auch weniger Schadholz am Markt, das den Preis weiter drücken kann.
5: Weil so viel Sturmschäden hat es im Sommer jetzt nicht gegeben. Das heißt, es wurde regulär genutzt. Auch in den Nachbarländern waren jetzt nicht so viel Schadholz vorkommend. Die Nachfrage nach Holz ist recht hoch.
4: Weil aber die Energiekosten für die Holzeinbringung gestiegen sind, bleibt im Endeffekt aber weniger für die Waldbauern vom Holzpreis übrig.
1: Das waren die Nachrichten mit Arthur Treinacher. Zum Wetter.
6: Überwiegend sonnig geht es jetzt weiter am Nachmittag, wobei speziell im Bergland und im Süden immer wieder noch dichte Wolken durchziehen können. Die Regenschauer werden jetzt aber weniger. Der Wind bleibt weiterhin kräftig von Oberösterreich bis ins Nordburgenland. Der morgige Sonntag wird ein typischer Spätsommertag. Meistens scheint die Sonne, Wolken sind bis auf ein paar Frühnebelfelder nur wenige dabei und es ist warm mit 21 bis 29 Grad am wärmsten in Kärnten und in Tirol. In und rund um Niederösterreich wird es wieder windig. So viel zum Wetter von Daniel Stanker.
7: Zum Radio Steiermark Verkehrsservice. Ja, läuft gut, sind uns keine Störungen gemeldet worden.
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7: Hallo, grüß Sie. Die Musik geht auf mich. Hier habe ich einen Titel, da schwappen wir vor guter Laune ja nur so über. Wenn Annie Lennox singt, dass sie wie im 7. Himmel schwebt, da will man einfach nur mit. Hier sind die Eurythmics. 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

0: Heuiuiui, heute zwei Spiele im ÖFB Cup. Ab 15.30 Uhr, knappe Viertelstunde noch, dann geht's los. Voitsberg gegen Sturm und Deutsch-Landsberg muss gegen den LASK ran. Die Aufregung vor dem großen Spiel ist natürlich groß, vor allem auch beim Kapitän Claudio Lipp.
1: Es kommt der österreichische Meister, Doublesieger, aktueller Champions League Teilnehmer, die Liga eigentlich noch beleben, dominieren aktuell, die Bundesliga. Deswegen ein ganz, ganz besonderer Gegner. Ziemlich eine harte Nuss für uns heute.
0: Mhm. Wie habt ihr euch auf das Spiel vorbereitet?
1: Natürlich bereitet man sich auf so ein Spiel ein bisschen anders vor, weil es halt nicht tagtäglich ist bei uns, dass man wahrscheinlich vor 3000 Leuten spielt. Aber ansonsten normal Routines, würde ich sagen.
0: Mhm. Ja, schauen wir mal. Um 15.30 Uhr ist Ankick. Was sagen denn die Fans?
2: Wenn der Lars wirklich 100% ernst macht, wird er wirklich schwer was zum Holen sein. Ich denke eher so ein 7-1 Lars.
3: Ja, ein bisschen ein Nervenkitzel ist da, weil so einen Gegner hat man nicht immer da und hoffen auf ein schönes Spiel.
4: Wir hoffen ein bisschen, dass es vielleicht ein bisschen knapp ausgeht. Aber wir wissen, es wird nicht so werden, leider.
0: Schauen wir mal. Deutsch-Landsberg gegen den LASK und eben auch Voitsberg gegen Sturm. Unsere Sportreporter sind für uns mit dabei, informieren uns, halten uns am Laufenden.

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0: 15.30 Uhr, wir schauen in die Nachrichtenredaktion.
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2: Eine 50-jährige Obersteirerin ist Opfer eines Liebesbetrugs, auch Love Scam genannt geworden. Rund 77.000 Euro hat sie in den letzten Monaten an einen angeblichen deutsch-amerikanischen Piloten überwiesen, der ihr versprochen hatte, zu ihr nach Österreich zu ziehen. Als der Mann Anfang September nicht wie vereinbart am Flughafen Wien auftauchte, erkannte sie den Betrug und erstattete Anzeige. Wirtschaftslandesrat Willibald Ehrenhöfer von der ÖVP ist neuer Präsident des Ökosozialen Forums Steiermark. Ziel der überparteilichen Plattform ist es, wirtschaftliche Leistungsfähigkeit mit sozialer Fairness und ökologischer Verantwortung zu kombinieren. Besonders in Zeiten, wo der wirtschaftliche Ausblick in vielen Branchen nicht allzu rosig ist, sei das umso wichtiger, so Ehrenhöfer, der vor allem auf Innovation setzen will. Apropos Wirtschaft, die Steiermark ist wieder von der Ratingagentur Standard & Poor's bezüglich ihrer Finanzlage und wirtschaftlichen Situation bewertet worden. Demnach wurde das Rating AA bestätigt und der Ausblick auf stabil aufgewertet. Begründet wird das mit den zuletzt festgelegten Einsparungsmaßnahmen, die das Ausgabenwachstum dämpfen werden. Dadurch seien auf mittlere Sicht geringere Defizite zu erwarten, heißt es. Zum Wetter. Kühler als zuletzt geht's durch den Tag. 22 bis 28 Grad sind heute die Höchstwerte gewesen. Dazu gibt's lokal nach wie vor Regenschauer. Meist ist es bewölkt. Es zeigt sich aber auch zwischendurch dann wieder die Sonne, wie etwa derzeit in Aflenz oder Fronleiten. Morgen am Sonntag wird's beständiger mit viel Sonne, wenig Wolken und 22 bis 27 Grad.
0: Kurzer Blick auf die steirischen Straßen zum Radio Steiermark Verkehrsservice. Ja, das kann so bleiben. Sind uns keine Störungen gemeldet worden. Wir wünschen allen unterwegs gute Fahrt mit den Bellamy Brothers. Let your love flow.

Nur der Sänger einer Band. Er war ein Naturschauspiel. Heute vor genau 80 Jahren hat ein Mann das Licht der Welt erblickt, der die Musikgeschichte für immer auf den Kopf stellen sollte. Farrokh Bulsara, den die Welt nur als Freddie Mercury kennt. Seine Stimme reichte über 4 Oktaven. Seine Bühnenpräsenz war pure Magie und seine Songs sind Hymnen für die Ewigkeit. Er hat uns viel zu früh verlassen, aber seine Musik stirbt nie. Wir feiern heute ein Genie, eine Stilikone und den ultimativen Showman. Seine Stimme bleibt unvergessen, seine Songs unsterblich. Lassen Sie uns gemeinsam eintauchen in die Welt von Queen. Don't Stop Me Now.

Seit 15.30 Uhr wird gekickt im ÖFB Cup. Kurz die Zwischenstände. Deutsch-Landsberg gegen den LASK. Da führt der LASK mit 2:0. Und Volzberg gegen Sturm. Da führt Sturm mit 1:0. Hier ist Gregor Meile. Das nennt man Glück.

0: Ja, für diese Stunde sind mir die Hits ausgegangen. Gut, dass die nächste prall gefüllt ist. Dancing in the sunshine, we're gonna have a fun. Macht einfach Spaß, Dancing in the Sunshine. 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
0: Auch Lena Schauer ist mit dabei. Das und noch mehr nach den Nachrichten.
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4: Am Mikrofon Arthur Treinacher. Bergsteigen und Wandern liegen im Trend. Doch nicht alle bereiten sich ausreichend auf ihre Touren vor. Die Bergrettung verzeichnet deshalb heuer deutlich mehr Einsätze. Mit Schuld sind auch verlockende Bilder in den sozialen Medien. Viktoria Waldecker berichtet.
5: Rauf auf den Berg und das Gipfelkreuz von Social Media in echt erleben. Das wollen immer mehr Menschen. Nicht alle von ihnen sind aber auf den Weg dorthin vorbereitet, weiß Bergfotograf Tom Klocker.
6: Da sieht man dann schon halt, dass die Leute einfach drauf losgehen. Flipflops, teilweise noch High Heels, nur um das Foto halt zu kriegen.
5: Das spürt auch die Bergrettung. Ihre Einsätze sind in diesem Sommer stark gestiegen und dabei geht es selten um schwere Unfälle, sagt der Tiroler Bergrettungsleiter Eckehard Wimmer.
7: Das sind oft globale Einsätze, wo man sagt, ja, hat das jetzt wirklich sein müssen.
5: Denn immer mehr Wanderer rufen die Bergrettung auch, weil sie die Zeit übersehen haben oder einfach nur erschöpft sind. Sie sehen den Notruf offenbar als Taxi.
7: Dann gibt es auch Einsätze, wo man sozusagen in Anführungszeichen als Abholdienst fungiert, weil man irgendwo nicht mehr nach Hause kommt bei Tageslicht oder weil die letzte Bergbahn nicht mehr fährt.
5: Die Bergrettung appelliert hier, sich besser auf Touren vorzubereiten und so auch die ehrenamtlichen Bergretter zu entlasten.
4: August Wöginger ist mit fast 96% als ÖAAB-Vorsitzender wiedergewählt worden. Seine erstinstanzliche Verurteilung zu 7 Monaten bedingter Haft wegen Anstiftung zum Amtsmissbrauch hat seiner Unterstützung im Arbeitnehmerbund offenbar nicht geschadet. Wöginger ist im Mai als ÖVP-Klubobmann zurückgetreten, hat seine Funktionen im ÖAAB aber behalten. Chaotische Zustände haben sich gestern rund um das Speed Patrol Festival am Gelände der Rennbahn Freudenau in Wien abgespielt. Weil WCs fehlten, wurde das Gelände behördlich lange nicht freigegeben. Einschränkungen gibt es auch heute, Nicola Corazza.
8: Nach Stunden des Wartens forderten die hunderten Festivalbesucher im Chor, hineingelassen zu werden. Um 14 Uhr hätte das Festival mit internationalen DJs beginnen sollen.
9: Wir haben gewartet und gewartet und wurden immer wieder vertröstet, dass es dann später losgeht. Es geht später los. Und dann waren wir um 8:45 wurden wir reingelassen, um 8:30 waren wir dann drinnen.
8: Wegen logistischer Gründe kam es laut dem Veranstalter zu den Verzögerungen. Eine konkretere Erklärung kommt von der zuständigen MA36. Ein zweiter Fluchtweg hat zunächst gefehlt. Und es habe zum Zeitpunkt des geplanten Einlasses nur 8 WCs für 8000 Personen gegeben. Für den zweiten Festivaltag heute ist das Gelände nur für 4000 Besucher behördlich freigegeben, weil nur 50 mobile WCs dazugekommen sind.
4: Und Taifun Saudel hat in China mindestens 2 Menschenleben gefordert. In der Provinz Jiangxi starb ein Mensch bei einem Erdrutsch, 11 weitere werden vermisst. In Fujian kam bei schweren Überschwemmungen ein katholischer Priester ums Leben. Das waren die Nachrichten mit Arthur Treinacher. Zum Wetter.
10: Immer wieder treffen Wolken mit Schauern ein im Bergland und im Süden, zum Beispiel vom Außerfern bis ins Salzkammergut oder in Kärnten. Ansonsten ist es oft schon relativ sonnig. Die Temperaturen liegen momentan zwischen etwa 20 Grad in Mariazell und 28 Grad im Drautal. Der Wind in Ober- und Niederösterreich und in Wien wird schwächer im Laufe der nächsten Stunden. Morgen am Sonntag stellt sich Spätsommerwetter ein. Die Luft ist klar, meistens scheint die Sonne und es ist warm mit Höchstwerten von 21 bis 29 Grad. So viel zum Wetter von Daniel Stanker.
0: Zum Radio Steiermark Verkehrsservice. Bitte Obacht, wenn Sie auf der A9 der Pyrenautobahn Richtung Graz unterwegs sind. Es liegen Fahrzeugteile auf der Fahrbahn zwischen Trieben und Trägelwang. Ansonsten läuft's gut, keine Störungen. Kommen Sie gut an.
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0: Eigentlich wollte man ja mal nur Hallo sagen und zack, hängt man zusammen fest. Hier kommt der Soundtrack für alle, die sich ganz freiwillig an ihren Lieblingsmenschen ketten. Hugh Lewis and the News, Stuck with You.

0: Kracherspiele heute. Seit 15.30 Uhr wird gekickt.
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0: In Kürze ist Pause. Voitsberg gegen Sturm. Hannes Kagel, wie schaut's denn aus bei euch?
2: Ja, hier führt Sturm mit 1:0 seit der 15. Minute. Volksfeststimmung hier in Voitsberg. Es wurden ja zwei zusätzliche Tribünen aufgebaut. Sind natürlich auch 1000 Sturmfans mitgereist hierher in die Weststeiermark und die haben von Beginn an ordentlich für Stimmung gesorgt. Aber die erste Chance, die hatten die Hausherren, die Voitsberger, eine abgerissene Flanke von Tristan Brück, streift die Querlatte. Ja, da hätte Sturmgoalie keine Chance gehabt, diesen Ball abzuwehren, aber dann in der 15. Minute eigentlich wie aus dem Nichts die 1:0-Führung für die Grazer. Und zwar Seidel hebt den Ball an die zweite Stange, Malic verlängert auf Weiper und der hat im Fünfer keine Probleme hier auf das 1:0 einzuschießen. Dann kurz darauf Weinhandel mit der großen Chance auf das 2:0, aber hier kann sich der Voitsberger Keeper auszeichnen und jetzt vor einer Minute das vermeintliche 2:0 für Sturm. Malic den Ball in das Tor, aber das war eine Abseitsentscheidung. Jetzt wieder ein Schuss der Grazer und zwar war das Beganovic, aber der Ball geht knapp rechts neben das Tor vorbei. Also Sturm führt hier in der 40. Minute gegen ASK Voitsberg mit 1:0. Rainer Liebig ist in Deutschlandsberg. Wie schlagen sich die Deutschlandsberger gegen den LASK?
0: Ja, da haben wir Probleme mit der Leitung. Ja, ist er da? Ist er da, der Rainer? Nein, ist nicht da. Da kann ich derweil nur sagen, wie es ausschaut und ich hoffe, er meldet sich dann demnächst. Da führt der LASK mit 4:0 gegen Deutschlandsberg.
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0: Und Lafnitz haben wir auch noch gegen Austria Lustenau. Da führt die Austria Lustenau mit 4:2.

0: Voitsberg ist gegen Sturm mit einem 0:1 in die Pause gegangen. Hannes Kagel hat berichtet, eins fehlt noch.
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0: Rainer Liebig, Deutsch-Landsberg gegen den LASK.
2: Ja, da sind die Mannschaften jetzt auch beide in der Kabine. Der LASK führt souverän mit 4:0. Die Deutsch-Landsberger haben in den ersten Minuten versucht, da mitzuhalten, auch Angriffe gefahren, aber in Wirklichkeit dann am Ende keine Chance gehabt hier. Und dabei hat sich der Deutsch-Landsberger Tormann Jonas Veit einige Male richtig gut auszeichnen können. Also der gibt hier eine Talentprobe ab. Aber ja, es ist einfach ein Riesenklassenunterschied zwischen dem österreichischen Double-Gewinner und Champions League-Teilnehmer LASK und den Deutsch-Landsbergern zu sehen. Und so ist das bisher ja Einbahnstraßen. Fußball könnte man sagen.
0: Bei Lafnitz gegen Austria Lustenau, die haben ja früher gestartet, da läuft schon die zweite Hälfte. Da führt die Austria Lustenau gegen Lafnitz mit 6:2.
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0: Samstagnachmittag, es ist 16.30 Uhr.
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2: Nach dem Mord an einer 24-Jährigen am Donnerstag in einer Grazer Innenstadtwohnung hat der 23-jährige Tatverdächtige heute Mittag bei seinem Pflichtverhör ein umfassendes Geständnis abgelegt. Es soll Streitigkeiten zwischen der Frau und dem Bruder ihres Lebensgefährten gegeben haben. Laut Staatsanwaltschaft Graz wurde die Untersuchungshaft verhängt. Die Obduktion der Frau ergab schwere Kopfverletzungen. Vier teils Schwerverletzte hat es gestern bei einem Verkehrsunfall auf der Friesacher Straße bei Wöll im Bezirk Murtal gegeben. Ein Lenker geriet auf die Gegenfahrbahn, prallte zunächst gegen einen zweiten Pkw und kollidierte dann noch mit einem Motorradfahrer, der stürzte und schwer verletzt wurde. Auch der Unfallverursacher sowie seine Beifahrerin wurden schwer verletzt. Ein 11-Jähriger im zweiten beteiligten Auto wurde mit leichten Verletzungen ins Spital gebracht. Kurz vor Schulbeginn in der Steiermark zeigt sich, die meisten Kinder gehen zu Fuß oder radeln in die Schule. So das Mobilitätsministerium in einer Studie. 41% nutzen den Fußweg, 17% nehmen das Fahrrad. Der Verkehrsclub Österreich fordert deshalb bessere Bedingungen, etwa lückenlose Gehwege und gut durchdachte Radinfrastruktur oder auch Tempo 30 statt 50 in Wohnsiedlungen sowie sichere Straßenübergänge. Zum Wetter und zunächst zur Temperaturstatistik. In Graz wurden heute Werte zwischen 17 und 24 Grad gemessen. Das Mittel von 21 Grad liegt 4 Grad über dem langjährigen Schnitt. Am Abend sind stellenweise noch Regenschauer möglich, meist bleibt es aber trocken. Morgen am Sonntag wird es wieder sehr sonnig, oft sogar wolkenlos und warm bei 22 bis 28 Grad.
3: Nur gute Nachrichten gibt's vom Radio Steiermark Verkehrsservice. Keine Meldungen.
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0: Die No Angels, Someday.
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Christie, Dancing in the Sunshine. Und darf ich Ihnen die neue von Caro Fuchs und der La Brass Banda spielen? Na, das geht nicht. Doch, das geht, sehr wohl, weil wir brauchen ohnehin ein bisschen mehr Tete. Geht schon los.

Für alle, die die Spiele nicht im TV live sehen können, weil sie unterwegs sind, ORF 1 überträgt ja live. Hier kommen die Zwischenstände der laufenden ÖFB-Cup-Spiele. Deutschlandsberg gegen den LASK 1:5 und Veitsberg gegen Sturm 0:1. An die 65 Minuten sind gespielt.

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2: Willkommen zum Journal um 5. Das sind unsere Themen. Die Zahl der Schüler mit Deutschförderbedarf ist leicht rückläufig. Deutsche Wirtschaft warnt vor Folgen eines AfD-Wahlsiegs in Sachsen-Anhalt und Trauer um Schauspiellegende Ernie Mangold. Aus dem Journalstudio begrüßt sie Arthur Treinacher. Die Zahl ausländischer Schülerinnen und Schüler in Österreich ist im vergangenen Schuljahr wieder gewachsen, und zwar um 5,3%. Der Bedarf an Deutschförderung ist hingegen leicht gesunken. Das ist das Ergebnis einer aktuellen Studie des Integrationsfonds. Elise Belzelmeier berichtet.
3: Aktuell benötigen 4,4% aller Schülerinnen und Schüler Deutschförderunterricht. Besonders hoch ist der Förderbedarf bei Schülern aus Syrien mit 35%. Auch unter ukrainischen Schülern besteht erhöhter Bedarf. 27% gelten als außerordentliche Schüler. Laut den neuesten Zahlen des Integrationsfonds gibt es vor allem in den größeren Städten viele Kinder, die Probleme mit Deutsch haben. So braucht etwa in Wien jedes fünfte Volksschulkind Deutschförderung. In Wels und Linz ist der Anteil außerordentlicher Schüler mit 25 bzw. 22% sogar noch größer als in Wien. Zum Vergleich, in Kärnten und im Burgenland sind es nur 5%.
2: Die SPÖ weist Gerüchte über eine Obmann-Debatte zurück. Bei einer Präsidiumsklausur in Mauerbach bei Wien betonte Bundesgeschäftsführer Klaus Seltenheim, Parteichef Andreas Babler sei erst im März vom Parteitag bestätigt worden. Zugleich räumt die SPÖ ein, mit ihren aktuellen Umfragewerten unzufrieden zu sein. Die USA haben einen neuen Vermittlungsversuch im Ukraine-Krieg gestartet. Trumps Unterhändler Witkow und Kushner sind nach Moskau gereist, um dort Präsident Putin zu treffen. Der ukrainische Präsident Zelensky erwartet die US-Vermittler morgen zum ersten Mal überhaupt in Kiew. Wegen des US-Besuchs ordnete Putin an, ab morgen früh Kiew 3 Tage lang nicht anzugreifen. In Sachsen-Anhalt endet heute der Wahlkampf. Zudem sind mehrere Kundgebungen und Demonstrationen angekündigt. Morgen sind die Wahllokale von 8 bis 18 Uhr geöffnet. Umfragen zufolge dürfte die AfD die Wahl klar gewinnen. Wirtschaftsverbände und Ökonomen warnen vor negativen Folgen für das ostdeutsche Bundesland. Volker Obermeier.
4: Sachsen-Anhalt ist wirtschaftlich mehrfach gefordert. Die starke Chemieindustrie kämpft vor allem mit hohen Energiepreisen. Die Fahrzeugzulieferbranche spürt die Schwäche der deutschen Autoindustrie. Hinzu kommen Abwanderung, Überalterung und eine niedrige Geburtenrate. Ohne Zuwanderung werde sich die Lage im Land verschärfen, sagt Joachim Ragnitz vom IFO-Institut in Dresden. Erst recht sollte die AfD den Zuzug sogenannter Kulturfremder erschweren.
5: Das kann dann dazu führen, dass selbst die Fachkräftezuwanderung abgeschreckt wird, weil man einfach so negativ ein Image hat, was dann auch dazu führt, dass dann Unternehmen nicht mehr investieren werden, weil sie die Arbeitskräfte nicht bekommen werden.
4: Im Vergleich mit den anderen deutschen Bundesländern verzeichnet Sachsen-Anhalt derzeit die geringste Wirtschaftsleistung pro Kopf. Die Arbeitslosenquote liegt bei gut 8%.
2: In Nepal sind 10 Tage nach der verheerenden Sturzflut erneut 2 Überlebende gerettet worden. Ein chinesischer Staatsbürger wurde aus einem Tunnel eines Wasserkraftwerkes befreit. Eine Frau konnte aus einem verschütteten Haus gerettet werden. Österreich trauert um Ernie Mangold. Die Schauspiellegende ist in der Nacht auf heute mit 99 Jahren in Wien gestorben. Bundeskanzler Stocker würdigt sie als eine der größten Persönlichkeiten der österreichischen Kulturgeschichte. Kulturminister Babler nennt sie eine große Schauspielerin und unverwechselbare Künstlerin. Ein Nachruf von Moritz Strobel.
6: Ernie Mangold war neben ihren zahlreichen Theaterauftritten auch aus Film und Fernsehen bekannt. Im Hollywood-Streifen Before Sunrise hat sie genauso mitgespielt wie in bekannten TV-Serien wie Kommissar Rex, Kottan ermittelt oder Dem Tatort. Ihre jahrzehntelange Karriere hat Mangold vom Theater in der Josefstadt der Nachkriegszeit über das Deutsche Schauspielhaus in Hamburg bis hin zum Wiener Volkstheater gebracht. Berühmt ist Ernie Mangold aber auch für ihre aufmüpfige und ehrliche Art gewesen. Immer wieder hat sie ihre Meinung zu großen Themen in die Öffentlichkeit getragen.
7: Ich war sehr gerne in Opposition. Ich war sehr gern dagegen.
6: Ihren letzten Auftritt im Theater hatte Mangold anlässlich ihres 90. Geburtstags.
7: Jetzt habe ich den Druck weg und werde den Text beiseite legen.
6: Voller Energie und Antrieb war Mangold aber bis zuletzt.
2: Das war das Journal um 5 mit Arthur Treinacher. zum Wetter.
8: Teils sonnig, teils bewölkt geht es Richtung Abend. Vom Innviertel bis ins Machfeld überwiegt der Sonnenschein. Im Bergland und im Süden die Wolken und ab und zu fallen ein paar Regentropfen. Der Wind wird schwächer und über Nacht klart es vielerorts auf. Und es wird frisch mit Tiefstwerten von 7 bis 17 Grad. Stellenweise bilden sich Nebel und tiefe Wolken. Der morgige Sonntag bringt dann im ganzen Land einiges an Sonne und es wird sehr warm für Anfang September mit 21 bis 29 Grad. Soviel zum Wetter von Daniel Stanker.
9: Zum Radio Steiermark, Entschuldigung, Verkehrsservice, gibt nur gute Nachrichten, keine Störungen, kommen Sie gut an.
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9: Ja, Musik kennt keine Grenzen und keine Hautfarben. Da hat Michael Jackson bereits 1991 mit Black or White ein klares Zeichen für Respekt, Vielfalt und das Miteinander gesetzt. Egal, ob schwarz oder weiß, Hauptsache, der Groove stimmt.

0: wissen da die gern.
1: So, da, dann schauen wir, wie es ausschaut.
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1: Mit Volksberg gegen Sturm fangen wir an. Hannes Kagel, der Deckel ist drauf.
3: Ja, und hier dürfte die Entscheidung gefallen sein, denn Sturm führt hier gegen den Außenseiter mit 3:1, aber vor einer Minute Riesenjubel der rund 3600 Fans hier in Volzberg, denn den Volzbergern ist der Ehrentreffer gelungen zum 1:3, ein Weitschuss vom Elias Neubauer, da hatte Sturm-Goalie Gutjakov keine Chance. Ansonsten muss man sagen, in der zweiten Hälfte hat zunächst wirklich Volzberg dominiert, aber wie aus dem Nichts, gleich wie in der ersten Hälfte dann das 2:0 für die Grazer, und zwar durch Simon Seidel, eine schöne Aktion, ausgehend von Mamagai Schwili, der in der 59. Minute ins Spiel gekommen ist. Der passt in die Mitte, dann lässt er Silicata durch und dann hat Simon Seidel keine Probleme auf 2:0 zu erhöhen, und dann in der 70. Minute das 3:0 durch Mamagai Schwili. Er schießt aus 16 Metern unhaltbar in die linke Seite zum 3:0. Und wie gesagt, der Anschlusstreffer zum 1:3 durch Elias Neubauer. Ja, und Rainer Liebig ist in Deutsch-Landsberg, und ich glaube, Deutsch-Landsberg gegen LASK, da ist die Entscheidung auch schon gefallen.
4: Ja, Hannes, ich würde mal sagen, die Entscheidung ist schon nach 20 Minuten gefallen. Da war der LASK nämlich schon mit 3:0 vorne. Mittlerweile steht es hier ja 1:6 aus Sicht der Gastgeber. Die Deutsch-Landsberger haben aber auch den Ehrentreffer erzielt, und zwar gleich zu Beginn der zweiten Spielhälfte per Elfmeter war es Christian Degen, der unhaltbar eingebaut hat. Aber erst im Nachschuss, muss ich sagen, also sein Elfmeter wurde pariert und dann hat er im Nachschuss sich hineingeworfen und den Ball im Tor untergebracht. Mittlerweile steht es hier 1:6, und gerade hatten die Linzer auch per Elfmeter die Möglichkeit, ein siebtes Tor zu erzielen. Da hat aber der eingewechselte Tormann Christoph Leitinger sich auszeichnen können und pariert. Aber ja, ich würde mal sagen, für den Doublegewinner, den österreichischen, ist das hier bisher fast noch die Chance aufs zweite Tor für die Deutsch-Landsberger. Für den LASK ist es hier ein gemütlicher Samstagnachmittagskick. Eben nach 20 Minuten war die Partie schon entschieden, und seither ja, muss man nicht mehr Vollgas geben. Und deswegen glaube ich, für beide Mannschaften eine angenehme Partie. Für die Deutsch-Landsberger, wie sie es immer wieder gesagt haben, ein Bonusspiel. Man genießt gegen die Top-Mannschaft, die heuer sogar Champions League spielt. Ja, verkauft sich ganz gut, aber hat in Wirklichkeit, so ehrlich muss man sein, keine Chance. 3 Minuten sind es noch regulär. 1:6 steht es hier in Deutsch-Landsberg.
1: Danke, Rainer.
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Nix. 3:1 für Sturm gegen Veltsberg. Sturm hat doch noch ein Tor gemacht, kurz vor Schluss. ÖFB Cup Veltsberg gegen Sturm, jetzt also 1:4. Und Deutsch Landsberg gegen den LASK unverändert 1:6.

0: So, jetzt ist auch der letzte Schlusspfiff gefallen, ÖFB Cup. Jetzt stehen die Endergebnisse fest. Beide Spiele mit steirischer Beteiligung sind beendet. Deutsch-Landsberg gegen den LASK 1:6 und Veitsberg gegen Sturm 1:4.
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0: The Course am Samstag, Spätnachmittag, at your side. Es ist 17.30 Uhr.
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2: Gleich zwei tödliche Wanderunfälle hat es gestern an einem Tag in der Steiermark gegeben. In beiden Fällen sind die Opfer vor den Augen ihrer Begleiter abgestürzt. Robert Neukirchner berichtet.
3: Eine Tschechin ist gemeinsam mit ihrem Vater auf dem Wandersteig zwischen dem großen Bösenstein und dem Sonntagskarspitz im Bezirk Murtal unterwegs. Sie kommt aus unbekannten Gründen zu Sturz und stürzt rund 150 Meter über felsdurchsetztes Gelände ab und erleidet tödliche Verletzungen. Die Besatzung eines Polizeihubschraubers birgt die Leiche. Der Vater wird vom Kriseninterventionsteam betreut. Ähnlich verläuft der Unfall im Bereich des Skidecks in Rohrmoos im Bezirk Liezen. Ein deutscher Wanderer stürzt hier in unwegsames Gelände ab. Er ist Teil einer vierköpfigen Wandergruppe. Seine Begleiter können nicht zu ihm absteigen und alarmieren die Einsatzkräfte. Die Besatzung eines Rettungshubschraubers wird zum Unfallort entsandt und kann nur noch den Tod des 44-Jährigen feststellen.
2: Die steirische Bergrettung muss noch bevor die eigentliche Wandersaison startet, auch heuer Rekordeinsatzzahlen vermelden. Janis Staudt von der Bergrettung Steiermark spricht von rund 10% mehr Einsätzen im Vergleich zum Vorjahr. Uns gibt es einmal mehr zu bedenken.
4: Das A und O ist einfach eine gute Tourenplanung. Ich muss mir anschauen, was macht das Wetter am nächsten Tag? Bin ich der Tour gewachsen? Habe ich die konditionellen Voraussetzungen dafür? Wie ist die Schwierigkeit des Weges, des Klettersteigs, des Geländes? Also ich würde sagen, Tourenplanung ist wirklich das Allerwichtigste.
2: Sagt Janis Staudt von der Steirischen Bergrettung. Und die Einsätze sind heute auch Thema in Steiermark heute ab 19 Uhr in ORF 2. Nach dem Mord an einer 24-Jährigen am Donnerstag in einer Grazer Innenstadtwohnung ist der Tatverdächtige umfassend geständig. Es handelt sich um den Bruder des Lebensgefährten der Frau. Der 23-Jährige war unmittelbar nach der Tat festgenommen worden. Es soll laut Staatsanwaltschaft Graz Streitigkeiten zwischen ihm und der jungen Frau gegeben haben. Der Mann ist jetzt in Untersuchungshaft. Die Obduktion der Frau ergab schwere Kopfverletzungen. Der heurige Hitzesommer hat durch Dürre und Hitzeschäden vor allem in der Landwirtschaft großen Schaden angerichtet. Laut Hagelversicherung beträgt dieser österreichweit mehr als 1 Milliarde Euro. Daher hat sich die Bundesregierung nach langem Streit auf Dürrehilfen in der Höhe von 240 Millionen Euro geeinigt. Allerdings, so sagt es die Agrarökonomin an der Universität Graz, Hermine Mitter, wird es solche Entscheidungen in Zukunft wohl seltener geben.
5: Ich denke, das Wichtige ist dabei, das einzuordnen, das Ereignis, die Ereigniskategorie, wie schwerwiegend ist ein Ereignis. Und wenn es so ein dramatisches Ereignis ist wie heuer, werden diese Stimmen immer laut sein, dass die nach Hilfe fragen. Was man aber mitdenken muss in diesem Kontext ist, wenn man reinschaut in den österreichischen Sachstandsbericht zum Klimawandel, dann ist dort sehr gut ausgeführt, Dürreereignisse, die in der Periode 1961 bis 90 einmal in 10 Jahren vorgekommen sind, sind wir in der Periode 91 bis 2020 schon bei 2,5 Mal kommt es vor. Und wenn wir dieses globale Erwärmungsniveau von 3 Grad Celsius hernehmen, woraufhin wir uns jetzt gerade hinbewegen, dann sind wir bei einem 4,8-fach, also fast 5-fach. Und das heißt, was ist dann ein extremes Ereignis? Diese Wahrnehmung wird sich verändern oder verändern müssen.
2: Sagt Hermine Mitter im Samstagsgespräch mit Chefredakteur Wolfgang Schaller. Das ausführliche Gespräch mit der Agrarökonomin sehen Sie am Abend in Steiermark heute oder online unter steiermark.orf.at. In der zweiten Runde des Fußballcups ist heute Vizemeister Sturm Graz im Einsatz gewesen. Zweitligist ASK Voitsberg hat die Grazer zu Hause empfangen und musste sich dem Bundesliga-Team 1:4 geschlagen geben. Im Choralmstadion hatte der Deutschlandsberger SC-Meister LASK zu Gast. Die Linzer ließen den Weststeirern aber keine Chance und gewinnen doch deutlich mit 6:1. Morgen sind dann der GRK und Hartberg im Cup-Einsatz. Zum Wetter. Mittlerweile hat sich in den meisten Regionen die Sonne durchgesetzt, auch der Abend und die Nacht verlaufen trocken und meist klar bei 15 bis 9 Grad Tiefstwerten. Morgen am Sonntag wieder sehr sonnig und warm bei Höchstwerten zwischen 22 und 28 Grad. Frühnebelfelder lösen sich rasch auf und der Wind bleibt morgen schwach.
0: Zum Radio Steiermark Verkehrsservice läuft so richtig gut, sind uns keine Störungen gemeldet worden. Stern 300. sollten Sie was entdecken, dann bitte anrufen kostenlos. Vielen Dank dafür. Und hier gibt es jetzt Zucchero auf die Ohren. Baila Morena. Ja.

0: Das Kinderreporter-Team um Doris Rudloff-Gareis ist heute in der Schule unterwegs.
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0: Also keine Sorge, keine Panik, die Ferien dauern schon noch eine Woche. In der Hundeschule sind sie. Da ist ja immer Lernen und Üben angesagt. Jonas, Luisa und Oliver haben die Hundetrainerin Anna Schmidbauer besucht und ein bisschen in diesen vielseitigen Beruf hineinschnuppern dürfen.
2: Anna, was bringst du den Hunden alles bei?
3: Eigentlich lernen die Hunde bei mir, wie sie sich im Alltag benehmen müssen. Und eigentlich bringe ich es den Hundehaltern bei, dass sie es ihren eigenen Hunden beibringen.
2: Verstehst du die Sprache der Hunde?
3: Ja, ich verstehe die Sprache der Hunde schon. Die Hunde sprechen viel mit dem Körper und wir Menschen ja eigentlich auch.
2: Wie erkennst du überhaupt, wie es gerade einem Hund geht?
3: Durch die Körpersprache vom Hund kann man das sehr gut erkennen. Wenn er zum Beispiel traurig ist, dann lässt er die Ohren meistens eher hängen oder hat traurige größere Augen, den berühmten Dackelblick, oder krümmt seinen ganzen Körper oder zieht den Schwanz ein. Wenn er glücklich ist, tut er eher mit dem Schwanz wedeln oder geht mit dem Vorderkörper nach unten, stellt die Ohren auf. Und wenn er böse ist oder wenn er angespannt ist, dann macht er sich groß und dann stellt er die Ohren auf und dann wird er ganz steif.
2: Jonas, verstehst du deinen Hund auch?
4: Ja.
2: Weiß dein Hund auch, wie es dir geht?
4: Ja. Die Lana kommt dann her und kuschelt mit mir, wenn ich traurig bin. Wenn ich fröhlich bin, dann spielt sie mit mir. Und wenn ich müde bin, dann legt sie sich zu mir.
2: Sprechen alle Hunde ganz gleich?
3: Eigentlich würden alle Hunde gleich sprechen. Sie stammen ja vom Wolf ab. Aber es gibt ja ganz viele verschiedene Hunderassen. Und ihr habt sicher zum Beispiel schon einmal einen Mops gesehen mit einer ganz kurzen Nase und einem aufgedrehten Schwanzerl. Und der kann natürlich nicht so doll sprechen wie jetzt zum Beispiel ein Dackel, weil er einfach vom Körper her anders ausschaut. Und viele Hunde verstehen solche Hunde dann auch nicht.
2: Mögen Hunde sich auch, wenn sie nicht die gleiche Hundesprache haben?
3: Viele Hunde haben Hundefreunde, aber es ist nicht so, dass jeder Hund jeden mögen muss. Aber ein Hund, der eine gute Kindheit und eine gute Erziehung gehabt hat, der geht dann einfach weg und der rauft nicht.
2: Was erfahren die ganzen Hunde, wenn sie sich anschnuppern?
3: Sehr viel Information, wo der andere Hund war, ob es ein Mädchen oder ein Junge ist, wie es mit den Hormonen steht, ist er krank, ist er nicht krank, ist er überhaupt schon erwachsen oder ist er noch ein Kind, manchmal auch, was hat er gerade vor.

0: vorher Gutes gegessen, wenn er vielleicht vorher gerade was Ekelhaftes gegessen hat, einen toten Regenwurm, dann riecht man das auch noch. Also eigentlich fast alles.
1: Anna, warum hast du deinen Beruf eigentlich so gerne?
0: Ich habe meinen Beruf deswegen so gerne, weil ich immer etwas Neues mache. Ich lerne immer neue Hunde kennen und neue Menschen kennen. Und ich glaube, als Hundetrainer kann man den Menschen viel helfen, wenn sie Probleme mit ihren Hunden haben. Das ist ganz wichtig für mich.
1: Danke, Anna, dass du uns das erzählt hast.
0: Sehr gerne.
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0: Jetzt muss ich Sie kurz einmal was fragen. Wie ist es denn mit uns beiden? Haben Sie Lust auf eine Party? Nur für uns zwei? Party for two! Ja. In der nächsten Stunde. Auch Boris Bukowski? Und Under the Mango Tree ist er mal unterwegs. All das und noch mehr steht für uns bereit. Bis gleich nach den Nachrichten.
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2: Mit Martina Kofler im Studio. Ex-ÖVP-Clubchef August Wöginger bleibt an der Spitze des ÖAAB. Fast 96% der Delegierten haben Wöginger heute im oberösterreichischen Haag wiedergewählt. Und das, obwohl er wegen Anstiftung zum Amtsmissbrauch nicht rechtskräftig verurteilt wurde. Viktoria Waldhäusl berichtet.
3: Seit 10 Jahren ist August Wöginger Chef des Arbeitnehmerinnen- und Arbeitnehmerbundes, einer wichtigen Teilorganisation der ÖVP. Und er wird es auch bleiben. 95,9% der Delegierten haben ihn heute beim ÖAAB-Bundestag in Haag wiedergewählt. Überraschend ist das nicht. Die ÖVP steht trotz seiner erstinstanzlichen Verurteilung wegen Anstiftung zum Amtsmissbrauch geschlossen hinter ihm. Familienministerin Claudia Bauer sagt anlässlich der Wiederwahl zum ÖAAB-Chef:
4: Ich glaube, das heutige Wahlergebnis ist sehr bestätigend, auch in seiner Arbeitsweise, die er hier an den Tag legt, insbesondere als Sozialsprecher. Und nur die Delegierten des ÖAAB entscheiden, wer ihr Bundesobmann ist.
3: Bundeskanzler und ÖVP-Chef Christian Stocker gratuliert schriftlich. Wöginger habe ein ausgeprägtes Gespür und stets ein offenes Ohr für die Bedürfnisse der Arbeitnehmerinnen und Arbeitnehmer, so Stocker.
2: Im Hafen der spanischen Nordafrika-Exklave Ceuta soll jetzt ein provisorisches Zeltlager für Migranten errichtet werden. Das hat die spanische Regierung angekündigt, gegen den Willen der Regionalregierung von Ceuta. Die sagt, man könne dort kein Lager errichten, der Hafen sei für die Versorgung der Bevölkerung wichtig. Außerdem befinde sich in der Nähe ein großes Tanklager. Bei einer Flugshow auf einem Luftwaffenstützpunkt in der Nähe der griechischen Hauptstadt Athen ist ein Kampfjet abgestürzt. Die beiden Piloten konnten nur noch tot geborgen werden. Die Unglücksursache ist noch unklar. Die Veranstaltung wurde sofort abgebrochen. Und Überraschung bei der Formel 1. Der Franzose Pierre Gasly hat sich die Pole Position für den morgigen Grand Prix in Monza geholt. Der Alpine-Pilot war heute beim Qualifying ganz knapp schneller als George Russell auf Mercedes, Gerhard Prohaska.
5: In allerletzter Sekunde hat der Monza-Spezialist zugeschlagen. Für den Franzosen ist das die erste Pole-Position seiner Karriere. Ausgerechnet in Monza, wo er 2020 auch seinen einzigen Sieg in der Formel 1 gefeiert hat.
6: Win my first race in Monza, get my first Pole-Position on this track, I think is something special around here. So.
5: Und da hat auch George Russell kurz schlucken müssen. Der Brite muss sich mit Rang 2 begnügen.
7: I was disappointed not to get the Pole-Position. Pierre and Alpine have been super fast.
5: Dritter Oscar Piastri und dahinter dann die Ferrari. Vierter Charles Leclerc, fünfter Lewis Hamilton, sechster Max Verstappen und Kimi Antonelli wird nach Motorenwechsel morgen in der Startaufstellung ganz hinten stehen.
2: Aus Monza hat Gerhard Bohaska berichtet. Und beim österreichischen Fußballcup hat es heute bisher viele Tore und Favoritensiege gegeben. Die dritte Runde erreichen der LASK nach einem 6:1 in Deutschlandsberg, Sturm Graz nach einem 4:1 in Voitsberg und Austria Lustenau nach einem 6:2 in Lafnitz. Das waren die Nachrichten mit Martina Kofler. Und jetzt das Wetter.
8: Im Großteil Österreichs geht es trocken, vielerorts auch recht sonnig durch den Abend. Ein wenig regnen kann es vorerst aber stellenweise noch in Vorarlberg, Nordtirol, Salzburg und im Nordwesten der Steiermark. Der Regen klingt aber am späten Abend ab, der zum Teil noch kräftige Wind lässt nach und es kühlt auf 17 bis 7 Grad ab. Morgen Sonntag scheint dann in ganz Österreich oft die Sonne. Einzelne Nebelfelder verschwinden am Vormittag, Wolken gibt es nur wenige. Im Osten weht zeitweise lebhafter Nordwestwind. Die Temperaturen erreichen 21 bis 29 Grad. So viel zum Wetter mit Jörg Stieber.
0: Zum Radio Steiermark Verkehrsservice. Schaut gut aus, keine Störungen. Kommen Sie gut an.
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0: Scheint bei Ihnen eh schon wieder die Sonne? Debbie Harry holt die Sonne jetzt auch musikalisch zurück mit einem Ohrwurm, der einfach gute Stimmung macht. Hier sind Blondie und The Tide is High.

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0: Robert Jahn hat die neuen Filme für uns parat.
2: Meine Damen und Herren, hier kommt die größte Kämpferin aller Zeiten.
3: Die Rede ist von der amerikanischen Boxerin Christy Martin. In der Filmbiografie That's Why the Lady is a Champ spielt Sydney Sweeney die Frau, die in den 90ern den weiblichen Boxsport in neue Dimensionen gehievt hat.
4: Du musst die junge Lady sein, von der ich schon so viel gehört habe.
5: Ja, Sir. Es ist mir eine Ehre, Sie kennenzulernen, Mr. King.
4: Erzähl doch mal was über dich. Jesse hat mir gesagt, du kämpfst ganz in Pink.
5: Naja, ich komme aus West Virginia.
4: Und was hat das mit Pink zu tun?
5: Nichts, Sir. Ich wollte nur was über mich erzählen.
6: Ja, Pink war meine Idee.
3: Und derjenige, der die Idee hatte, war der Mann, der außerhalb des Rings zu ihrem größten Gegner wurde. Ihr Manager und Ehemann James Martin, der während ihrer gesamten Beziehung emotional und körperlich gewalttätig gewesen ist. Daher ist es nicht nur ein Film über die Boxerin Christy Martin, sondern auch über toxische Beziehungen und weibliche Selbstbestimmung.
7: Und Klappe!
8: Der heißeste Sommer der Geschichte seit 3 Monaten. Juhu, wir suchen frisches Wasser!
9: Schau mir in die Augen.
8: Ani! Ani! Helft uns! Die Moskitos haben unseren Trupp hypnotisiert!
3: Von der Ameisenstraße auf die Heldenspur. In Ani und Barney retten das Wasser begeben sich die beiden Ameisen aus dem Biene-Maja-Universum auf die Suche nach dem kostbaren Nass. Denn ihre Wiese ist ausgetrocknet, nachdem das Wasser verschwunden ist. Es folgt eine wilde Reise voller Überraschungen durch die fantastische und bunte Welt der Natur und der Umwelt, die für groß und klein lebenswichtig ist.
7: Und Klappe!
10: Did you forget about me?
3: Habt ihr mich vergessen? Fragt Popstar Katy Perry ihre Fans zu Beginn ihrer Lifetimes-Tour. Und Fans, die vergessen haben, dabei zu sein, können das jetzt im Kino nachholen. Über 60 Kameraeinstellungen sorgen für ein bombastisches Filmerlebnis.

Der Samstagabend, ein Blick durch den Raum und das Wissen, dass die Liebe nicht immer einfach ist. Darum geht's in diesem Song jetzt hier. Bruce Springsteen, Tougher Than the Rest.

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2: Hier kommt coole Sommermusik von Tim Tim, Under the Mango Tree.

0: 18.30 Uhr in die Nachrichtenredaktion zu Martina Kofler.
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2: Österreich trauert um Ernie Mangold. Die Schauspiellegende ist in der Nacht im Alter von 99 Jahren in Wien gestorben. Bundeskanzler Stocker würdigt Mangold als eine der größten Persönlichkeiten der österreichischen Kulturgeschichte. Mangold bezeichnete sich selbst als Theatervieh. Sie spielte aber auch viele Rollen in Filmen und im Fernsehen, etwa in der Fernsehserie Kottan ermittelt. Ernie Mangold wurde 1927 in Großweikersdorf in Niederösterreich geboren. Mit 19 feierte sie ihr Debüt als Schauspielerin im Theater in der Josefstadt in Wien. Dort beendete sie 2017 auch ihre Bühnenkarriere. Die Verhandlungen über einen Frieden im Ukraine-Krieg könnten wieder aufgenommen werden. Die beiden US-Sondergesandten Steve Witkoff und Jared Kushner reisten heute nach Moskau. Morgen werden sie dann in Kiew erwartet. Es ist das erste Mal überhaupt, dass die beiden die ukrainische Hauptstadt besuchen werden. In Moskau waren sie schon mehrere Male. Laut US-Präsident Donald Trump wollen Witkoff und Kushner Russland und der Ukraine einen Vorschlag machen, wie man den Krieg beenden könnte. In Europa steigt die Zahl der Ansteckungen mit dem Westnil-Virus. Bis 3. September wurden in 15 europäischen Ländern schon mehr als 1000 Fälle gezählt. Besonders im August stieg die Zahl stark an, teilte das Europäische Zentrum für Prävention und Kontrolle von Krankheiten mit. Am stärksten betroffen sind Italien und Griechenland. Auch in Österreich gab es aber schon Fälle. Das Westnil-Virus wird von Stechmücken meistens an Vögel übertragen. Die Mücken können aber auch Menschen direkt anstecken. Etwa jeder fünfte Angesteckte bekommt Fieber und eine grippeähnliche Erkrankung. Bisher steckten sich Europäer meistens eher auf Reisen in andere Weltregionen mit dem Virus an. Durch den Klimawandel ändert sich das aber. Das waren die Nachrichten in einfacher Sprache, gelesen von Martina Kofler.
0: Dann schauen wir noch kurz auf die steirischen Straßen zum Radio Steiermark Verkehrsservice. Läuft gut, keine Störungen. Kommen Sie gut an.

Yellow Kangaroo One Family auf Radio Steiermark am Samstagabend. Jetzt kommt ein Song von einer ganz großen. Manchmal muss man um eine Liebe kämpfen, bevor sie zur reinen Vergangenheit wird. Bei Adele ist das aber weit mehr als nur ein leichter Sommerwind. Der Song zeigt eine starke Frau, eine sehr starke Frau, die wissen will, ob es sich lohnt zu bleiben. Ihre Songs haben Aussagekraft, sie haben Tiefgang. Hier ist Adele mit Water Under the Bridge.

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2: Die Party für zwei, die haben wir ab 19 Uhr mit dem Herrn Forcher im Rückwärtsgang durch die Popgeschichte. Forchers Zeitmaschine. Nach den Nachrichten um 19 Uhr geht's los. Christine Gutzelnik, das ist mein Name. Wir starten, wenn Sie mögen, morgen ab 6 gut aufgelegt in den Sonntag. Würde mich freuen, wenn Sie mit dabei sind. Bis morgen früh.

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1: Am Mikrofon Eva Liebentritt. Mit einem neuen diplomatischen Vorstoß zur Beendigung des Ukraine-Kriegs sind die US-Gesandten Jared Kushner und Steve Witkoff heute in Moskau eingetroffen. Dort sind sie mit dem russischen Präsidenten Wladimir Putin zusammengetroffen, bevor sie morgen in Kiew erwartet werden. Ansgar Gersmann berichtet.
2: Am Vormittag sind die US-Unterhändler in Moskau gelandet. Morgen werden sie in Kiew erwartet, so der ukrainische Präsident in seiner jüngsten Videobotschaft. Es wäre der erste Besuch von Steve Witkoff und Jared Kushner in der ukrainischen Hauptstadt. Was genau besprochen werden soll, ist noch unklar. Sie sei von der internationalen Gemeinschaft enttäuscht und die Ukraine müsse jede Chance ergreifen, sagt eine Passantin in Kiew. Der Krieg dauert bereits mehr als 4,5 Jahre. Auch heute gab es wieder russische Angriffe auf die Hauptstadt. Zuletzt hatte Russland verstärkt Kiew ins Visier genommen.
1: Und wegen des US-Besuchs ordnete Putin an, ab morgen früh Kiew 3 Tage lang nicht anzugreifen. Im August sind mindestens 219 Menschen beim Versuch, über das Mittelmeer nach Europa zu gelangen, ums Leben gekommen. Wie die Hilfsorganisation Sea-Watch mitteilt, habe sich die Zahl damit gegenüber Juli mehr als verdoppelt. Die Organisation kritisiert die europäischen Behörden scharf, die würden nicht ausreichend Schiffe zur Suche von Opfern senden. 3 Wochen nach dem Hackerangriff auf die Stadt Berlin sind jetzt zahlreiche sensible Daten im Darknet aufgetaucht. Die Erpresser haben ihre Drohung damit wahrgemacht. Mehr von Elise Pelzelmeier.
3: Gehaltslisten, Kontoinformationen, Scans von Ausweispapieren oder Dienstvergehen. Diese äußerst sensiblen Daten haben Redakteure des Magazins Der Spiegel bei einer ersten schnellen Sichtung im Darknet gefunden. Auch mehr als 550 Dateien zur Erweiterung des deutschen Kanzleramts, darunter Gutachten und Pläne, sollen im Darknet einsehbar sein. Die Hacker wollten mit ihrem Cyberangriff 2 Millionen Euro von der Stadt Berlin erpressen. Da Berlin bis gestern nicht gezahlt hat, sind die Daten jetzt ins Darknet gestellt worden.
1: In Venedig haben Aktivistinnen mit Fächern gegen die geringe Zahl von Regisseurinnen bei den Filmfestspielen protestiert. Die Aktion steht unter dem Hashtag Solo Una und One is not enough. Nur 2 der 21 Wettbewerbsfilme stammen in diesem Jahr von Frauen. Die geringe Präsenz von Frauen im Wettbewerb war bereits bei der Vorstellung des Festivalprogramms zum Thema geworden und hat eine Debatte in der Filmbranche ausgelöst. Der Osttiroler Felix Gall hat sich bei der Spanien-Radrundfahrt vom 3. auf den 2. Gesamtrang verbessert. Er belegt bei der 14. Etappe der Vuelta den 21. Platz und verdrängt damit den Slowenen Primož Roglič auf den 3. Platz. Gall liegt nun 4 Sekunden vor Roglič. Das waren die Nachrichten mit Eva Liebentritt. Zum Wetter.
4: Am Abend und heute Nacht bleibt es meist trocken. Auch die wenigen Regenschauer, die es vor allem noch in Nordtirol gibt, klingen allmählich ab. Der zum Teil noch kräftige Wind lässt langsam nach und die Temperaturen sinken auf 17 bis 7 Grad. Morgen wird es in ganz Österreich oft sonnig, einzelne Nebelfelder verschwinden am Vormittag, Wolken gibt es nur wenige. In Niederösterreich, Wien, dem Nordburgenland und im Nordosten der Steiermark kommt lebhafter Nordwestwind auf. Höchstwerte 21 bis 29 Grad, in 2000 Meter von Ost nach West 8 bis 16 Grad. So viel zum Wetter mit Jörg Stieboer.
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6: Die Maschine ist wieder angeworfen. Mehr als 2 Dutzend ihrer Lieblingsklassiker auch heute wieder am Start hier bei mir. Und wir lassen gleich einmal Amy Winehouse ans Mikrofon. Gemeinsam mit Mark Ronson startet sie aus der Pole Position. Und ich wünsche damit einen möglichst entspannten Samstagabend mit Fahrers Zeitmaschine.

ZZ Top in vorer Zeitmaschine. Jesus Just Left Chicago. Ja, als ob das nicht schon schlimm genug wäre, hat jetzt auch Frank Beard, der Schlagzeuger von ZZ Top, Abschied nehmen müssen. Und zwar für immer. Er ist vor knapp 3 Wochen im Alter von 77 Jahren verstorben. Frank Beard war trotz seines bärtigen Nachnamens der einzige in der Band, der Rauschebärte, der aufs Gesichtshaar verzichtet hat. Noch ein Wort zum Songtitel. Der hat eigentlich keine religiöse Bedeutung. Gitarrist Billy Gibbons, der hat damals einen ziemlich durchgeknallten Freund gehabt, den alle R&B Junior genannt haben. Als er den einmal aus heiterem Himmel heraus angerufen hat, hebt R&B Junior ab und meldet sich mit den kryptischen Worten Jesus just left Chicago. So, jetzt wissen wir das auch.

0: die großartigen Ausseher Hartbradler wieder mal zu hören in Forchers Zeitmaschine. Herz aus Funk. Ja, und das hat diese Band auch tatsächlich gehabt, ein Herz aus Funk. Gibt so viele funky Hartbradler-Songs, wiewohl die dann am Ende des Tages nicht ganz so erfolgreich punkten haben können, wie ihre ganz großen Hits, Hornweh nach BE zum Beispiel oder Tanzen tat er gern. Ich habe das jedenfalls schon damals als äußerst mutig empfunden, dass eine österreichische Band ihre Mundarttexte mit reichlich Funk-Appeal ausgestattet hat. Ja, da waren sie damals eindeutig Pioniere, die Ausseher Hartbradler.
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Mark Cohn, der spaziert hier durch Memphis, er inhaliert die Atmosphäre, spürt den Geist von Elvis über Graceland schweben. Auf den Spuren also einer geschichtsträchtigen Vergangenheit ist er da unterwegs, Walking in Memphis. Den Song hat übrigens auch Cher gecovert. Wahrscheinlich kennen Sie diese Version eher als das Original. Ja, so sehr ich auch Chers Version mag, im Zweifel bleibe ich dann doch bei Mark Cohn. Der hat nämlich nur diesen einen Hit gehabt. Cher, davon mehr als Kerzen auf ihre Geburtstagstorte. Für heute habe ich den Hit hier ausgewählt, eine echte Self-Empowerment-Hymne. Starkes Statement von einer starken Frau und ein ebenso starker Song. Cher, Strong Enough.

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0: STS Infrared Zeitmaschine. Die Kinder sind dran. Ja, und da sieht man wieder mal, wie gut STS schon immer auf gesellschaftliche Entwicklungen und Verwicklungen hingeschaut haben. Gerade bei dem Song hat die Aussage heute noch einmal deutlich mehr Brisanz. Zwei große Namen, zwei Gitarristen der Extraklasse haben sich 1989 für einen sehr speziellen Jam zusammengefunden. Der eine, legendärer Blues-Veteran mit einer tiefgelegten Stimme, die du unter Tausenden raushörst. Der andere, der hat schon beim legendären Woodstock-Festival aufgezeigt. Eine absolute Traumpaarung. Hier sind John Lee Hooker und Carlos Santana.
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0: Healer, John Lee Hooker gemeinsam mit Carlos Santana. Ja, und wir machen hier nach einem kurzen Break gleich wieder weiter mit Musik von David Bowie, Peter Schilling, Midnight Oil und vielen anderen mehr.
1: Achtung, guten Tag.

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1: Am Mikrofon Eva Liebentritt. In Deutschland wird nach der Sabotage an Umspannwerken weiter mit Hochdruck nach einem Verdächtigen gesucht. Er soll Bekennerschreiben verfasst haben. Ansgar Gerstmann berichtet.
2: Hintergrund der Fahndung sind zwei Bekennerschreiben, die an Medien geschickt wurden. Als Motiv nennt der Verfasser der Briefe den Kampf gegen fossile Brennstoffe. Laut Deutschlands Innenminister Alexander Dobrindt gehen die Behörden offenbar von einem Einzeltäter aus.
3: Nach aktuellem Stand muss man hier von Klimaextremismus ausgehen.
2: Die Wohnung des Mannes wurde durchsucht, so Nordrhein-Westfalens Innenminister Herbert Reul.
4: Wir haben in dieser Wohnung des Verdächtigen einiges gefunden, nämlich verdächtige Stoffe bzw. sprengstoffverdächtige Gegenstände.
2: Ob der Verfasser der Briefe auch der Täter sei und für die Sabotageversuche gegen die Stromversorgung verantwortlich ist, ist aber noch offen.
1: In Magdeburg in Deutschland feiern heute tausende Menschen einen Tag vor der Landtagswahl in Sachsen-Anhalt ein Demokratiefest. Die Veranstalter haben davon gesprochen, dass 15.000 Menschen dem Aufruf gefolgt seien. Die Polizei geht von rund 8.000 Menschen aus. Die Teilnehmer und Teilnehmerinnen fordern ein vielfältiges und weltoffenes Sachsen-Anhalt. Morgen wählt das Bundesland einen neuen Landtag. In Umfragen führt die rechte AfD deutlich. In Kroatien protestieren zehntausende Menschen gegen illegale Müllimporte. Auf einer Deponie in der Nähe von Gospic sollen giftige Abfälle unter anderem aus Deutschland und Italien gelagert sein. Die Demonstranten fordern die Sanierung der illegalen Mülldeponie, ein generelles Importverbot für Müll und einen Plan zum Abfallmanagement. In Rankweil im Bezirk Feldkirch hat ein Autofahrer einen 10-Jährigen auf einem E-Scooter angefahren. Der Puppe ist zwar nicht gestürzt, hat sich aber am rechten Knie verletzt. Der Autofahrer ist ohne zu helfen weitergefahren. Der Puppe ist mittlerweile ins Spital gebracht worden. Starkes Zeichen für Österreichs Frauentennis. Anastasia Potapova erreicht bei den Tennis US Open das Achtelfinale. Daniel Kulowitz berichtet.
5: Und es war eine ziemliche Machtdemonstration der 25-jährigen Neo-Österreicherin gegen die ehemalige Nummer 3 der Welt und Vorjahresfinalistin der US Open, Amanda Anisimova, setzt sich Potapova klar mit 6:2 und 7:5 durch und überrascht sich mal wieder selbst.
6: Yes, I'm a little bit crazy, but in a good way.
7: Ich bin manchmal positiv verrückt, habe vor nichts und niemandem Angst und suche das Adrenalin.
6: I'm probably not scared of anything. I'm always looking for adrenaline in my life.
5: Zum ersten Mal in ihrem Leben erreicht Potapova ein US Open Achtelfinale.
6: In front of this crowd, it just means everything to me and I'm really happy.
7: Vor diesem Publikum so zu performen bedeutet mir alles. Ich bin überglücklich.
5: Der Weltranglisten 25. winkt jetzt ein Duell mit French Open-Siegerin Mira Andrejewa.
1: Und das waren die Nachrichten mit Eva Liebentritt. Zum Wetter.
8: Die Nacht verläuft fast überall trocken, auch die einzelnen Regenschauer in Nordtirol und Salzburg klingen bald ganz ab. Im Osten weht zum Teil noch kräftiger Westwind, er lässt aber langsam nach. 24 Grad ist jetzt in Villach, nur noch 14 in Radstadt und bis morgen früh kühlt es auf 17 bis 7 Grad ab. Morgen wird es dann in ganz Österreich oft sonnig, einzelne Nebelfelder verschwinden rasch, Wolken gibt es nur wenige. Im Osten kommt wieder lebhafter Nordwestwind auf. Höchstwerte morgen 21 bis 29 Grad, in 2000 Meter Höhe zum Mittag von Ost nach West 8 bis 16 Grad. So viel zum Wetter mit Jörg Stiebor.
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10: Willkommen zurück, ja, auch in der kommenden Stunde. Da sollten Sie locker auf Ihre Kosten kommen, wenn Sie auf gute Musik ohne Ablaufdatum stehen. Ja, und davon gibt's wieder jede Menge und wir beginnen unsere musikalische Zeitreise in Australien. Hier sind Midnight Oil, Beds Are Burning.

David Bowie in Forest Sidemaschine. Cat People Putting Out Fire. Ja, das war gleichzeitig auch der Titelsong zum gleichnamigen Hollywood-Blockbuster von Kultregisseur Paul Schrader. Im Film, ja, da geht es um eine Familie mit der Tendenz, sich immer wieder in Panther zu verwandeln. Also definitiv kein Dokumentarfilm. Die Musik zum Film, die hat erst einmal der Südtiroler Giorgio Moroder gemacht und dann hat Paul Schrader, der Regisseur, bei David Bowie angefragt, ob er nicht einen Text für das musikalische Hauptthema schreiben möchte. Ja, der mochte und so kam es zur legendären Zusammenarbeit zwischen Giorgio Moroder und David Bowie. Cat People.

0: dreifach Katzenstreuung hier in Forchers Zeitmaschine. Das eben waren The Cure mit Love Cats, davor Al Stewart mit Year of the Cat und den Auftrag gemacht haben die Stray Cats mit dem Stray Cat Strut. Ja, und weil wir gerade dabei sind, bleiben wir gleich noch ein bisschen im Tierreich und ja, wir landen bei einer besonders intelligenten Spezies, wie so heißt. Haben Sie zum Beispiel gewusst, dass Schweine fähig sind, Computerspiele zu lernen? In Experimenten hat man Schweine darauf trainiert, einen Joystick mit der Schnauze zu bedienen und auf einem Bildschirm haben sie dann einen Cursor zu bestimmten Zielen hinbewegt und dann bei Erfolg eine Belohnung bekommen. Und das Erstaunliche ist nicht nur, dass sie die Aufgabe lernen haben können, sondern dass sie aus ihren eigenen Handlungen Rückschlüsse ziehen konnten, um nämlich noch besser zu werden. Ja, super. Und was bringt's? Naja, zumindest nicht die Schweinepest. Haben wir noch einmal Schwein gehabt.
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0: The Sweet in For a Side Machine mit dem Song, den viele für den besten Glamrock-Song aller Zeiten halten. Ja, es geht in dem Lied wohl um einen Musiker, der scheinbar einen bösen Albtraum hat, indem er erfährt, dass seine letzte Platte gefloppt ist. Ja, und da torkelt er scheinbar halluzinierend durch einen Ballroom und lässt uns dabei an seinen ja, doch einigermaßen wirren Gedanken teilhaben. Muss man jetzt nicht wirklich verstehen, aber der Song, der punktet halt mit einer Überdosis Energie, geht ins Ohr und in die Beine. Mit einem Wort, ein Hit für die Ewigkeit. The Sweet Ballroom Blitz.
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Das die Springfield Inn vor Zeitmaschine, Son of a Preacher Man. Ja, der Song ist ursprünglich eigentlich für Aretha Franklin geschrieben worden, deren Vater ja auch Prediger war, also ein Preacher Man. Die Queen of Soul hat den Song aber abgelehnt, da sie ihn wohl für zu provokant gehalten hat. Die im Song geschilderte Thematik wäre für ihr damaliges Image wahrscheinlich zu gewagt gewesen. Ja, worum geht's in dem Lied eigentlich? Nun, der Sohn des Predigers entspricht offenbar nicht ganz der religiösen Erwartungshaltung des gestrengen Vaters und macht im Hinterhof seine ersten Erfahrungen mit dem anderen Geschlecht. Son of a Preacher Man.

Oh ja, ein Wiederhören, das also richtig Freude macht. Die wunderbaren Indigo Girls waren das mit Hammer and Nail. Ja, war im Jahr 1990 tatsächlich ein richtiges Ausrufzeichen der beiden. Leider Gottes ihr einzig richtiger Hit geblieben. Mir bleibt jetzt nur noch, mich für heute zu verabschieden, aber wir hören uns in einer Woche wieder, wenn Sie Zeit und Lust haben. Same time, same station. Ich bin Eberhard Forcher, draußen für heute. Ciao.

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1: Am Mikrofon Eva Liebentritt. Die Digitalisierung vom Unterricht soll nach hinten verschoben werden. Noch bekommen Schülerinnen und Schüler mit 10 Jahren einen eigenen Laptop oder Tablet für die Schule. Im nächsten Jahr verschiebt sich das um 2 Jahre, gilt also erst für die 12-Jährigen. Das hat Spargründe, aber auch pädagogische, sagt Bildungsminister Christoph Wiederkehr von den NEOS.
2: Wir sehen international eine klare Evidenz, nämlich Digitalisierung später und besser zu machen. Und genau das mache ich als Bildungsminister. Wir setzen später an, also wir wollen die Kinder schützen vor zu viel Bildschirmzeit. Gleichzeitig wollen wir die Digitalisierung intensivieren und verbessern, weil wir die Kinder auf das Leben vorbereiten müssen. Und das Leben ist in vielen Bereichen digital. Also die Schule ist der Ort, wo Kinder lernen sollen, mit dem Internet umzugehen, mit einem Computer umzugehen, soziale Medien auch kritisch zu hinterfragen. All das verstärken wir in der Schule.
1: Sagt Wiederkehr heute im ORF-Radio. Die AHS-Gewerkschaft hat zuletzt gefordert, die persönlichen Laptops für Schülerinnen und Schüler generell zu überdenken. Dem kann der Bildungsminister nichts abgewinnen. In Moskau haben am Abend die neuen Gespräche zum Ukraine-Krieg zwischen Russlands Präsident Putin und den US-Unterhändlern Witkow und Kushner begonnen. Putin hat die beiden US-Gesandten im Kreml empfangen, wie Staatsmedien melden. Er bezeichnet die Situation, mit der sie sich bei den Verhandlungen befassen müssten, als schwierig. Die Kartoffelernte in Salzburg fällt heuer deutlich geringer aus als im Vorjahr. Grund ist die große Trockenheit, die die Ausbreitung des sogenannten Drahtwurms begünstigt. Wegen Ernteausfällen und höherer Bewässerungskosten könnten die Preise für Konsumenten steigen. Mehr von Matteo Eichhorn.
3: Im Flachgau ist der Befall durch den Drahtwurm im Bundesland am größten. Aber auch Innergebirg wird der Schädling zum Problem. Wenn auch im Verhältnis deutlich geringer als im Zentralraum, sagt der Obmann der Genussregion Lungauer Erchtling, Manfred Bogensberger.
4: Wir sind Gott sei Dank im Lungau noch in einem heiligen Land, wo andere eigentlich größere Probleme haben.
3: Viele Landwirte, wie etwa Stefan Schmiederer in St. Martin bei Lofer, haben sich heuer für eine frühere Ernte entschieden. Der Drahtwurm könne auch zu höheren Preisen im Verkauf führen, sagt der Sektionsobmann der Salzburger Gemüsebauern Johann Winkelhofer.
5: Irgendwann wird sicher der Preis auch mal in Richtung oben gehen, weil wenn die Produktion einfach teurer ist, irgendwo ist man am Plafond erreicht, wo man einfach nicht mehr recht viel mehr sparen kann.
3: Durch die immer häufigeren Trockenperioden werde der Befall vor allem im Flachgau künftig wohl weiter zunehmen, befürchtet Johann Winkelhofer.
1: Nach mehreren Rückschlägen wagt das bayerische Raumfahrt-Startup ESA Aerospace den nächsten Anlauf. In einer Stunde soll der zweite Testflug der Spectrum-Rakete vom norwegischen Weltraumbahnhof Andøya starten. Die Trägerrakete war im vergangenen Jahr zu ihrem ersten Testflug gestartet und nach 30 Sekunden ins Meer gestürzt. Das waren die Nachrichten mit Eva Liebentritt. Zum Wetter.
6: Heute Nacht bleibt es trocken und die Wolken lockern immer mehr auf. Der teilweise noch kräftige Westwind lässt langsam weiter nach und die Temperaturen gehen auf 17 bis 7 Grad zurück. Morgen Sonntag scheint in ganz Österreich oft die Sonne. Einzelne Nebel- und Hochnebelfelder lösen sich bald auf und es gibt nur wenige Wolken. In Niederösterreich, Wien, dem Nordburgenland und im Nordosten der Steiermark kommt wieder lebhafter Nordwestwind auf. Höchstwerte morgen 21 bis 29 Grad, in 2000 Meter zum Mittag von Ost nach West 8 bis 16 Grad. So viel zum Wetter mit Jörg Stieber.
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1: Am Mikrofon Eva Liebentritz. Morgen wählt das deutsche Bundesland Sachsen-Anhalt einen neuen Landtag. Den Umfragen zufolge wird die AfD die Wahl klar gewinnen. Wirtschaftsverbände und Ökonomen warnen vor negativen Folgen für das ostdeutsche Bundesland mit seinen gut 2 Millionen Einwohnern. Volker Obermeier berichtet.
2: Sachsen-Anhalt ist wirtschaftlich mehrfach gefordert. Die starke Chemieindustrie kämpft vor allem mit hohen Energiepreisen. Die Fahrzeugzulieferbranche spürt die Schwäche der deutschen Autoindustrie. Hinzu kommen Abwanderung, Überalterung und eine niedrige Geburtenrate. Ohne Zuwanderung werde sich die Lage im Land verschärfen, sagt Joachim Ragnitz vom IFO-Institut in Dresden. Erst recht sollte die AfD den Zuzug sogenannter Kulturfremder erschweren.
3: Das kann dann dazu führen, dass selbst die Fachkräftezuwanderung abgeschreckt wird, weil man einfach so negativ ein Image hat, was dann auch dazu führt, dass dann Unternehmen nicht mehr investieren werden, weil sie die Arbeitskräfte nicht bekommen werden.
2: Im Vergleich mit den anderen deutschen Bundesländern verzeichnet Sachsen-Anhalt derzeit die geringste Wirtschaftsleistung pro Kopf. Die Arbeitslosenquote liegt bei gut 8%.
1: Der griechische Ministerpräsident Mitsotakis kündigt vor den Wahlen im kommenden Jahr ein milliardenschweres Entlastungspaket an. Er spricht von Steuersenkungen, Lohnerhöhungen und Sonderzahlungen. Das Maßnahmenpaket habe für das nächste Jahr ein Volumen von 2,2 Milliarden Euro. Finanziert werden soll es durch die positive wirtschaftliche Entwicklung des Landes. Zum Schulbeginn veröffentlicht der österreichische Integrationsfonds eine Studie zum Thema Schule und Integration. Demnach stieg im vergangenen Schuljahr die Zahl der Schülerinnen und Schüler österreichweit, weil mehr Kinder mit ausländischer Staatsbürgerschaft die Schulen besuchen. In Wien ist der Anteil ausländischer Schüler am höchsten. Nicola Corazza berichtet.
4: Im Österreich-Vergleich hat Wien im vergangenen Schuljahr mit 38% den höchsten Anteil ausländischer Schüler und Schülerinnen, mit knapp 49% den höchsten Anteil von Schülern nicht deutscher Muttersprache. Besonders hoch sind die Werte in Favoriten Simmering und Otterkring, ergibt die Studie des Integrationsfonds. Auch der Anteil außerordentlicher Schüler ist mit knapp 8% in Wien am höchsten, in Volksschulen fast 20%. Bei den Schulanfängern in Wien wurde jedes zweite Kind wegen unzureichender Deutschkenntnisse als außerordentlich geführt. An Wiens öffentlichen Pflichtschulen waren im vergangenen Schuljahr 42% der Schüler muslimisch, rund 33% gehörten einer christlichen Religion an.
1: Nach dem Mord einer 24-jährigen Frau am Donnerstag in Graz hat der 23-jährige Tatverdächtige heute ein umfassendes Geständnis abgelegt. Aus Graz Angelika Offner.
5: Bisher hatte der 23-Jährige in den Einvernahmen jede Aussage verweigert. Heute Mittag beim Pflichtverhör gesteht er, die Freundin seines Bruders getötet zu haben. Die Staatsanwaltschaft Graz bestätigt Streitigkeiten zwischen der 24-Jährigen und dem Beschuldigten. Gegen ihn wurde heute auch die Untersuchungshaft verhängt. Er war laut Staatsanwaltschaft gewaltsam und mit der Tatwaffe in die Wohnung eingedrungen. Laut Obduktionsergebnis ist die Frau durch schwere Kopfverletzungen ums Leben gekommen.
1: Zum Sport jetzt. Das Wichtigste des Tages fasst Daniel Kulowitz zusammen.
6: Im österreichischen Fußballcup schießt sich die Wiener Austria vorläufig aus der Krise 6:0 in Traiskirchen. Doublesieger LASK gewinnt 6:1 in Deutschlandsberg. WSG Tirol 4:0 in Leitha-Prodersdorf. Lustenau gewinnt 6:2 in Lafnitz. Und Sturm Graz bezwingt Voitsberg 4:1. Nur Rapid plagt sich aktuell ein bisschen, aber derzeit hat man die Sieger auf Weichen gestellt. 4:2 Führung bei Austria Klagenfurt. Deutsche Bundesliga, da verspielt Christian Ilzers Hoffenheim ein 2:0 gegen Dortmund und verliert noch 2:3. Schalke mit Trainer Muslic holt gegen Bayern überraschend ein 0:0. Formel 1 Qualifying in Monza, da gibt es eine Sensations-Pole-Position für Pierre Gasly im Alpine vor Russell und Piastri. Das Rennen steigt dann morgen um 15 Uhr. Bei den Tennis US Open schafft es Anastasia Potapova ins Achtelfinale 6-2, 7-5 über Amanda Anisimova. Bei der Spanien-Radrundfahrt Vuelta verbessert sich Felix Gall heute auf Gesamtrang 2. Und Eishockey Champions League, da gewinnt Salzburg 3:0 gegen Liberec. Meister Graz verliert gegen Bordeaux daheim 2:4. Und der KC unterliegt Fribourg daheim 1:3.
1: Und das waren die Nachrichten mit Eva Liebentritt. Zum Wetter.
7: Die Nacht verläuft trocken, immer häufiger auch klar. Der Westwind lässt langsam weiter nach und die Temperaturen sinken auf 17 bis 7 Grad. Morgen Sonntag scheint dann in ganz Österreich die Sonne. Einzelne Nebel- und Hochnebelfelder lösen sich bald auf und es gibt nur ein paar Wolken. In Niederösterreich, in Wien, dem Nordburgenland und im Nordosten der Steiermark kommt wieder lebhafter Nordwestwind auf. Höchstwerte morgen 21 bis 29 Grad, in 2000 Meter Höhe zum Mittag von Ost nach West 8 bis 16 Grad. So viel zum Wetter mit Jörg Stibor.
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1: Am Mikrofon Eva Liebentritt. Es ist ein kleines Wunder. 10 Tage nach den verheerenden Sturzfluten im südasiatischen Nepal haben Retter heute 2 Personen lebend geborgen. Ansgar Gersmann berichtet.
2: Es herrscht große Aufregung. Dann wird eine 60 Jahre alte Frau von den Einsatzkräften lebend aus einem verschütteten Haus gerettet. 10 Tage hat sie unter den Trümmern überlebt. Bisher wurden mehr als 1300 Todesopfer nach den Sturzfluten in Nepal und Tibet bestätigt. Fast 5000 Personen werden noch vermisst. Im Tunnelsystem eines zerstörten Wasserkraftwerkes hatten die Retter schon gestern 2 Überlebende entdeckt. Heute finden sie dort einen weiteren Mann. Es handelt sich um einen chinesischen Staatsbürger. Noch völlig benommen sitzt er in einem Hubschrauber, während er von einem Arzt untersucht wird. Die Suche nach Vermissten im Stollensystem der Wasserkraftanlage werde weiter fortgesetzt, heißt es von den Behörden.
1: Die UNO hat einen ersten Durchbruch bei der Regulierung sogenannter Killerroboter erzielt. In Genf einigten sich rund 130 Staaten auf eine Definition autonomer Waffensysteme, die ohne menschliches Eingreifen Ziele angreifen können. Das verabschiedete Dokument wurde allerdings nicht veröffentlicht. Die heimischen Landwirte haben in diesem Sommer bereits mit den Folgen von außergewöhnlicher Hitze und Trockenheit zu kämpfen. Jetzt droht das nächste Problem. Die Dürreschäden im Grünland erleichtern Engerlingen, sich auszubreiten. Die Larven können ganze Flächen zerstören. Robert Fürst berichtet.
3: Erste Schadensmeldungen sind bereits bei der Landwirtschaftskammer eingegangen. Betroffen sind derzeit Flächen im Innviertel, aber auch im Salzkammergut oder im Zentralraum. Sind Grünflächen geschädigt, zum Beispiel eben durch Trockenheit, fällt es den Engerlingen besonders leicht, sich festzusetzen. Die dicklichen, weiß-gelben Käferlarven fressen dann regelrecht die Grasnarbe ab. Die betroffenen Wiesen können in der Folge völlig kahl werden. Wie groß das Engerling-Problem noch wird, dürfte sich erst in den kommenden Wochen zeigen. Die Experten der Landwirtschaftskammer warnen zudem vor weitreichenden Folgen, denn 2027 ist für Mai- und Junikäfer, die sich in einem 3-jährigen Zyklus entwickeln, ein sogenanntes Flugjahr. Ein Jahr also, in dem massenhaft die Käfer aus der Erde schlüpfen, um sich an der Oberfläche zu paaren und neue Eier abzulegen. Überall dort, wo die Dürreschäden dann noch nicht völlig beseitigt sind, droht also neues Ungemach.
1: Im letzten ÖFB-Cup-Spiel des Tages gewinnt Rapid dank starker zweiter Hälfte bei Austria Klagenfurt mit 5:2. Mann des Spiels war Nikolaus Wurmbrand mit 3 Treffern. Damit haben heute alle Bundesligisten die 3. Runde des ÖFB-Cups erreicht. Das waren die Nachrichten mit Eva Liebentritt. Und jetzt zum Wetter.
4: Ein spätsommerlicher Sonntag steht uns bevor. In ganz Österreich gibt es viele Sonnenstunden. Einzelne Nebelfelder lösen sich bald auf und es tauchen meist nur ein paar kleinere Wolken auf. In Niederösterreich, Wien und dem Nordburgenland sowie im Nordosten der Steiermark weht zeitweise lebhafter Nordwestwind. Die Temperaturen erreichen 21 bis 29 Grad. Am Montag oft sonnig und noch wärmer mit 24 bis 31 Grad. Am Nachmittag besonders in Tirol, Salzburg und Oberkärnten aber stellenweise gewittrig. So viel zum Wetter mit Jörg Stibor.
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1: Heute ist Sonntag, der 6. September. Das sind die Nachrichten mit Eva Liebentritt. August Wöginger ist erneut zum Obmann des ÖVP-Arbeitnehmer- und Arbeitnehmerinnenbundes gewählt worden. Fast 96% der Delegierten haben bei der Abstimmung im oberösterreichischen Haag für ihn gestimmt. Als Clubchef der ÖVP ist Wöginger heuer zurückgetreten, nachdem er wegen Anstiftung zum Amtsmissbrauch nicht rechtskräftig verurteilt wurde. Die Partei steht aber nach wie vor hinter ihm. Viktoria Waldhäusl berichtet.
2: Seit 10 Jahren ist August Wöginger Chef des Arbeitnehmerinnen- und Arbeitnehmerbundes, einer wichtigen Teilorganisation der ÖVP. Und er wird es auch bleiben. 95,9% der Delegierten haben ihn heute beim ÖAAB-Bundestag in Haag wiedergewählt. Überraschend ist das nicht. Die ÖVP steht trotz seiner erstinstanzlichen Verurteilung wegen Anstiftung zum Amtsmissbrauch geschlossen hinter ihm. Familienministerin Claudia Bauer sagt anlässlich der Wiederwahl zum ÖAAB-Chef:
3: Ich glaube, das heutige Wahlergebnis ist sehr bestätigend, auch in seiner Arbeitsweise, die er hier an den Tag legt, insbesondere als Sozialsprecher. Und nur die Delegierten des ÖAB entscheiden, wer ihr Bundesobmann ist.
2: Bundeskanzler und ÖVP-Chef Christian Stocker gratuliert schriftlich. Wöginger habe ein ausgeprägtes Gespür und stets ein offenes Ohr für die Bedürfnisse der Arbeitnehmerinnen und Arbeitnehmer, so Stocker.
1: In Moskau sind die neuen Gespräche zum Ukraine-Krieg zwischen Russlands Präsident Putin und den US-Unterhändlern Witkoff und Kushner zu Ende gegangen. Nach dem 3-stündigen Treffen haben beide Gesandten den Kreml in der Nacht verlassen. Der Kreml bezeichnete die Gespräche als nützlich und konstruktiv. Es sei eine ganze Reihe von Ideen für eine friedliche Lösung formuliert worden, heißt es. Am 3. November wählen die USA einen neuen Kongress. Seit Tagen läuft die Briefwahl, doch US-Präsident Trump will sie abschaffen und stellt damit die Legitimität der Wahl in Frage. Aus Washington berichtet Markus Müller.
4: Die ersten Briefwahlstimmen sind bereits abgegeben worden. In North Carolina hat die Frist am Freitag begonnen. Aber ob diese Stimmen bei der Wahl im November auch gültig sein werden, ist offen. Denn Donald Trump hält Briefwahl an sich für unfair und unehrlich und hat deshalb mehrere Verordnungen erlassen, um die Briefwahl weitestgehend einzuschränken. Von diesen Verordnungen sind aber viele von Gerichten ganz oder teilweise aufgehoben worden. In den USA sind bisher etwa ein Drittel der Stimmen per Brief abgegeben worden. Der Großteil davon geht traditionell an die Demokraten. In den Umfragen für die Midterms liegen die Republikaner deutlich im Rückstand. Für Donald Trump ist der von ihm selbst angezettelte Briefwahlstreit daher eine gute Möglichkeit, das Wahlergebnis im November auf jeden Fall in Frage zu stellen.
1: Spektakulärer Erfolg für ein deutsches Raumfahrtunternehmen. Die Spectrum-Rakete von ESA Aerospace ist vor etwa 2 Stunden erfolgreich zu ihrem 2. Testflug ins All gestartet. Die Trägerrakete hob vom norwegischen Weltraumbahnhof Andøya ab und erreichte nach wenigen Minuten die Grenze zum Weltall. An Bord waren wissenschaftliche Satelliten mehrerer Universitäten. Ob sie ausgesetzt wurden, ist noch unklar. Beim ersten Versuch im Vorjahr ist die Rakete nach 30 Sekunden abgestürzt. Das waren die Nachrichten mit Eva Liebentritt. Und jetzt zum Wetter.
5: Ein spätsommerlicher Sonntag steht uns bevor. In ganz Österreich gibt es viele Sonnenstunden. Einzelne Nebelfelder lösen sich bald auf und es tauchen meist nur ein paar kleinere Wolken auf. In Niederösterreich, Wien und dem Nordburgenland sowie im Nordosten der Steiermark weht zeitweise lebhafter Nordwestwind. Die Temperaturen erreichen 21 bis 29 Grad. Am Montag oft sonnig und noch wärmer mit 24 bis 31 Grad. Am Nachmittag besonders in Tirol, Salzburg und Oberkärnten aber stellenweise gewittrig. So viel zum Wetter mit Jörg Stibor.
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1: Im Studio ist Theresa Eder. Es ist 1 Uhr. Den politischen Islam verbieten, darüber denkt die Bundesregierung nach. Von Integrationsministerin Claudia Bauer heißt es jetzt, dass man auch die Muslimbrüderschaft verbieten wolle. Das könnte auch die islamische Glaubensgemeinschaft betreffen. Viktoria Waldhäusl berichtet.
2: Der politische Islam sei in Österreich schon so weit verbreitet, dass ein Verbot auch etablierte Institutionen wie die Islamische Glaubensgemeinschaft, kurz IGGÖ, treffen könnte, sagt Integrationsministerin Claudia Bauer von der ÖVP.
3: Ein Verbot der IGGÖ steht mit keinem Wort im Raum, aber die IGGÖ besteht aus Vertretern unterschiedlicher islamischer Organisationen.
2: Und diese einzelnen Personen könnten sehr wohl radikal sein und dagegen müsse man vorgehen, so Bauer. Die Details dazu werden noch ausgearbeitet und müssen mit den Koalitionspartnern SPÖ und NEOS abgestimmt werden. Von der Islamischen Glaubensgemeinschaft heißt es in einer Aussendung, ein Verbot dürfe nur auf Extremismus zielen, nicht aber eine gesamte Religionsgemeinschaft unter Generalverdacht stellen.
1: Sie stecken in blinkendem Kinderspielzeug, Einweg-Vapes oder singenden Grußkarten. Die Lithium-Batterien. Werden sie falsch entsorgt, können sie zur Gefahr werden. Denn schon kleinste Beschädigungen können in Entsorgungsbetrieben Brände auslösen. Petra Ottitsch berichtet.
4: Im Restmüll entsorgte Lithium-Batterien und Lithium-Ionen-Akkus sind sehr gefährlich. Oliver Fischer, Betriebsleiter des Abfallentsorgungsunternehmens Brandner in Krems, sagt:
5: Beim Restmüll wird quasi mit großen Baumaschinen der Müll in eine Presse geschmissen. Wenn halt da irgendwo der Akku gebrochen wird, entsteht sofort eine Flamme und es ist schwer zu löschen.
4: Brandners Sicherheitsbeauftragter Roland Schönbichler ergänzt:
6: Unser letztes Brandereignis war ein Blinkerlicht-Kinderschuh, wo der Lithium-Ionen-Akku verbaut war. Das wäre ein großer Appell, bitte nicht irgendwelche Elektrogeräte im speziellen Lithium-Ionen-Akkus im Restmüll werfen oder in die gelbe Tonne werfen.
4: Unsachgemäß entsorgte Batterien und Akkus sind die Hauptursache für Brände in Müllsammelstätten. Sie werden am besten in Wertstoffsammelzentren oder in Verkaufsstellen mit Rücknahme gebracht.
1: Und in Hart bei Graz ist die Berg- und Naturwacht zu einem außergewöhnlichen Einsatz gerufen worden. Eine Schlange hat sich in der Außenschalusie eines Fensters verheddert. Die Würfelnatter konnte schlussendlich unverletzt an einem geeigneten Platz wieder ausgesetzt werden, wie die Berg- und Naturwacht auf Facebook schreibt. Jetzt zum Wetter mit Daniel Schlager.
7: Da erwartet uns heute ruhiges Spätsommerwetter. Lokale Frühnebelfelder in den Alpen lichten sich, dann ist es meist strahlend sonnig. Am ehesten tauchen über den Bergen im Süden dichtere Quellwolken auf. Der Wind im Osten bläst nur noch hin und wieder lebhaft aus Nordwest und es wird sehr warm, 21 bis 29 Grad die Höchstwerte. Die neue Woche beginnt noch sommerlich, am Mittwoch folgt dann die Wetterumstellung. Es kann kräftig regnen und danach kühlt es ab auf typische Septemberwerte um 20 Grad.
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1: Im Studio ist Theresa Eder. Es ist 2 Uhr. Bis Ende Oktober muss die Unifinanzierung für die Jahre 2028 bis 2030 feststehen. Gegen den Erstentwurf des Wissenschaftsministeriums ist wegen massiven Kürzungen ja protestiert worden. Die Entscheidung wurde damals vertagt. Jetzt wird wieder verhandelt. Saskia Fehnenbos berichtet.
2: Reformen sind notwendig, da sind sich Wissenschaftsministerium und Universitätenkonferenz einig. Die Unico hat dazu einen Strukturplan vorgelegt. Wissenschaftsministerin Eva-Maria Holzleitner, SPÖ, sieht zusätzlich Direktorinnen und Rektoren in der Verantwortung.
3: Jeder Rektor, jede Rektorin kennt das eigene Haus am besten, weiß, wo liegen die genauen Exzellenzen, wo liegen die großen Qualitäten und die weiterhin zu stärken, Profile zu schärfen, um das geht es jetzt ganz, ganz konkret.
2: Peter Riedler, Rektor der Universität Graz, meint, man gehe jetzt schon sehr verantwortungsvoll mit den Budgets um.
4: Wir wissen auch, dass wir wie alle in der Republik sparen müssen, dass wir Effizienzen steigern müssen. Das wird nur nicht so kurzfristig gehen und das wird auch nicht gehen ohne harte Einschnitte.
2: So seien Reformen laut Unico kein Ersatz für eine ausreichende Unifinanzierung.
1: Fast 3,5 Stunden haben Kreml-Chef Wladimir Putin und die beiden US-Sondergesandten Steve Witkoff und Jared Kushner am Abend über ein mögliches Ende des Ukraine-Konflikts gesprochen. Der Kreml bewertet die Gespräche als nützlich und produktiv. Für Kushner und Witkoff geht es jetzt weiter nach Kiew. Dort werden sie heute vom ukrainischen Präsidenten Volodymyr Zelensky empfangen. Überraschende Startaufstellung beim heutigen Formel 1 Grand Prix in Monza. Zum ersten Mal in seiner Karriere steht Pierre Gasly ganz vorne. Gerhard Prohaska.
5: Ja, der 30-jährige Franzose entpuppt sich immer mehr zum Monza-Spezialisten. 2020 hat er im Königlichen Park seinen einzigen Sieg in der Formel 1 gefeiert. Heute startet er zum ersten Mal aus der Pole Position.
6: Win my first race in Monza. Get my first pole position on this track, I think is something special around here.
5: Der Top-Favorit bleibt aber vermutlich George Russell vom Platz 2, aber auch die Ferrari-Piloten Leclerc und Hamilton dürfen vom Heimsieg träumen und das irritiert Toto Wolff.
7: Die Ferrari sind nah dran und das sind unsere Hauptgegner, also müssen wir den Kleinen von hinten ran schnell holen ins vordere Feld.
5: Und der Kleine, das ist in dem Fall Kimi Antonelli, der 20-jährige Jungster, muss nach einem Motorenwechsel von ganz hinten starten und muss auf eine perfekte Aufholjagd hoffen.
1: Jetzt weiter zum Wetter mit Daniel Schlager.
8: Drei sommerliche Tage liegen noch vor uns. Ab der Wochenmitte kühlt es dann nachhaltig ab, zum Teil wird es sogar richtig herbstlich. Heute merken wir die Jahreszeit nur in den paar Frühnebelfeldern und den Tiefstwerten. Besonders in den Alpen und im Mühl- und Waldviertel kann es unter 10 Grad abkühlen. Tagsüber gibt es überall viel Sonne und die Temperaturen klettern.